0: Und seine Bühne ist einfach wirklich mal ein Runway im wahrsten Sinne des Wortes. Also jetzt kein Runway, gerader Laufsteg, wie wir es jetzt vom Model-Business kennen, sondern so eine wunderschön ins Publikum reingeschwungene, ewig lange Bühne, die Harry einfach mal abrennt während seiner Live-Show. Aber er ist natürlich auch gut im Training. Hier ist American Girls.
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Sophia. Alvaro Soler feiert Sophia in der Popnacht und auch Olivia Dean. Ich bin hyped wie so viele von euch und ich freue mich diese Woche wahnsinnig auf Olivia Dean, hat er heute gepostet. Ja, sie hat ja gerade ganz viele Fans in Köln und auch Berlin happy gemacht bei ihren zwei Deutschland-Konzerten. Und Alvaro wird schätzungsweise bei der Show in Zürich morgen von Olivia Dean vorbeischauen. Das ist die letzte bei uns in der Nähe. Und darauf hat er sich heute schon mit diesem charmanten Akustikset hier bei Instagram eingestimmt.

So Easy to Fall in Love. Die aktuelle Single von Olivia Dean. Und die Fans so: Wow, Alvaro. Sing bitte mal öfter was auf Englisch. Das klingt so gut, aber jemand schreibt auch irgendwie witzig, dass ich dennoch Spanisch höre, obwohl es das ja gar nicht ist.

0: Und Mick Jagger, der ruckt auch noch eine Runde mit uns in den Dienstag rein, gemeinsam mit einem Ausgestoßenen in Strange Game. Das spielen wir euch jetzt hier in unserer Popnacht-Lyrics-Übersetzung.
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0: Lilly Allen smilet uns eine Runde zu um kurz nach 2:30.
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5: Heute beginnen wir teils neblig, teils sonnig. Der Nebel verschwindet am Vormittag. Schnell bilden sich Quellwolken, ab Mittag mit einzelnen Schauern. Am Abend kommt zwischen Ems und Weser Regen auf. Die Höchstwerte liegen bei 14 Grad auf Wangerooge, 17 Grad in Cuxhaven, 18 Grad in Schiffdorf, 19 Grad in Bremen und vielleicht bis 20 Grad. Am Mittwoch und Donnerstag geht es zeitweise nass weiter. Pfingsten wird verbreitet zunehmend sonnig und frühsommerlich warm.
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6: Vorsicht bitte in beiden Richtungen auf der A28 Bremen-Oldenburg. Zwischen Delmenhorst-Hasport und Delmenhorst-Adelheide sind Personen auf der Fahrbahn. Vorsicht bitte auf der A270 Bremen-Bürgelsum. Zwischen Bremen-Nord und Ihletal brennt ein Fahrzeug.
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0: Und hier ist die Popnacht am Dienstag mit Daniela Hilb.

Sarah Connor hat hier einen kleinen, zauberhaften Dienstagmorgen-Ohrwurm für uns. Wie schön du bist in der Popnacht. Die Energie, die Liebe, die Menschen, absolut unglaublich. Gracias, Mexico. Das hat David Guetta, den wir hier gleich zusammen mit Anne-Marie hören, gerade gepostet zu einem seiner letzten Gigs in Aguas Calientes. Vor einer komplett durchdrehenden, riesigen Menschenmasse hat er da aufgelegt, die erstmal ewig seinen Namen skandiert hat. David, David. Und dann auch noch alles mitsingen konnte.

Eine wahnsinnig tolle Erfahrung, einfach ein unglaublich spektakuläres Set von David Guetta, sagen die Fans da. Einfach wunderschön. Und manche haben sogar unter dieses Insta-Reel von ihm geschrieben, das war die bisher beste Live-Show meines Lebens. David Guetta kann's einfach immer noch.

0: und einen schönen Dienstagmorgen zusammen. Hier ist die Popnacht. Der größte Fan der neuesten Single von OneRepublic, Need Your Love, ist Ryan Tedder selbst. Sänger, Songwriter, Produzent, Herz und kreativer Kopf der Band. Dieser Song ist einer meiner Lieblingssongs der letzten 10 Jahre, hat er jetzt den Fans gesteckt und auch ein paar spannende Details zum Entstehungsprozess rausgelassen. Das sollte nämlich auf jeden Fall so ein richtig schön entspannter Kopfnicker-Song werden.
1: One of my favorite songs we've done in a decade. So I wanted people to knock their head when they listen to it. I just knew the bounce. I was like, I need something weird that is ear candy. And it turned into this. Every lyric and melody was just coming from the clouds straight to my brain. And my kid, Miles, who's 11 years old, he's singing backgrounds in there too. I was pretty proud of him. I hope you enjoyed it.
0: Need Your Love ist also quasi ein OneRepublic-Familienprojekt. Miles, der 11-jährige Sohn von Ryan Tedder, durfte auch ein bisschen mitsingen. Und all die Ideen zum Song sind quasi direkt aus den Wolken in sein Gehirn reingekommen. Need Your Love, OneRepublic. Jetzt hier für euch in der Popnacht.

Need Your Love, One Republic hier in der Popnacht. Und da kommt noch was Aktuelles aus unserem Verkehrszentrum. Vorsicht bitte auf der A3 Würzburg Richtung Nürnberg. Zwischen Geiselwind und Schlüsselfeld, hier sorgt ein defekter LKW für Behinderung. Eine gute Fahrt euch durch diese Nacht. Jetzt mit Matt Kipp.

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1: Um 3 Uhr mit Christine Beith. Mehr Menschen in Deutschland sollen sich Elektroautos leisten können. Das will die Bundesregierung mit einer neuen Förderung erreichen, die ab heute beantragt werden kann. Für das Kaufen oder Leasen von E-Autos gibt es bis zu 6.000 Euro. Caroline Dünnebier berichtet.
2: Wie hoch der Zuschuss ausfällt, hängt vom Fahrzeug, dem Einkommen und der Familiengröße ab. Vor allem Haushalte mit kleinen und mittleren Einkommen sollen profitieren. Wer im Jahr bis zu 80.000 Euro verdient, kann die Förderung bekommen. Familien mit Kindern dürfen etwas mehr verdienen. Wichtig ist, gefördert werden nur neue Fahrzeuge, die seit Anfang des Jahres zugelassen wurden. Die Förderung kann über ein Online-Portal beantragt werden. Ziel ist es, mehr Menschen den Umstieg auf klimafreundlichere Autos zu erleichtern. Insgesamt werden dafür rund 3 Milliarden Euro bereitgestellt.
1: Die Finanzminister der G7-Staaten beraten heute in Paris weiter. Unter anderem geht es um die wirtschaftlichen Folgen des Iran-Kriegs. Gestern, am ersten Tag, hat das Thema laut Bundesfinanzminister Klingbeil das Treffen dominiert. Er sagte, es brauche eine Verhandlungslösung, um den Krieg zu beenden. Die US-Regierung hat einen angeblich für heute geplanten Angriff auf den Iran vorerst verschoben. Präsident Trump teilte mit, mehrere Golfstaaten hätten ihn gebeten, abzuwarten, damit ernsthafte Verhandlungen stattfinden könnten. Ein US-Gericht hat eine Klage von Tech-Milliardär Musk gegen das KI-Unternehmen OpenAI abgewiesen, mit der Begründung, Musk habe die Klage zu spät eingereicht. Musk wirft dem Konzern vor, ihn als ehemaligen Investor getäuscht zu haben. Aus Los Angeles, Antje Sieb.
3: In dem Rechtsstreit ging es um die Umwandlung von OpenAI von einer gemeinnützigen Organisation in ein gewinnorientiertes Unternehmen, die 2019 begonnen hatte. Elon Musk war ursprünglich Gründungsmitglied und hatte Millionen zur Finanzierung beigetragen. Er warf der Unternehmensführung vor, die gemeinsame Vision für OpenAI verraten zu haben. Damit wollte er unter anderem erreichen, dass OpenAI-Chef Sam Altman gehen muss und das Unternehmen umstrukturiert wird. Ein Erfolg von Elon Musk hätte den Markt für künstliche Intelligenz durcheinanderwirbeln können, denn OpenAI, der Entwickler des Chatbots ChatGPT, gilt als eine der führenden KI-Firmen.
1: Die Europäische Raumfahrtagentur ESA will heute einen Satelliten ins All schicken, mit dem sie das Weltraumwetter besser erforschen kann. Der Satellit soll zum Beispiel Sonnenwinde messen und wie das magnetische Schutzschild der Erde darauf reagiert. Forschende wollen so zum Beispiel besser verstehen, wie Polarlichter entstehen. Das Wetter für Deutschland. In der Nacht im Norden wechselhaft, im Alpenvorland länger Regen, im Osten und im Westen aufgelockert. Die Tiefstwerte 10 bis 2 Grad. Tagsüber von der Mitte bis in den Osten wechselnd bewölkt, später lokal Schauer, im Osten vereinzelt Gewitter, im Westen ab Mittag wolkiger und später Regen, dazu maximal 13 bis 21 Grad. Und die Zeit, es ist 3.03 Uhr.
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4: A1 Bremen Richtung Osnabrück. Die Ausfahrt Bremen-Hemelingen ist wegen Bauarbeiten bis zum 20. Mai 7 Uhr gesperrt. Die A29 Wilhelmshaven Richtung Oldenburg ist zwischen Rastede und Kreuz Oldenburg Nord wegen eines Schwertransportes gesperrt. A29 Wilhelmshaven Richtung Oldenburg. Die Ausfahrt Oldenburg-Hafen ist wegen Bauarbeiten bis zum 5. Juni gesperrt. A29 Oldenburg Richtung Ahlhorner Heide. Die Einfahrt Oldenburg-Hafen ist wegen Bauarbeiten bis zum 5. Juni gesperrt.
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5: Mit Daniela Hilb. Guten Morgen, liebes Team Nachtschwärmer. Wir grüßen euch ganz herzlich, ganz egal, wo in Deutschland und der Welt ihr gerade am Werkeln und wachbleiben seid. Und wir schubsen euch jetzt noch ein Stückchen weiter rein in diesen Dienstag mit Michael Patrick Kelly, Run Free.
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0: Lost Frequencies in der Popnacht und ein ziemlich ausgepowerter Bosse checkt hier gleich auch noch ein. Der hat gerade eine erste Tourphase mit sehr vielen Konzerten hinter sich gebracht. Und wer Bosse schon mal live gesehen hat, der weiß, der lässt bei seinen Live-Shows schon ordentlich federn, was so die Bewegungsintensität auf der Bühne angeht.
1: Also ich tanze sehr viel, ich schwitze auch viel, das Publikum tanzt auch. Es heizt sich dann immer weiter auf und ich weiß auch immer, wenn ich jetzt im Mai unterwegs bin, dass ich danach auf jeden Fall ganz, ganz viel ausgeschwitzt habe und ich dann eigentlich immer so, sag mal, mein gesündester Zustand ist eigentlich so nach der Tour. So ganz unrock'n'roll. Also es ist viel Sport. Wenn ich ehrlich bin, ich bin 46 mittlerweile so, und ich merke dann schon auf der Bühne, das ist wirklich richtiger Hochleistungssport und es hat viel mit Training zu tun, auch viel mit Konzentration. Ich muss vor so einer Tour wirklich trainieren, dass meine Hundelunge wieder funktioniert und so weiter. Aber am Ende ist es dann eigentlich eher in dem Moment mit den Leuten zusammen, vor allen Dingen so die Freude und der Spaß, der mich dann da auch so antreibt. Und ich glaube auch Adrenalin.
0: Ja, jetzt ist Bosse so Mitte, Ende Mai erstmal in einer kleinen Regenerationsphase. Sein Körper kann wieder ein bisschen erholen und denken, oh Gott, endlich gibt der Verrückte mal Ruhe. Aber Bosse kommt auf seiner stabile Poesietour im Juni auch nochmal rum. Und zwar nach Köln und München. Tickets zum Mitschwitzen kosten um die 60 €.

Da müssen wir kurz unterbrechen für einen Falschfahrer. Vorsicht, der ist unterwegs auf der A14 Schwerin-Wittenberge zwischen Kreuz Schwerin und Grabow. Bitte äußerst rechts fahren, nicht überholen. Ein Falschfahrer gerade auf der A14 Schwerin-Wittenberge zwischen Kreuz Schwerin und Grabow. Ein Falschfahrer. Vorsicht bitte in beiden Richtungen. Ich

0: Money, Don't Be So Shy in der Popnacht. Und jetzt?
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0: Oh ja, die dürft ihr heute gerne mal mit uns teilen, mit Deutschland und dem Rest der Welt, der so zuhört gerade, oben kurz vor 3:30. Und in dieser kleinen Rubrik denken wir wirklich, wirklich groß. Die Frage ist nämlich, wenn ihr die freie Wahl hättet, wenn es so keinerlei Grenzen gäbe, finanzieller und auch anderer Natur, wo würdet ihr denn wahnsinnig gerne mal so eine komplette Nacht verbringen? Wo dürfte euch unsere kleine Nachtrakete denn hinbringen? Also welches nächtliche Erlebnis würde euch mal total reizen? Das würde uns total interessieren. Deshalb teilt eure kleine Nachtfantasie jetzt gerne an unserer Studio-Hotline an der 07221 2011 per WhatsApp, Sprachnachricht oder direkt anrufen. Und dann starten wir gleich mal unsere Nachtrakete, vielleicht ja mit euch an Bord.

0: Milky Chance in der Popnacht um kurz nach 3:45.
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2: Heute beginnen wir teils neblig, teils sonnig. Der Nebel verschwindet am Vormittag. Schnell bilden sich Quellwolken, ab Mittag mit einzelnen Schauern. Am Abend kommt zwischen Ems und Weser Regen auf. Die Höchstwerte liegen bei 14 bis 20 Grad Richtung Stolzenau und Nienburg. Am Mittwoch und Donnerstag geht es zeitweise nass weiter. Pfingsten wird verbreitet zunehmend sonnig und frühsommerlich warm mit Höchstwerten von meist 25 bis 30 Grad.
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3: Die A29 Wilhelmshaven Richtung Oldenburg ist zwischen Rasthede und Kreuz Oldenburg Nord wegen eines Schwertransportes gesperrt.
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0: Dienstagmorgen, hier ist die Popnacht mit Daniela Hilp. Hallo!

0: Nico Santos zusammen mit Fastboy.
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0: Ja, die haben wir heute an diesem frühen Dienstag hier in der Popnacht. An welchem Ort dieser Welt würdet ihr denn wahnsinnig gerne mal so eine komplette Nacht verbringen? Wenn die Gedanken total frei wären und es keinerlei Beschränkungen gäbe bei eurem nächtlichen Wunschkonzert, wo würdet ihr unsere Popnacht-Rakete denn so hinsteuern? Es kommen immer sehr, sehr schöne Ideen und Fantasien rein hier an der 07221 2011 unserer Studio-Hotline. So auch jetzt von Andreas aus dem Landkreis Tuttlingen. Hey Daniela, also sorry, aber die Sache ist doch wohl sowas von klar. Man möchte unbedingt die Nacht verbringen, eine komplette Mal, in der Ferrari-Entwicklungsabteilung und noch mehr Fahrdynamik und Beschleunigung auf die nächtliche Rennstrecke bringen. Das wär's mal mein absoluter Traum. 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

dran mit einem ihrer ersten großen Hits, We Are Young, hier in der Popnacht. Und hier kommt noch die Entwarnung für die A14 Schwerin-Wittenberge. Hier jetzt kein Falschfahrer mehr zwischen dem Kreuz Schwerin und Grabow. Kommt uns gut in den Morgen rein mit Olivia Dien.

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0: Popnacht am Dienstag. Wir besprechen mal kurz mit euch ein paar crazy Nächte.
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0: Ja, wenn es keinerlei Beschränkungen gäbe, wo würdet ihr denn gerne mal hinfliegen für eine komplette Nacht? Was wäre der nächtliche Wunschort eurer Wahl? 07221 2011. Ansgar aus Osnabrück, der hat auch schon seine Nachtfantasie hier geteilt an unserer Studio-Hotline. Eine exotische Insel wäre sein Traumziel.
2: Lukuhiva, eine Insel in Französisch-Polynesien auf dem Marquesas-Archipel.
0: Wie bist du auf die aufmerksam geworden?
2: Ich bin einfach leidenschaftlicher Segler und habe mir geschworen, wenn ich irgendwann mal in Französisch-Polynesien lande, würde ich mir auch ein Tattoo stechen.
0: Aha.
2: Die Alternative wäre noch Kiribati, weil die Kiribati hat einfach die schönste Flagge der Welt.
0: Ach, und so schöne Namen auch, ne? Das hat man sofort so
2: Ja. Lukuhiva ist unbewohnt und Hiva-Ohr, also auf Marquesas.
0: Und jetzt so in Bezug auf die Nacht, wie würde diese Nacht denn dann auf so einer Insel aussehen für dich?
2: Auf jeden Fall am Strand liegen und den Sternenhimmel angucken, weil also mitten auf dem Pazifischen Ozean im Sternenhimmel zu gucken. Zum einen ist es ein anderer Sternenhimmel, als wir den hier in Deutschland haben, weil es halt die südliche Halbkugel ist.
0: Mhm.
2: Und zum anderen gibt es auch keine Störlichter.
0: Also du wärst auf jeden Fall mutig und würdest diese Nacht alleine verbringen wollen oder jemand, der Händchen hält daneben, gerne haben?
2: Ja, also ich meine, wenn es die Möglichkeit gäbe, dann würde ich natürlich meine Herzdame gerne mitnehmen. Aber also zur Not bin ich da schmerzlos frei. Zur Not meinte ich so total gerne alleine.
0: Also eine richtig schöne Fantasie hier. Und Andrea aus Dettenhausen hat sich auch noch gemeldet an der 07221 2011. Daniela, also ganz ehrlich, ich möchte einfach, dass diese Rakete mich wieder in mein Bett bringt. Da würde ich so total gerne Nacht verbringen. Ich bin nämlich im LKW und schon seit eins unterwegs.

0: neueste Single von Olivia Rodrigo. In der Popnacht Drop Dead, das dazugehörige Album, kommt im Juni.
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0: Ja, danke fürs Teilen von ganz vielen Nachtfantasien an der 07221 2011 unserer Studio-Hotline an diesem frühen Dienstag um kurz vor vier. Würden wir gerne von euch wissen, wo ihr denn mal so eine komplette Nacht gerne verbringen würdet, wenn es so gar keine Beschränkungen in irgendeiner Form gäbe.
2: Hi Daniela, die Ria hier. Also wenn ich mir aussuchen könnte, wo ich hin können dürfte, dann würde ich runter zur Titanic wollen, weil ich da schon von Kindheit an fasziniert bin von dem Schiff. Und wenn es nicht die Tiefsee wäre, dann würde ich mir gerne die Welt von oben mal angucken, wie schön sie ist und wie friedlich sie sein kann.
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Than a Woman in der Popnacht und vor sich bitte noch auf der A28 Oldenburg Richtung Bremen zwischen Großmackenstedt und Dreieck Stur. Wir haben eine neue ungesicherte Unfallstelle. Kommt gut an in diesem Dienstag.

0: Antje Sieb berichtet.
1: Der getötete Wachmann habe möglicherweise eine größere Katastrophe verhindert, sagte der Polizeichef von San Diego, Scott Wahl. Die Ermittlungen zu möglichen Motiven laufen. So soll etwa ein Haus durchsucht werden, das mit einem der Jugendlichen in Verbindung steht. Es gebe Hinweise auf Hasskriminalität, sagte der Polizeichef, ging aber nicht ins Detail. Bereits am Vormittag hatte die Mutter eines der Verdächtigen ihren Sohn vermisst gemeldet. Zusätzlich waren ihr Auto sowie mehrere Waffen verschwunden. Deshalb waren Ermittler bereits auf der Suche nach dem Jugendlichen, als die Notrufe aus der Moschee eintrafen.
0: Das Bundesumweltministerium schaltet heute das Online-Antragsportal für die Förderung von Elektroautos frei. Menschen, die sich ein E-Auto kaufen oder leasen wollen, können vom Staat bis zu 6.000 Euro dazu bekommen, je nach Automodell, Haushaltsgröße und Einkommen. Berechtigt sind Haushalte mit einem Jahreseinkommen von bis zu 80.000 Euro. Bei Familien mit Kindern liegt die Grenze etwas höher. Die Bundesregierung will so erreichen, dass mehr Menschen auf klimafreundlichere Autos umsteigen. Telekom-Kunden müssen sich ab heute wieder auf Einschränkungen einstellen, zum Beispiel beim technischen Kundenservice oder in Filialen vor Ort. Die Gewerkschaft Verdi hat für heute, morgen und übermorgen bundesweite Warnstreiks angekündigt. Verdi fordert in der laufenden Tarifrunde unter anderem 6,6% mehr Geld für die Telekom-Beschäftigten. Bei der Eishockey-Weltmeisterschaft haben die deutschen Männer auch das dritte Spiel verloren. Gegen Gastgeber Schweiz stand es am Ende in Zürich 1:6. Aus der Sportredaktion Burkhard Hupe.
2: Fast 26 Minuten lang war die deutsche Mannschaft mindestens ebenbürtig, hatte gute Chancen und einen starken Torhüter und ein eigenes Überzahlspiel, das den sportlichen Untergang einleitete. Nach einem Fehlpass vor dem Schweizer Tor wurde Deutschland nämlich ausgekontert und aus einer möglichen Führung war ein faktischer Rückstand geworden. Innerhalb von nur 12 Minuten folgten 4 weitere Gegentore. Den Ehrentreffer kurz vor dem Ende erzielte Freddy Tiffels. Die deutsche Mannschaft muss jetzt alle ausstehenden 4 Partien noch gewinnen, um den Sprung ins Viertelfinale zu schaffen.
0: Das Wetter für Deutschland. Die Tiefstwerte liegen am Morgen zwischen 10 und 2 Grad. Tagsüber von der Mitte bis in den Osten wechselnd bewölkt, später lokal Schauer, im Osten vereinzelt Gewitter. Im Westen ab Mittag wolkiger und später Regen. Dazu Temperaturen von maximal 13 bis 21 Grad. Die Zeit 4.03 Uhr.
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4: Vorsicht bitte auf der A28 Oldenburg Richtung Bremen. Zwischen Großmackenstedt und Dreieck Stur befindet sich eine ungesicherte Unfallstelle. A1 Bremen Richtung Osnabrück. Die Ausfahrt Bremen-Hemelingen ist wegen Bauarbeiten bis zum 20. Mai 7 Uhr gesperrt. A29 Wilhelmshaven Richtung Oldenburg. Die Ausfahrt Oldenburg-Hafen ist wegen Bauarbeiten bis zum 5. Juni gesperrt.
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6: Mit Daniela Hilb, schönen guten Morgen zusammen. Wo würdet ihr denn mal gerne eine komplette Nacht verbringen, wenn ihr euch da einfach so ohne jegliche Grenze mit unserer Popnacht-Rakete hinschnippen könntet? Zack! Die kleine Nachtfantasie, die bringt Jens Scherer auf jeden Fall nach Paga in Westafrika, weil, so schreibt er uns an die 0722120111 per WhatsApp, der Sternenhimmel da so wahnsinnig schön ist und weil meine Frau da wohnt. Und für Birgit aus Minden, die auch schon wach ist, würde es ganz klar wohin gehen? Na, ratet mal. Ins Schlaraffenland. Oh, ich glaube, ich wäre auf jeden Fall ein Mitflieger, eine Mitfliegerin, Birgit.
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Da müssen wir kurz unterbrechen für einen Falschfahrer. Vorsicht, der ist unterwegs auf der A8 München-Stuttgart zwischen Neusäß und Adelsried. Bitte äußerst rechts fahren, nicht überholen. Ein Falschfahrer momentan auf der A8 München-Stuttgart zwischen Neusäß und Adelsried. Bitte Vorsicht in beiden Richtungen. Ein Falschfahrer.

Da müssen wir nochmal dazwischen gehen. Der Falschfahrer ist weitergefahren. Auf der A8 München-Stuttgart zwischen Augsburg-West und Sussmarshausen ist er jetzt unterwegs. Bitte äußerst rechts fahren, nicht überholen. Ein Falschfahrer zurzeit auf der A8 München-Stuttgart zwischen Augsburg-West und Sussmarshausen. Bitte Vorsicht in beiden Richtungen. Ein Falschfahrer.

Hallo am Dienstag, hier ist die Popnacht, es ist gleich 4:15 und der nächste Song ist in einer, naja, sagen wir mal offensichtlich nächtlichen, feucht-fröhlichen Trinklaune entstanden. So könnte man das zumindest vermuten bei Temper City und Self Aware. Die haben jetzt nämlich bei Instagram so ein kleines Making-of-Snip geteilt mit ihren Fans, also wie dieser Song irgendwann mal klang, so ganz am Anfang. Und das... war tatsächlich so. Ja, wo genau und in welcher Situation das entstanden ist, das haben sie leider gar nicht dazu geschrieben. Lässt Raum für Fantasien und Spekulationen. Das Endergebnis klingt ein bisschen cleaner, fresher und vielleicht auch nüchterner. Self-aware in der Popnacht.

sind mit ihrer allerersten Single direkt mal in die Billboard Hot 100 eingestiegen. Tempest City, Trio aus Israel, mit schönem Indie-Pop für euren Dienstagmorgen. Self-Aware war das, hier in der Popnacht.

Popnacht am Dienstag und hier kommt die Entwarnung für die A8 München. Stuttgart hier jetzt kein Falschfahrer mehr zwischen Augsburg West und Zusmarshausen. Tommy hat uns aber noch was durchgegeben an der 072-21-11 von der A7 zwischen Soltau und Bad Pfarring-Ostel. Hier gibt es momentan dichten Nebel, deshalb ein bisschen aufpassen auf der A7 zwischen Soltau und Bad Pfarring-Ostel. 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

0: Oh yeah. Es ist schon wieder kurz vor 4:30 an diesem Dienstagmorgen. Hier ist die Popnacht und ihr habt gerade ganz viele Nachtfantasien schon mit uns geteilt. Orte, an denen ihr gerne mal eine komplette Nacht verbringen würdet. An der 07221 2011 unserer Studio-Hotline. Und da kommt manchmal auch Überraschendes rein.
1: Ich weiß jetzt, wo meine Fahrschülerin die Nacht verbringt.
2: Hallo.
1: Das war meine Fahrschülerin. Ich bin der Marc. Ich bin Fahrlehrer in Offenbach und wir verbringen die Nacht jetzt mal ganz gepflegt auf dem Motorrad. Wir hatten oft 6 Uhr früh etwa und genießen hoffentlich einen wunderbaren Sonnenaufgang und eine kühle Nacht.

0: Loi in der Popnacht. Punkt 16:30 ist es.
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2: Heute beginnen wir teils neblig, teils sonnig. Der Nebel verschwindet am Vormittag. Schnell bilden sich Quellwolken. Ab Mittag mit einzelnen Schauern. Am Abend kommt zwischen Ems und Weser Regen auf. Die Höchstwerte liegen bei 14 bis 20 Grad Richtung Stolzenau und Nienburg. Am Mittwoch und Donnerstag geht es zeitweise nass weiter. Pfingsten wird verbreitet frühsommerlich warm mit Höchstwerten von meist 25 bis 30 Grad.
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3: A1 Bremen Richtung Osnabrück. Die Ausfahrt Bremen-Hemelingen ist wegen Bauarbeiten bis zum 20. Mai 7 Uhr gesperrt. A29 Wilhelmshaven Richtung Oldenburg. Die Ausfahrt Oldenburg-Hafen ist wegen Bauarbeiten bis zum 5. Juni gesperrt. A29 Oldenburg Richtung Ahlhorner Heide. Die Einfahrt Oldenburg-Hafen ist wegen Bauarbeiten bis zum 5. Juni gesperrt.
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0: Dienstagmorgen. Hier ist die Popnacht mit Bruno Mars und Daniela Hipp. Moin zusammen.

Bruno Mars in der Popnacht. Und da kommen nochmal zwei Nachzügler aus unserem SWR3-Verkehrszentrum. Vorsicht bitte zum einen auf der A14, Halle Richtung Magdeburg, zwischen Wandsleben und Magdeburg-Stadtfeld. Hier haben wir Menschen auf der Fahrbahn und aufpassen auch auf der A39, Wolfsburg Richtung Braunschweig, zwischen Wolfsburg, Mörse und Flechtorf. Hier eine neue ungesicherte Unfallstelle und Vorsicht, da liegen euch auch Fahrzeugteile auf der Fahrbahn.

0: Lifeline hier in der Popnacht am frühen Dienstag. Gleich ist es 4:45 und mit Asan Badiane hätten wir auch ein schon waches Comedy-Talent. Der kommt aus Emden, ist 27 Jahre alt. Sein Vater stammt aus dem Senegal und seine Mutter ist, wie er selber sagt, Grünkohlessen deutsch. Und nicht nur das, wie er bei seiner Tour rausgelassen hat.
1: Meine Mutter ist ein riesiger Xavier Naidoo-Fan. Und ich weiß, der geht gerade durch eine harte Phase. Das Problem ist nur meine Mutter auch. Bin ich egal, was Xavier macht, meine Mutter nimmt ihn in Schutz, die liebt ihn. Die ist immer so, ja, der meint es nicht so. Ich sag, keine Ahnung, Mama, ich glaube, der meint das so. Xavier Naidoo ist mein Erzfeind, seit ich 6 bin, ohne Spaß. Ich hasse ihn. Meine Mutter nimmt ihn immer in Schutz. Ich saß mit 6 Jahren am Küchentisch, dachte, wenn noch ein Lied deine Lippen verlässt. Und das Ding ist, mit 8 wurde mir klar, dieser Weg wird kein leichter sein. Egal was ich mache, ich bin immer der Schuldige. Mittlerweile glaube ich, weiß ich, woran das lag. Ich glaube, das lag daran, dass ich ein sehr dummer Junge war. Und es gibt so den Moment in deinem Leben, da fällt dir auf, dass du dumm bist. Meine Mutter war im Urlaub. Ich saß auf Klo, hab Klopapier angezündet. Und genau da wurde es mir zum ersten Mal bewusst. Ich war so, ah, krass, du bist dumm. Ich war überrascht, ich wusste es ja selber nicht. Ich bin kurz weg, wach auf, ich mach was Dummes. Ich sitze auf Klo, bin weg, wach auf, häng mit einem Feuerzeug an der Gardine. Ich denk, was passiert hier? Und auf einmal höre ich so, die ganze Gardine steht in Flammen. Ich nehme die Gardine ab, die Hälfte brennt ab, fällt auf den Teppich, der Teppich brennt. Ich denke, ich bin gefickt. Was ist, glaubt mir keiner. Ich werf alles in die Dusche, um das zu löschen, dachte, okay, Problem gelöst. Einziges Problem, so ein riesiger schwarzer Rußfleck über der Wand. Aber ich dachte mir, ich löse es, wie jedes Kind das lösen würde. Ich lüge das einfach weg, gar kein Ding. Meine Mutter kam aus dem Urlaub wieder, läuft so ins Wohnzimmer, guckt so ins Badezimmer und sagt so, was ist das? Ich war so, was ist was? Ich denke so, weit so gut, das checkt die niemals, ich bin sicher. Dann hat sie mich so geparkt und sagt so, was ist das, Asan? Ich sage, Mama, ich kann es erklären. Du wirst es nicht glauben. Aber Xavier Naidoo war gerade hier.
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0: Dienstagmorgen, Gracie Abrams hier in der Popnacht um kurz vor fünf. Na, bei was erwischen wir euch denn gerade so?
1: Guten Morgen, Team. Ich bin Günther Schmidt und verbringe nicht die Nacht, aber den frühen Morgen im Auto. Der Trainer hat gerufen und es heißt antreten um 5.45 Uhr. Das wollen wir mal sehen, wie die Form so ist. Glücklicherweise nicht die eigene, sondern die des Pferdes. In diesem Sinne, allen einen schönen Tag.
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Euer Motto zum Start in diesen Dienstag. Relax. Von Mika hier in der Popnacht. Und da kommt nochmal Aktuelles aus unserem Verkehrszentrum. Vorsicht bitte auf der A8 Karlsruhe Richtung Stuttgart. Zwischen Karlsbad und Pforzheim West. Gefahr durch Reifenteile auf allen Fahrstreifen von einem defekten LKW auf dem Standstreifen. Bitte besonders vorsichtig fahren. Das war die Popnacht mit Daniela Hilb. Habt einen schönen Tag.

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1: Um 5 Uhr mit Christine Beit. Die deutschen Wälder sind schon länger in schlechter Verfassung. Wie sich deren Zustand im vergangenen Jahr verändert hat, dazu stellt Bundeslandwirtschaftsminister Rainer heute einen neuen Bericht vor. Anne-Kathrin Mellmann berichtet.
2: Zu schaffen machen den Bäumen Trockenheit, Hitze und Schädlinge wie der Borkenkäfer. Besonders von Schäden betroffen sind Fichten, Kiefern, Buchen und Eichen.

0: Verdächtig sind zwei Teenager, die tot in einem Auto gefunden wurden. Die Ermittler gehen davon aus, dass sie sich selbst erschossen haben. Die Polizei stuft die Tat als Hassverbrechen ein. Das Oberlandesgericht München beschäftigt sich heute mit einer Sammelklage gegen Amazon. Eingereicht hat sie die Verbraucherzentrale Sachsen. Hintergrund ist, dass der US-Konzern bei seinem Streaming-Dienst Prime Video Anfang 2024 zusätzliche Werbung eingeführt und die Qualität von Bild und Ton verringert hatte. Jutta Kaiser berichtet.
1: Die Verbraucherzentrale Sachsen sagt, die geschätzt 17 Millionen Kundinnen und Kunden hätten keine Möglichkeit gehabt, die Änderung abzulehnen. Um die gewohnte Leistung zu bekommen, hätten sie ein zusätzliches Abo abschließen müssen für 2,99 Euro pro Monat. Die Verbraucherschützer wollen, dass Amazon allen Betroffenen einen Teil ihrer monatlichen Gebühren zurückzahlt. Bei der mündlichen Verhandlung geht es im Kern um die Frage, ob Amazon bestehende Vertragsleistungen nachträglich verschlechtern durfte.
0: Die Europäische Raumfahrtagentur ESA will heute einen Satelliten ins All schicken, mit dem sie das Weltraumwetter besser erforschen kann. Der Satellit soll zum Beispiel Sonnenwinde messen und wie das magnetische Schutzschild der Erde darauf reagiert. Forschende wollen so zum Beispiel besser verstehen, wie Polarlichter entstehen. Die deutschen Eishockeymänner bleiben bei der Weltmeisterschaft weiter ohne Punkte. Das DEB-Team hat am Abend in Zürich auch das dritte Gruppenspiel verloren mit 1:6 gegen Gastgeber Schweiz. Im nächsten Spiel geht es morgen gegen die USA. Das waren die Nachrichten mit Christine Beith.
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3: 5:03 Uhr. Hier ist wieder Bremen 4. Schönen guten Morgen. Es gibt aktuell noch keine Meldungen.
4: Blitze habt ihr uns auch noch keine gemeldet. Wenn ihr einen seht, dann ruft an unter der 0421 246 666. Gute Fahrt.
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3: Da sind wir wieder. Wir starten in einen Dienstag rein. Ich hoffe, es wird ein guter Dienstag für uns alle im Bremen 4 Land. Elisa Knöckel ist
5: guten
3: am Start.
5: Morgen.
3: Ike Pauli.
6: Moin.
3: Laura Knepper in den 4 News.
7: Morgen.
3: Und ich bin Pit Kröger. Moin, Leute.
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1: Ja, ich bin noch ein bisschen langsam oder die Technik. Wir sind uns nicht ganz sicher. 4 Grad haben wir in Bremen, 8 in Bremerhaven, 7 in Hude. Wir starten mit blauem Himmel in den Dienstag und mit ein bisschen Nebel noch dazu. Später wird es dann leider schlechter. Zu der Sonne gibt es immer mehr Quellwolken und abends auch Schauer.
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1: Mit Laura Knepper um 5:30.
2: Guten Morgen. Ab heute können Privathaushalte die staatliche Förderprämie beantragen, um ein E-Auto oder einen Hybrid zu kaufen oder zu leasen. Umweltminister Carsten Schneider gibt am Morgen den Startschuss für das entsprechende Portal. Die Förderung gibt es rückwirkend für Autos, die seit dem 1. Januar neu zugelassen wurden. Es soll heute neue Daten geben, die zeigen sollen, wie es den deutschen Wäldern geht. Agrarminister Alois Rainer stellt sie später in Berlin vor. Schon seit längerem werden in den Wäldern Schäden durch Hitze, Trockenheit und Käfer beobachtet. Die deutsche Eishockey-Nationalmannschaft hat bei der WM auch das dritte Vorrundenspiel verloren. 1:6 stand es am Ende gegen den Gastgeber, die Schweiz. Deutschland droht damit wie im Vorjahr das Vorrunden aus. Ausführliche 4 News gibt's um 6.
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1: A28 Oldenburg Richtung Bremen. Im Dreieck Stur ist die Überleitung zur A1 Richtung Bremen nach einem Unfall bis ca. 20 Uhr gesperrt.
3: Blitzer habt ihr uns noch keinen gemeldet. Wenn ihr einen sehen solltet, ruft gerne an unter der 0421 246 666. Gute Fahrt.
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1: Schönen guten Morgen, liebes Bremen-Vierland. Hier sind Elisa Knöckel.
3: Guten Morgen.
1: Ike Pauli.
4: Hallo.
1: Laura Knepper
4: Morgen.
1: In den 4 News. Und ich bin Pit Kröger. Moin, Leute.
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0: Um 5.37 Uhr hängt noch ein bisschen Nebel über dem Bremen-Vierland, aber ansonsten ist der Himmel vor allem, ist mir heute Morgen aufgefallen, wunderschön, oder?
1: Ja, ich dachte auch, wenn ich so rausschaue, man denkt, es ist schon viel später.
2: Ja, es ist jetzt echt extremst früh hell, das werden wahrscheinlich viele von euch auch schon gemerkt haben. Und ich habe gerade mal geguckt, 5.18 Uhr, offizieller Sonnenaufgang im Bremen-Vierland.
0: Es wird immer früher.
2: Ja, natürlich.
0: Aber wir merken, es gibt Sonnenaufgang für uns normalen Menschen und dann gibt es Sonnenaufgang für Profis, haben wir gerade festgestellt.
2: Tatsächlich, das wusste ich nicht. Das habe ich in meinem ganzen Leben noch nicht gehört. Und wenn wir vielleicht wir mal in einer Quizshow sind, dann können wir auf jeden Fall sagen, 4.33 Uhr, das ist heute Morgen der Beginn der nautischen Dämmerung.
1: Oh, was ist das denn?
2: Eine nautische Dämmerung, der Himmel beginnt sich langsam aufzuhellen. Das heißt, nautische Dämmerung war heute Morgen um 4.33 Uhr.
0: Also das heißt, in dem Moment, wo du denkst, ah, gleich könnte es soweit sein.
2: Genau.
0: Das ist, ja, so,
2: das ist schon heller geworden, würden wir das wahrscheinlich nennen. Dann 4.49 Uhr, Beginn der bürgerlichen Dämmerung.
0: Das für die einfachen Leute dann.
2: Ja, ausreichend Licht ohne künstliche Hilfsmittel ist dann möglich.
0: Ist das schön.
2: Und dann eben 5.18 Uhr den offiziellen Sonnenaufgang.
1: Also ich habe um die Uhrzeit noch künstliches Licht an zu Hause.
2: Ja, ich glaube auch, um wach zu werden, ist das immer ratsam.
0: Ist so, ne? Liebe Leute, wir hoffen, ihr kommt mit diesem Wissen gut in den Dienstag. Hier ist Bremen 4 und wir spielen euch jetzt die neue Single von Madonna zusammen mit Sabrina Carpenter. Bring Your Love. 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

Die Disco Boys, for you, all-time favorites bei Bremen 4, 5 Uhr und gleich 46 Minuten haben wir's. Damit ihr heute am Schrank die richtige Auswahl trefft, vor allem für den früheren Morgen, haben wir einmal die aktuellen Temperaturen für euch. Achim haben wir schon 8 Grad, Bassum 5 Grad, Budjading 6 Grad. Bremen ist aktuell noch bei 4 Grad und Bremerhaven bei 8 Grad. Ja, wir starten mit etwas Nebel, habe ich ja gerade schon gesagt. Und dann kommt aber immer mehr die Sonne raus. Also der Vormittag wird auf jeden Fall wunderschön sonnig. Merken wir jetzt gerade schon, wenn wir aus dem Fenster gucken. Wenn die Sonne hier gerade aufgeht, es ist tolles Licht. Aber zum Mittag hin ziehen dann immer mehr Quellwolken auf. Es kann auch den einen oder anderen Schauer geben und heute Abend wird es dann spätestens nass. Wir bekommen zwischen 17 Grad in Otterndorf und 20 Grad in Hoya. Jetzt Michael Schulte, 5 a.m.

0: Serb und Sophia Nsau mit Mwaki bei Bremen 4. 5.55 Uhr haben wir es am Dienstag. Und auf Neo kann man sich doch freuen. So sick. Gibt's gleich.
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1: Wir haben aktuell 4 Grad in Bremen. In Cuxhaven sind wir schon bei 9 Grad, in Bremerhaven bei 8 Grad. Wir starten mit blauem Himmel in diesen Tag. Im Verlauf des Tages können dann immer mehr Wolken dazukommen. Auch Schauer gibt es und heute Abend ist es dann endgültig nass. Wir bekommen aber dafür immerhin Temperaturen bis zu 20 Grad.
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1: Die gibt's heute Morgen mit Laura Knepper. In Deutschland hat es letztes Jahr deutlich mehr Angriffe auf Menschen in der Politik gegeben.
2: Ja, auch einfache Mitglieder von Parteien wurden vermehrt verbal oder körperlich attackiert. Dann startet die neue E-Auto-Prämie und die deutsche Eishockey-Nationalmannschaft hat auch ihr 3. WM-Spiel verloren. Im vergangenen Jahr sind deutlich mehr Parteimitglieder und Politiker angegriffen worden. Das zeigt eine Antwort der Bundesregierung auf eine parlamentarische Anfrage der AfD-Fraktion. Mehr hat aus Berlin Maximilian Ulrich.
3: Im vergangenen Jahr registrierte die Polizei in Deutschland 5.140 Straftaten gegen Repräsentanten von Parteien. Das sind rund 1.500 Angriffe mehr als noch im Vorjahr. Das berichten mehrere Medien mit Bezug auf eine kleine Anfrage der AfD im Bundestag. Erstmals richten sich demnach die meisten Angriffe gegen

0: Januar dieses Jahres zugelassen wurden. Wald bedeckt rund ein Drittel der gesamten Fläche Deutschlands. Wie es den deutschen Wäldern geht, dazu stellt Agrarminister Alois Rainer am Vormittag in Berlin neue Daten vor. Sie stammen aus einer Erhebung, die regelmäßig über Stichproben vorgenommen und bundesweit ausgewertet wird. Schon seit längerem werden im Zuge des Klimawandels immer mehr Schäden durch Hitze, Trockenheit und Käfer beobachtet. Die deutsche Eishockey-Nationalmannschaft hat bei der WM auch das dritte Vorrundenspiel verloren. 1:6 stand es am Ende gegen den Gastgeber, die Schweiz. Mehr von Burkhard Hupe.
1: Fast 26 Minuten lang war die deutsche Mannschaft mindestens ebenbürtig, hatte gute Chancen und einen starken Torhüter und ein eigenes Überzahlspiel, das den sportlichen Untergang einleitete. Nach einem Fehlpass vor dem Schweizer Tor wurde Deutschland nämlich ausgekontert und aus einer möglichen Führung war ein faktischer Rückstand geworden. Was dann allerdings passierte, hatte mit Eishockey auf internationalem Top-Niveau nichts mehr zu tun. Innerhalb von nur 12 Minuten folgten 4 weitere Gegentore. Die deutsche Mannschaft muss jetzt alle ausstehenden 4 Partien noch gewinnen, um den Sprung ins Viertelfinale zu schaffen.
0: Das waren die Fenius mit Laura Knepper. Die nächsten gibt's um 6:30.
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3: A28 Oldenburg Richtung Bremen. Im Dreieck Stur ist die Überleitung zur A1 Richtung Bremen nach einem Unfall bis ca. 20 Uhr gesperrt.
4: Blitzer gibt's noch keine. Wenn ihr einen seht, dann ruft doch einfach an unter der 0421 246 666. Gute Fahrt.
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3: Jetzt so um 6:03 an so einem Dienstag, wie wär's einfach mal so ab ins kühle Nass, egal ob See im Bremen-Vierland oder Freibad?
4: Ich jetzt noch nicht.
5: Nee, so richtig. Also ich bin grundsätzlich so beim Baden gar nicht so ein Frostködel, aber jetzt nee.
3: Man ist so in seiner warmen Komfortzone, ne? Laura, würdest du?
0: Nee, lass mal.
3: Da bin ich der Einzige, der das gut findet.
5: Tut mir leid, da musst du wohl alleine.
3: Es gibt Orte im Bremen-Vierland, an denen das schon geht. Wir gucken gleich mal auf einen hier bei Elisa Knöckel.
0: Guten Morgen.
3: Ike Pauli.
0: Moin.
3: Laura Knepper.
0: Morgen.
3: Und ich bin Pit Kröger. Moin, Leute.
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0: 6.10 Uhr am Dienstag. Schönen guten Morgen, hier sind die vier am Morgen. Wenn euch gestern im Großraum Habstedt so ein paar Menschen mit blauen Lippen begegnet sind, wundert euch einfach nicht, werft ihnen vielleicht lieber einfach eine Decke um. Das können sie nämlich gebrauchen. Seit gestern ist das Rosenbad in Habstedt geöffnet.
1: Sehr kalt, ja. Da würde ich keinem empfehlen, nachzumachen.
2: Grad Wassertemperatur sind da. Ich habe gerade mal eben geguckt, die Nordsee hat 9 bis 12 Grad aktuell. Das ist 18 doch schon wieder ganz gut. Aber man muss es halt wollen.
3: Ja, aber das tun wohl einige.
4: Es ist wunderbar, herrlich. Zu kalt ist es nicht. Ist recht angenehm. Es ist halt einfach schöner, im Freibad zu schwimmen als in einer Halle.
0: So, und das finde ich nämlich auch. Also, weil man hat den Himmel über sich. So.
3: Ja, ich glaube, ich würde mir das vielleicht so gegen Ende der Woche nochmal anschauen, so, wenn es zu warm wird.
0: Also du bist so eine 30 Grad Freibadgängerin, ja, oder was? Ja, aber es ist gut für den Kreislauf, auch ein bisschen vorher schon anzufangen.
2: Ja, so. Also bei 30 Grad habe ich das Gefühl, da haben alle reingepinkelt. Das brauche ich dann nicht.
0: Okay, aber dann seid ihr ja eher bei ihm hier.
1: Sehr kalt, ja. Da würde ich keinen empfehlen, nachzumachen.
0: So, ist noch nicht ganz sicher in Freibad drin. Vielleicht ja aber dann Ende der Woche, wenn wir dann bis zu, was, 29 Grad bekommen? Spätestens Anfang nächster Woche, da ist der Sommer dann wirklich da. Jetzt gibt's Sommer. Homewrecker. 6.12 Uhr.

0: 6.15 Uhr, guten Morgen. Hier sind die vier am Morgen. Zwischen 5 und 9 Grad haben wir aktuell bei uns im Bremen-Vierland. Wir starten mit Sonne in den Tag. Ja, wirklich wunderschön gerade, wenn ihr aus dem Fenster schaut. Und später gibt es dann aber leider wieder mehr Wolken und dann auch Schauer. Später ist es dann richtig nass, gen Abend. Da können wir uns schon mal ein bisschen drauf einstellen. Aber erstmal ist es noch schön und wir kriegen sogar bis zu 20 Grad heute. Jetzt Atomic Kitten, Hole Again.
1: Jetzt

0: 6.18 Uhr haben wir es. Hier ist Bremen 4.
1: Steuern wieder kriegen. Irgendjemand ein Gefühl dazu?
0: Oh ja, sehr viele. Ja. Wie lange hast du Zeit, ist die Frage.
1: Ja, und wenn es dann auch noch so viel wäre wie bei Superstar Shakira, die hat nämlich durch einen jahrelangen Rechtsstreit wegen ja, möglicher Steuerhinterziehung, das hatte man ihr vorgeworfen, jetzt 55 Millionen von der spanischen Regierung zurückgekriegt.
2: Boah. 55 Millionen!
3: Da bin ich ja froh, dass die Frau endlich wieder viel Geld hat.
1: Ja, ne?
0: Ich musste im letzten Jahr 1 Euro nachzahlen.
1: Echt?
0: Das schulde ich immer noch dem Finanzamt, weil sie gesagt haben, das ist so wenig.
1: Kannst du da nicht vorbeigehen und sagen, hier ist es?
0: Nee, sie haben gesagt, mach das mal gern mit der nächsten Überweisung.
1: Ach so, okay.
0: Sonst müssen wir diesen 1 Euro ja zuordnen. Also das heißt, ich wäre gerne Shakira an der Stelle.
1: Und ja.
0: Das ist das erste Mal, dass ich dieses Gefühl habe in meinem
1: Allerdings
0: Leben.
1: Hat sie wohl auch jahrelang darunter gelitten. Das kann ich sogar ein bisschen verstehen, dass man sie als schuldig abgestempelt hatte. Sie hätte Steuerhinterziehung begangen. Also
3: ja, okay.
1: Sie hat sich auch nicht so gut gefühlt.
3: Ja, kann ich verstehen. Jetzt ist Shakira auf jeden Fall um 55 Millionen Euro und einen WM-Song 2026 reicher, weil den singt sie ja auch wieder.
1: Ja, die, stimmt. Die. Stimmt, genau. Da hat sie auch nochmal Erfolg.
0: Ey, das ist ein krasses Leben, wenn man Shakira ist.
3: Wirklich?
0: Im Moment, oder? Also, wir wünschen euch dann bei den Steuern auch viel Glück an dieser Stelle, liebes Bremen-Vierland. Hoffentlich kriegt ihr was zurück. 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

Empire of the Sun, We Are the People um 6.24 Uhr. Und das ist Lola Young mit Messi. Kommt gut rein in euren Dienstag.

0: Bremen 4 ist hier, es ist 6.30 Uhr.
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0: Heute ist es erst teils neblig, dann kommt aber auch die Sonne dazu. Zum Nachmittag hin gibt es dann immer mehr Quellwolken und zum Abend ist es dann nass. Höchstwerte 14 bis 20 Grad, aktuell haben wir so 5 bis 9 Grad. Mit Laura Knepper.
2: Guten Morgen. Im vergangenen Jahr hat es deutlich mehr Angriffe auf Parteimitglieder gegeben. Das zeigt eine Antwort der Bundesregierung auf eine parlamentarische Anfrage der AfD-Fraktion. 2025 wurden bundesweit mehr als 5.100 verbale oder körperliche Angriffe registriert. Nachdem in den Vorjahren Grünen-Mitglieder besonders häufig angegriffen worden waren, war 2025 die AfD am stärksten betroffen. Ab heute können Privathaushalte die staatliche Förderprämie beantragen, um ein E-Auto oder einen Hybrid zu kaufen oder zu leasen. Umweltminister Carsten Schneider gibt am Vormittag den Startschuss für das entsprechende Portal. Die Förderung gibt es rückwirkend für Autos, die seit dem 1. Januar neu zugelassen wurden. Die deutsche Eishockey-Nationalmannschaft hat bei der WM auch das dritte Vorrundenspiel verloren. 1:6 stand es am Ende gegen den Gastgeber, die Schweiz. Deutschland droht damit wie im Vorjahr das Vorrunden aus. Ausführliche 4 News gibt's wieder um 7.
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0: A28 Oldenburg Richtung Bremen im Dreieck Stur ist die Überleitung zur A1 Richtung Bremen nach einem Unfall bis ca. 20 Uhr gesperrt.
3: Mittlerweile gibt's auch einige Blitzer auf der B75 Delmenhorst Richtung Bremen in Höhe Huchting hinter der Tankstelle. Dann in Bremen auf der Parkallee kurz vor der Polizei wird stadtauswärts geblitzt. Nochmal in Bremen auf dem Autobahnzubringer Hemelingen kurz vor der Abfahrt zum Hemelinger Tunnel stadteinwärts und in Worpswede auf der Mevenstädter Straße bei der Bushaltestelle. Da wird beidseitig geblitzt. Wenn ihr noch einen gesehen habt, dann meldet ihn gerne unter der 0421 246 666. Gute Fahrt!
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0: Seid ihr bereit? Morgen sind wir dann alle zusammen heiser.
4: Hey,
5: vielleicht sollte ich morgen schon in meinen Gummistiefeln kommen.
0: Ja, bei dem Wetter auf jeden Fall aktuell noch.
5: Oder Cowboy-Boots passt vielleicht auch zum ganzen Festival-Gedöns. Ne?
0: Wir hoffen, dass die Festival-Saison dieses Jahr nicht so verregnet wird und wir die Gummistiefel gar nicht brauchen. Aber wir bereiten uns morgen schon mal so ein bisschen vor.
3: Ja, wir bereiten uns vor und es wird vielleicht auch das ein oder andere Ticket zu gewinnen geben. Hurricane, Deichbrand, alles dabei.
0: Ja, morgen früh ab 5 hier bei den 4 am Morgen, die heute natürlich schon da sind. Elisa Knöckel.
3: Guten Morgen.
0: Ike Pauli.
5: Moin.
0: Laura Knepper.
5: Morgen.
0: Und ich bin Fit Kröger. Moin, Leute.

0: Oliver Helden spielen wir bei Bremen 4 um 6.38 Uhr. Gerade ist absolutes Chaos in meinem Wohnzimmer.
1: Wieso?
0: Also alles steht kreuz und quer rum. Ich baue mir nämlich gerade ein neues Sideboard an die eine Wand.
1: So richtig selber?
0: So, ja, nicht so richtig. Also ich habe mir so die Grundlage gekauft und jetzt wird da nochmal drüber lackiert und das nochmal schön gemacht. Ich war ein paar Tage lang bei Pinterest und Co. unterwegs und habe mir kreative Hacks angeguckt für Möbel. So, ich habe jetzt aber schon Bock drauf, dass das Ding fertig ist, weil es gibt doch nichts Schöneres, als diese kreativen Baugeschichten sich anzugucken danach zu Hause bei einem selber.
1: Ja.
0: Sagen, okay, bin ich jetzt schon ein bisschen stolz drauf.
1: Ja, und allen davon zu erzählen auch.
0: Ja.
1: Ja, ich kann das sehr gut nachvollziehen. Ich habe nämlich auch mal meine eigene Küchenzeile, beziehungsweise so diese Holzplatte obendrauf, selber ausgetauscht. So richtig mit aber Aussägen fürs Waschbecken, allem möglichen. Ich bin ehrlich, danach habe ich noch mal kurz über noch eine Umschulung nachgedacht. Ich dachte, ich bin ja total begabt.
2: Also ich finde das schon Hut ab, aber wahrscheinlich ist es für viele Leute im Bremen-Vierland sogar noch Pipifax, die ganz andere Sachen gebaut haben und sagen, hey, ich habe hier die eigene Gartenhütte, ich habe unsere Solaranlage, ich habe eine Zisterne gebaut, ich habe irgendwie eine große Tonne, die unsere ganze Klospülung ersetzt gemacht. Also sowas gibt es ja auch alles.
0: Hier, die Marmorsäule habe ich selbst geklöppelt. Keine Ahnung, vielleicht halt auch sowas. Also wir sind sehr interessiert daran, wenn ihr eure ganzen kreativen Dinge, die ihr in eurem Haushalt gemacht habt, in eurem Garten, schickt ihr einfach mal gerne her.
1: Ja, schreibt uns 0421-246-666. Sprachnotizen sind auch gern gesehen.
2: Nennen wir es die handwerklichen Highlights, die ihr rausgehauen habt. Wir sind wirklich sehr neugierig.
0: Und wenn wir diese Marmorsäule finden im Bremen-Vierland, ne? Da werde ich mich besonders drüber freuen.
1: Tot.
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Amy Winehouse. All-Time-Favorite bei Bremen 4, 6.44 Uhr haben wir es jetzt. Heute ist es teils neblig, teils sonnig. Tagsüber bei Sonne und Quellwolken auch einzelne Schauer. Am Abend zwischen Ems und Weser wird es dann häufiger nass, leider. Höchstwerte so von 14 bis 19, örtlich auch 20 Grad, wenn die Sonne so richtig schön scheint. Da sind wir aktuell noch nicht. Großenkneten ist bei 4 Grad aktuell. Diepholz ebenfalls, Delmenhorst auch. Bremen schon bei 5 Grad. Und Bremerhaven. Quasi die Karibik des Bremen-Vierlands aktuell mit 8 Grad.

0: 6 Uhr und gleich 47 Minuten. Daniela aus Donnern bei Lockstedt hat gestern Bremen 4 Geschichte geschrieben. Sie hat beim Bremen 4land ABC den allerersten Bremen 4 Hotpot gewonnen.
1: Ja, und aus diesem Kaffeebecher wird jetzt nicht einfach getrunken. Nix da, der Bremen 4 Hotpot bekommt einen richtigen Ehrenplatz.
2: Der soll in unser Ortsgemeinschaftshaus, was wir jetzt seit 2 Jahren haben, so ein richtig tolles, schickes Ortsgemeinschaftshaus mit Feuerwehr dran und da findet so mal ganz viel statt. Und da ist eine Vitrine und da soll es hin, für alle sichtbar.
0: So. Also ich hatte bei diesem Hotpot, ich habe ihn hier auch nochmal in der Hand, ich hatte gedacht, ja gut, okay, den nutzen Leute wirklich einfach zum Kaffee trinken, aber dass wir direkt in Donnern in der Vitrine landen, das hätte ich nicht gedacht. Es gibt einen neuen Bremen 4 Hotpot heute, ne? Für die Vitrine oder ganz einfach zum Kaffee trinken. In einer guten Stunde geht's los hier bei Bremen 4.

0: Pauli Humberstone. To Love Somebody bei Bremen 4. 6.53 Uhr haben wir es. Startet gut in den Tag und vielleicht könnt ihr mir helfen. Green Day, Stray Heart. Ich habe seit Jahren das Gefühl, ich habe das irgendwann als Vorspann einer Serie, einer Soap oder was auch immer mal gehört. Wenn ihr wisst, zu welcher Serie das gehört, sagt mir gerne mal eben Bescheid. Weil ich frage mich das wirklich seit Jahren und zum Googeln bin ich anscheinend so blöd. Gibt's gleich hier bei Bremen 4.
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0: Ey, ihr seid so geil. Herzensbrecher, Vater von vier Söhnen im ZDF. Auf euch ist Verlass. Ja, das war das Intro. Stray Heart von Green Day lief da anscheinend als Vorspann. Vielen Dank an Sandra, Anne, Henning und Claudia, die so schnell geschrieben haben.
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0: 7 Grad haben wir aktuell in Bad Zwischenahn, 4 Grad in Großen Kneten, Bremen ist bei 5 und Bremerhaven bei 8 Grad. Wir starten mit blauem Himmel und Sonne. Dazu können heute im Laufe des Tages immer mehr Wolken dazukommen und dann auch der ein oder andere Regenschauer. Zum Abend wird es dann endgültig richtig nass im Bremen Vierland. Aber bis dahin haben wir ja noch ein bisschen Zeit und hoffentlich einen schönen Dienstag.
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0: Die gibt's heute mit Laura Knepper. Wer sich politisch engagiert, lebt in Deutschland teilweise gefährlich.
2: Die Zahl der Angriffe auf Menschen in der Politik ist letztes Jahr stark angestiegen. Dann startet die neue E-Auto-Prämie und die deutsche Eishockey-Nationalmannschaft hat auch ihr drittes WM-Spiel verloren. Im vergangenen Jahr hat es deutlich mehr Angriffe auf Mitglieder von Parteien gegeben. 2025 haben die Behörden 5.140 solcher Straftaten registriert. Das zeigt eine Antwort der Bundesregierung auf eine Anfrage der AfD-Fraktion. Das sind rund 1.500 Angriffe mehr als im Vorjahr, berichtet aus Berlin Maximilian Ulrich.
3: Erstmals richten sich demnach die meisten Angriffe gegen die AfD. In den Jahren zuvor waren stets die Grünen am stärksten betroffen von Angriffen. Die Zahl der Angriffe auf grünen Politiker hat leicht abgenommen und sinkt von 1200 Fällen im Jahr 2024 auf 1005 Fälle im letzten Jahr. Dagegen hat sich die Zahl der Angriffe auf CDU-Mitglieder im letzten Jahr nahezu verdreifacht. Der Großteil der Angriffe sind sogenannte Äußerungsdelikte. Dazu zählen unter anderem Volksverhetzung, Verleumdung und Beleidigung. Solche Straftaten können auch online begangen werden.
2: Von heute an können Privathaushalte die neue staatliche E-Auto-Prämie beantragen. Das Portal dafür soll am Vormittag freigeschaltet werden. Je nach Automodell, Haushaltsgröße und Einkommen

0: gesperrt. Die deutsche Eishockey-Nationalmannschaft hat bei der WM auch das dritte Vorrundenspiel verloren. 1:6 stand es am Ende gegen den Gastgeber, die Schweiz. Mehr von Burkhard Hupe.
1: Fast 26 Minuten lang war die deutsche Mannschaft mindestens ebenbürtig, hatte gute Chancen und einen starken Torhüter und ein eigenes Überzahlspiel, das den sportlichen Untergang einleitete. Nach einem Fehlpass vor dem Schweizer Tor wurde Deutschland nämlich ausgekontert und aus einer möglichen Führung war ein faktischer Rückstand geworden. Was dann allerdings passierte, hatte mit Eishockey auf internationalem Top-Niveau nichts mehr zu tun. Innerhalb von nur 12 Minuten folgten 4 weitere Gegentore. Die deutsche Mannschaft muss jetzt alle ausstehenden 4 Partien noch gewinnen, um den Sprung ins Viertelfinale zu schaffen.
0: Das waren die Fehlnews mit Laura Knepper. Die nächsten gibt's um 19:30.
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3: A1 Osnabrück Richtung Bremen. Zwischen Bremen-Brinkum und Hemelingen 3 Kilometer Stau. Und dann haben wir noch die A28 Oldenburg Richtung Bremen. Im Dreieck Stur ist die Überleitung zur A1 Richtung Bremen nach einem Unfall bis ca. 20 Uhr gesperrt.
4: Ein paar Blitze habt ihr uns auch gemeldet. Auf der A281 bei der Auffahrt auf die B75 wird beidseitig geblitzt. Dann in Bremen auf der Parkallee kurz vor der Polizeistadt auswärts. Nochmal in Bremen auf dem Autobahnzubringer Hemelingen kurz vor der Abfahrt zum Hemelinger Tunnel stadteinwärts. Und in Worpswede auf der Mevenstädter Straße bei der Bushaltestelle beidseitig. Wenn ihr noch einen Blitzer gesehen habt, dann meldet ihn gerne unter der 0421 246 666. Gute Fahrt!
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4: Leute, ich bin ganz klein mit Hut mit meiner Küchenplatte. Ich bin ehrlich, die ich mal selber ausgetauscht habe. Stefan hat uns auf WhatsApp geschrieben, er hat einfach mal seinen eigenen Parkplatz im Garten gebaut.
5: Und er hat auch Fotos geschickt, ne?
4: Ja.
5: Das sieht irre aus. Also es ist jetzt nicht alles nur so betoniert und wie man denken würde, sondern richtig exzellente Parkplatzarbeit.
3: Ich glaube, er hat sogar so kleine Kanthölzer in die Erde gepackt, um dann mit einem Faden wirklich die Linie, wo er das Gras abgestochen hat, ganz gerade zu kriegen. Also du bist ein Profi, habe ich das Gefühl. Vielleicht seid ihr es ja auch und habt schon so ein paar handwerkliche Highlights bei euch zu Hause geleistet und vielleicht sogar ein Foto davon. Dann freuen wir uns, schickt uns da gerne noch mehr. Wir hoffen, dass ihr einen schönen Morgen habt. Elisa Knöckel ist am Start.
4: Guten Morgen.
3: Ike Pauli.
4: Hallo.
3: In den 4 News ist Laura Knepper.
4: Morgen.
3: Und ich bin Pit Kröger. Moin Leute.
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0: Bremen 4 ist hier. Wir haben es 7 Uhr und gleich 12 Minuten. Habt ihr schon mal selber was gebaut? Also so im Sinne von Heimwerken, worauf ihr richtig stolz seid?
1: Ja, also Sarah aus Euthen kann zumindest das hier über sich sagen.
2: Boah, ich habe mal so ein Palettensofa gebaut. Es ist halt einfach, es sind einfach nur so zwei Teile, also einzelne Teile. So zwei Paletten übereinander, dann einer als Rückenlehne, bei dem anderen auch. Und dann so zwei, also so ein Tisch mit zwei Paletten einfach übereinander gestapelt.
1: Ja, verstehe ich. Finde ich aber auch schon gut. Kann man stolz drauf sein, weil wenn man da drauf sitzt, denke ich, habe ich gebaut. Cool.
0: So, schöne Polster noch dazu und dann sieht das Ganze auch ganz geil aus auf der Terrasse.
1: Voll. Ja, und Christian aus Obervieland, der hat sich auch schon mal versucht, aber naja.
3: Meinen eigenen Tisch gebaut, aber es war deutlich schlechter, als ich erhofft habe. Also ich wollte einfach so einen Wohnzimmertisch wollte ich bauen. Den habe ich auch gebaut, aber der war halt so komplett schief und so. Aber ich war trotzdem stolz drauf. Der ist im Müll.
1: Also, oh, schade.
0: Christian ist keine Suppe auf jeden Fall auf diesem Tisch.
1: Sympathisch, aber.
0: Ja, absolut. Also, wenn ihr was gebaut habt, worauf ihr stolz seid oder auch weniger, gerne Bilder her bei WhatsApp.

0: Wir stehen zusammen auf hier im Bremen-Vierland. 7 Uhr und gleich 17 Minuten haben wir es. Der Himmel ist blau und das ist doch mal ein schöner Start in den Tag, oder? Teils kann es noch ein bisschen neblig sein heute Morgen. Tagsüber kommt dann aber immer häufiger die Sonne raus. Gern Nachmittag sind dann die Quellwolken am Start und bringen uns dann auch einzelne Schauer mit. Zum Abend hin gibt es zwischen Ems und Weser häufiger Regen. 14 bis 19, maximal 20 Grad bekommen wir. Aktuell haben wir in Achim 8 Grad, bei Zwischenahn ist bei 7 Grad, Bremen bei 7 und Bremerhaven bei 8 Grad. Kommt gut rein in den Dienstag. Sugar Waves gibt's jetzt hier. 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

0: 7.21 Uhr, hier ist der Bremen 4 Verkehrsservice und zwar Vorsicht bitte auf der A7 Hannover Richtung Hamburg zwischen Schwarmstedt und Westenholz liegt aktuell ein Reifen. In Wildeshausen ist ab Sonntag Gildefest der Schützen angesagt. Viele in Wildeshausen freuen sich drauf, da gibt es ein paar Tage Programm, unter anderem auch mit Musik und Party.
1: Ja, und dann läuft da ja noch parallel das Kinderschützenfest. Da gab es vor ein paar Monaten schon mal Streit drum, weil bis jetzt tatsächlich nur Jungs teilnehmen dürfen.
0: Und eine Initiative, Gilde für alle, aus Wildeshausen wollte das jetzt ändern, wollte, dass da auch Mädchen mitmachen dürfen, sind aber gescheitert.
1: So, und jetzt hat die Initiative wohl eine Gegenveranstaltung zum Gildefest und zum Kinderschützenfest geplant. Die wollen nämlich am Pfingstmontag einen Wettbewerb nur für Mädchen zwischen 10 und 14 veranstalten. Also nicht mit Schießen dann, sondern nur mit Cornhole, weil es wird da gespielt. Also das ist so mit Mais gefüllte Säckchen auf ein Brett werfen in so ein Loch. Ne? Am Ende soll dann aber eine Königin gekürt werden und danach ist dann noch ein Umzug durch den Ort geplant und für den Initiative auch eine Demonstration angemeldet.
0: So weit, so gut.
1: Ne? Ja, aber jetzt geht's los. Der Oberste der Schützengilde, der scheint not amused mit dieser ganzen Aktion, die da geplant ist. Dem sind die Traditionen dann wohl sehr, sehr, sehr wichtig.
0: Wenn ihr aus Wildeshausen kommt, habt ihr da wahrscheinlich schon von gehört, aber der Rest von Bremen-Vierland, das klingt auf jeden Fall nach Ärger da in Wildeshausen. Ich habe irgendwie das Gefühl, wir müssen da mal einen Reporter rumschicken, oder?
1: Ja, was ist da los? Warum zopft ihr euch?
0: Wir halten euch auf jeden Fall auf dem Laufenden. Hier ist Bremen 4, 7 Uhr und gleich 23 Minuten.

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0: Colby Calais, Brighter Than the Sun. Wir warten noch bis zum Ende. Ziemlich genau 7:30.
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0: 8 Grad haben wir aktuell in Cuxhaven, 7 Grad in Bremen, 8 Grad in Bremerhaven und Hude ist auch bei 7 Grad. Wir starten sonnig, dann können immer mehr Wolken dazukommen den Tag über und später gibt's auch Schauer.
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2: Guten Morgen. Im vergangenen Jahr hat es deutlich mehr Angriffe auf Parteimitglieder gegeben. Das zeigt eine Antwort der Bundesregierung auf eine parlamentarische Anfrage der AfD-Fraktion. 2025 wurden bundesweit mehr als 5.100 verbale oder körperliche Angriffe registriert. Nachdem in den Vorjahren Grünen-Mitglieder besonders häufig angegriffen worden waren, war 2025 die AfD am stärksten betroffen. Am Autobahndreieck Stur ist ein Schwertransporter umgekippt und zwar im Übergang von der A28 zur A1. Der Fahrer wurde laut Polizei leicht verletzt. Der Transporter hatte einen Teil eines Windrades geladen. Es ist bei dem Unfall neben die Fahrbahn gerollt. Wegen der Bergungsarbeiten bleibt der Abschnitt noch bis zum Abend gesperrt. Die deutsche Eishockey-Nationalmannschaft hat bei der WM auch das 3. Vorrundenspiel verloren. 1:6 stand es am Ende gegen den Gastgeber, die Schweiz. Deutschland droht damit wie im Vorjahr das Vorrunden aus. Ausführliche 4 News gibt's wieder 8.
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0: Wir gucken auf die Straßen im Bremen-Vierland an diesem Dienstagmorgen und da gibt es einiges mittlerweile. A1 Osnabrück Richtung Bremen zwischen Bremen-Brinkum und Hemelingen. 4 Kilometer stockender Verkehr vor der Baustelle. A7 Hannover Richtung Flensburg zwischen Hamburg-Heimfeld und dem Elbtunnel. 5 Kilometer stockender Verkehr. A27 Bremen Richtung Bremerhaven zwischen Bremerhaven-Süd und Bremerhaven-Geestemünde. 3 Kilometer stockender Verkehr im Baustellenbereich. Und A28 Oldenburg Richtung Bremen im Dreieck Stur ist die Überleitung zur A1 Richtung Bremen nach einem Unfall bis ca. 20 Uhr gesperrt.
3: Ein paar Blitze habt ihr uns auch gemeldet. Auf der A281 bei der Auffahrt auf die B75 beidseitig. Dann in Bremen auf der Parkallee kurz vor der Polizeistadt auswärts. Nochmal in Bremen auf dem Autobahnzubringer Hemelingen kurz vor der Abfahrt zum Hemelinger Tunnel stadteinwärts. Und in Worpswede auf der Mevenstädter Straße bei der Bushaltestelle wird auch beidseitig geblitzt. Wenn ihr noch einen gesehen habt, dann meldet ihn gerne unter der 0421 246 666. Gute Fahrt!
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0: Auf welches Heimwerkerprojekt seid ihr so richtig stolz? Da geht's heute drum, hier bei Bremen 4.
3: Ja, und da hat uns zum Beispiel auch Jano geschrieben. Er hat mit seinem Opa nämlich was gebaut.
4: Wir haben nämlich einen Schreibtisch gebaut für mich und den perfekt zugeschnitten für die Ecke in meinem Zimmer. Es ist zwar kein riesengroßes Ding, aber manchmal sind es ja auch die kleinen Dinge, die einem ein Lächeln ins Gesicht zaubern. Ich habe mich tierisch gefreut.
3: Oh, Jano!
0: Volle Kanne. Und es kann auch was Verbindendes haben, so, ne? Wenn man es mit dem Opa macht, mit dem Papa oder so.
3: Wie süß ist das denn?
0: Ja. Ja, richtig, richtig schön. Also gerne weiter eure Heimwerker-Projekte an Bremen 4 geschickt. Wir hoffen, dass ihr gut in diesen Tag startet. Elisa Knöckel ist am Start.
3: Guten Morgen.
0: Ike Pauli.
3: Ja, wir wollen stolz auf euch sein.
0: So, eben.
3: Moin.
0: Alle zusammen stolz auf uns, aus Bremen 4land. Laura Knepper ist in
3: Morgen.
0: Den 4 News und ich bin Fit Kröger. Moin, Leute.
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7.36 Uhr ist der Bremen 4 Verkehrsservice. Vorsicht bitte, auf der A1 Osnabrück Richtung Bremen zwischen Dreieck Stur und Bremen-Brinkum befindet sich eine ungesicherte Unfallstelle. Und dann haben wir noch die A7, Vorsicht da bitte, Hannover Richtung Hamburg in der Einfahrt Hamburg-Heimfeld. Liegen Gegenstände auf der Fahrbahn, fahrt da ganz besonders vorsichtig. Tom Gregory, Forget Somebody, jetzt bei Bremen 4.

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2: Dann habt ihr nämlich die Chance auf den Bremen-Vier-Hotpot, den super coolen Bremen-Vier-Kaffeebecher.
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2: ich bin bereit.
0: Kügelchen vor dir, wo die Buchstaben drin sind.
2: Ich habe hier schon einen in der Hand. Ich plopp den mal auf.
0: Ja, mach mal. Wow. Oh, das klingt immer so gut.
2: Ja, oder?
0: Komm,
2: ich war nicht so schnell. Okay, wenn euer Wohnort mit dem Buchstaben T beginnt, dann ab ans Telefon.
0: T.
2: T. 0421 246 666.
0: Der Bremen 4 Hotpot in Knallgelb wartet auf euch.
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0: So, und jetzt spielen wir euch Depeche Mode. Policy of Truth.

0: Niemand? Wirklich niemand? Wohnt im Bremen-Vierland in einem Ort mit T?
1: Das kann doch gar nicht sein.
2: Nö, also uns fallen da schon ein paar ein, ne?
1: Ja.
2: Tedinghausen.
1: Twistring.
0: Tarmstedt.
1: Ja, es gibt doch ein paar Orte. Leute, wo seid ihr? Wir haben unseren Bremen-4-Hotpot-Kultbecher hier und den könnt ihr gewinnen, wenn ihr aus einem Ort mit T kommt. Meldet euch doch mal eben.
0: 0421 246 666. Gerne einfach eben anrufen. Ich meine, in Tarmstedt aktuell 9 Grad.
1: Ja,
0: also super, die Hände Wetter können nicht so eingefroren sein, dass man nicht zum Telefonhörer greifen kann.
1: Ja, super Wetter im Moment sowieso hier über dem Studiofenster und es wird jeden Tag noch besser und wärmer und am Wochenende haben wir dann auf einmal 26 Grad.
0: Boah. Seid ihr bereit dafür eigentlich?
2: Ja, 23 würde mir gerade so reichen, aber ich finde 26 auch okay.
1: Und ich muss meine Sommerdecke dann rausholen, weil sonst ist mir nachts zu warm.
0: Sommerdecke.
1: Hast du nicht?
0: Nee, ich habe nur so einen Bettbezug einfach, den ich dann nutze.
1: Nee, ich habe so zwei zusammengeknotete Decken, die mache ich dann auseinander und dann ist Sommer.
2: Die habe ich auch.
0: So, also Sommerdeckenzeit ab nächste Woche. Diese Woche nochmal die Winterdecke schön und ich schlafe ja immer noch mit Wärmflasche im Moment, ne?

0: Wie schön, die Frostbeulen-Community erweitert sich. Jetzt gerade um Nadine, die sagt auch gerade bei WhatsApp, Körnerkissen nehme ich aktuell noch mit ins Bett. Wenn das Körnerkissen dann doch zu heiß ist, klingt man so wie Mika, wenn er ganz hoch singt. Einmal zu fest zugegriffen und verbrannt. Mika, Grace Kelly gibt's gleich. 7.55 Uhr haben wir jetzt.
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1: 7 Grad haben wir aktuell in Bremen. Bremerhaven ist bei 8 Grad. Bremervörde auch bei 8 Grad. Brinkum bei 5 Grad. Es ist heute größtenteils sonnig, zumindest den Vormittag über. Zum Nachmittag kommen dann mehr Quellwolken auf und immer wieder Schauer. Und zum Abend dann auch deutlich mehr Regenschauer nochmal. Wir bekommen bis zu 20 Grad.
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1: Wir brauchen in Deutschland Menschen, die sich politisch engagieren. Laura Knepper, Leute, die das machen, werden aber immer öfter angegriffen.
2: Ja, die Zahl der Attacken auf Politiker und Parteimitglieder ist letztes Jahr stark angestiegen. Dann sorgt ein umgekippter Schwertransporter im Dreieck Stur für Verkehrsbehinderungen und Manuel Neuer fährt wohl doch als Nummer 1 mit zur Fußball-WM. Im vergangenen Jahr hat es deutlich mehr Angriffe auf Mitglieder von Parteien gegeben. 2025 haben die Behörden 5.140 solcher Straftaten registriert. Das zeigt eine Antwort der Bundesregierung auf eine Anfrage der AfD-Fraktion. Das sind rund 1.500 Angriffe mehr als im Vorjahr, berichtet aus Berlin Maximilian Ulrich.
3: Erstmals richten sich demnach die meisten Angriffe gegen die AfD. In den Jahren zuvor waren stets die Grünen am stärksten betroffen von Angriffen. Die Zahl der Angriffe auf grünen Politiker hat leicht abgenommen und sinkt von 1200 Fällen im Jahr 2024 auf 1005 Fälle im letzten Jahr. Dagegen hat sich die Zahl der Angriffe auf CDU-Mitglieder im letzten Jahr nahezu verdreifacht. Der Großteil der Angriffe sind sogenannte Äußerungsdelikte. Dazu zählen unter anderem Volksverhetzung, Verleumdung und Beleidigung. Solche Straftaten können auch online begangen werden.
2: Von heute an können Privathaushalte die neue staatliche E-Auto-Prämie beantragen. Das Portal dafür soll gleich freigeschaltet werden. Je nach Automodell, Haushaltsgröße und Einkommen gibt es für den Kauf oder das Leasing eines Elektroautos oder eines Hybrids 1.500 bis 6.000 Euro. Die Prämie gilt rückwirkend für Autos, die seit dem 1. Januar dieses Jahres zugelassen wurden. Am Autobahndreieck Stur sorgt ein Unfall für Behinderungen. Im Übergang von der A28 zur A1 ist ein Schwertransporter umgekippt. Der Fahrer wurde laut Polizei leicht verletzt. Die Polizei schätzt den Sachschaden auf

0: Finale einzuziehen, müsste Deutschland jetzt alle kommenden 4 Spiele gewinnen. Und Manuel Neuer wird anscheinend als Nummer 1 zur Fußball-WM fahren. Das hat laut Bild-Zeitung Bundestrainer Julian Nagelsmann dem bisherigen Stammkeeper Oliver Baumann mitgeteilt. Baumann habe sich bereit erklärt, als Ersatzkeeper mitzufahren. Nagelsmann wird seinen Kader übermorgen offiziell bekannt geben. Das waren die Fenios mit Laura Knepper. Die nächsten gibt's um 8:30.
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2: Vorsicht bitte auf der A1 Osnabrück Richtung Bremen. Zwischen Dreieck Stur und Bremen-Brinkum befindet sich eine ungesicherte Unfallstelle. A1 Osnabrück Richtung Bremen. Zwischen Bremen-Brinkum und Hemelingen 4 Kilometer stockender Verkehr vor der Baustelle. A7 Hannover Richtung Flensburg. Zwischen Hamburg-Heimfeld und dem Elbtunnel 5 Kilometer stockender Verkehr. A27 Bremen Richtung Bremerhaven. Zwischen Bremerhaven Süd und Bremerhaven-Geestemünde 3 Kilometer stockender Verkehr im Baustellenbereich. Und dann haben wir die A28 Oldenburg Richtung Bremen. Das hat ja gerade Laura Knepper in den Fenios auch angesprochen. Im Dreieck Stur ist die Überleitung zur A1 Richtung Bremen nach einem Unfall bis ca. 20 Uhr gesperrt.
3: Folgende Blitze habt ihr uns aktuell gemeldet. Auf der A281 bei der Auffahrt auf die B75 beidseitig. In Bremen auf der Parkallee kurz vor der Polizeistadt auswärts. Nochmal in Bremen auf dem Autobahnzubringer Hemelingen kurz vor der Abfahrt zum Hemelinger Tunnel Stadt einwärts. Und in Worpswede auf der Mevenstädter Straße bei der Bushaltestelle wird beidseitig geblitzt. Wenn ihr noch einen gesehen habt, dann meldet ihn gerne unter der 0421 246 666. Gute Fahrt!
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2: Am Dienstag wünschen wir euch einen schönen guten Morgen. Toll, dass ihr mit uns startet. Und wir spielen euch jetzt Avicii. Machen wir ein bisschen Action hier, würde ich sagen. Levels bei Elisa Knöckel.
3: Guten Morgen.
2: Ike Pauli.
4: Hello again.
2: Laura Knepper ist am Start. Und ich bin Pit Kröger. Moin, Leute.

Hier ist der Bremen 4 Verkehrsservice um 8.08 Uhr. Vorsicht bitte auf der A26, Stade Richtung Hamburg. Zwischen Stade Ost und Dollern steht ein defektes Fahrzeug.

0: 8:11 Uhr, es gibt doch noch Leute aus dem Bremen-Vierland, die aus einem Ort mit Tee kommen.
1: Ja, und die auch einen Bremen-Vier-Hotpot wollen. Wir hatten schon Sorge, aber Laura aus Tedinghausen hat angerufen. Moin, Laura.
2: Morgen.
0: Na, wie ist es bei dir? Wie bist du in den Tag gestartet?
2: Zu früh, mein Wecker hat noch nicht geklingelt.
0: Oh, du bist vor dem Wecker aufgewacht?
2: Ja, genau.
0: Wie spät war es?
2: Ja, 5 ungefähr.
0: Oh, 5 Uhr ist dann schon wirklich auch nochmal nervig. Wann hätte denn der Wecker eigentlich geklingelt?
2: Um 6.
0: Oh, okay. So, Tedinghausen, da kommst du ja her und hast gesagt, ach guck mal, ich hätte Interesse an dieser schönen, wunderbar gelben Kaffeetasse, die wir hier intern und auch extern Hotpot nennen. Tedinghausen, was ist das eigentlich für ein Ort? Was magst du daran?
2: Der Erbhof ist auf jeden Fall sehr bekannt. Es ist super schön da, gerade wenn so die Kirschblüten dann blühen, dann, also ist halt ein wunderschöner Ort zum Spazierengehen mit Hunden, dann kann man da echt heiraten, da ist dann das alte Schloss und so. Das ist ganz schön gemacht.
0: Aber man kann auch Erdbeeren ernten, richtig, ne?
2: Nee, es ist der Erbhof.
0: Okay. Guck mal. So.
2: Aber in der Nähe kann man Erdbeeren pflücken bei so einer, also bei Schröder. Die haben immer ganz viele Erdbeerfelder. Das gehört auch irgendwie zu. Das kennt man schon, das stimmt.
1: Ja, schön. Jetzt startet ja auch so langsam die Schützenfest-Saison. Steht bei euch auch was an?
2: Ja, Donnerstedt hatte tatsächlich schon. Und Tedinghausen ist ja meist erst mit dem Hennuser Markt dann erst im September.
0: Ui. Okay, also ihr habt noch ein bisschen Zeit für die ganzen Vorbereitungen. Laura, ich merke an meinem Wissensstand, ich glaube, ich sollte mal bei euch in Tedinghausen vorbeikommen.
2: Ja, es ist echt schön, wirklich.
0: Also einerseits Erdbeeren pflücken, aber vielleicht gibt es ja jemanden aus meinem Freundeskreis, der irgendwann sagt, ey komm, vielleicht heirate ich auch einfach in Tedinghausen. Das wäre ja ganz schön. So, du hast auch angerufen für den Bremen 4 Hotpot. Wollen wir dir den einfach mal nach Tedinghausen schicken?
2: Das wäre cool.
1: Du darfst auch draus trinken, du musst ihn nicht in die Vitrine schicken.
2: Sehr gut.
0: Sehr gut. Ey, wir wünschen dir einen ganz schönen Tag. Hoffentlich wirst du nicht super früh müde, weil du so früh aufgestanden bist.
2: Ach, das geht schon. Ich habe einen Hund. Das hält mich wach.
0: Sehr schön, wenn der Hund wach hält. Grüße nach Tedinghausen ins Bremen-Vierland. Laura, hab einen schönen Tag.
2: Vielen Dank, ebenso. Tschüssi.
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0: Und das hier sind die Counting Crows, Big Yellow Taxi.
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0: 8 Uhr und gleich 20 Minuten. Das hier sagt Hurricane-Veranstalter Stefan Tanscheid.
1: Dieses Jahr wird es wirklich von vorne bis hinten richtig gut werden, glaube ich.
0: Und ich finde, das Line-Up gibt ihm bisher recht.
2: Ja,
3: ja, Kraftklub.
0: So. Ja,
2: geil, Billy Talent.
0: Oder hier, Florence and the Machine auch.
2: Ah. Oh. Total schön, aber auch Bosse, Papa Roach, The Beaches und noch viel mehr, die alle bei uns beim Hurricane in ziemlich genau einem Monat, am 19. Juni, dabei sind. Und warum sagen wir euch das heute?
3: Ja, weil ihr morgen Tickets bei uns gewinnen könnt, natürlich. Schenken wir euch morgen früh, jawohl.
0: Geil. Ja, übrigens haben wir den ganzen Tag morgen Festival-Tickets raus bei Bremen 4 und es dreht sich alles rund ums Thema Festival. Nicht nur fürs Hurricane gibt's Tickets, aber morgen früh bei uns dann erstmal
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0: Und wir treten morgen genauso heiser auf.
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0: One Republic. Marching on bei Bremen 4. 8 Uhr und gleich 26 Minuten haben wir's. Und auf den freue ich mich schon den ganzen Morgen. Snow Patrol, Chasing Cars, gibt's gleich.
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1: Es ist heute erst teils neblig, teils sonnig, tagsüber dann Sonne bei ein paar Quellwolken und dann kommen aber auch im Laufe des Tages einzelne Schauer dazu. Am Abend ist es dann zwischen Ems und Weser auch häufiger nass. Wir bekommen bis zu 20 Grad, gerade haben wir so zwischen 5 und 9.
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1: Um 8:30 mit Laura Knepper. Oh, da bist du, jetzt bist du da.
2: Guten Morgen. Ab heute können Privathaushalte die staatliche Förderung beantragen, um ein E-Auto oder einen Hybrid zu kaufen oder zu leasen. Umweltminister Carsten Schneider gibt gleich den Startschuss für das entsprechende Portal. Die Förderung gibt es rückwirkend für Autos, die seit dem 1. Januar neu zugelassen wurden. Im vergangenen Jahr hat es deutlich mehr Angriffe auf Parteimitglieder gegeben. Das zeigt eine Antwort der Bundesregierung auf eine parlamentarische Anfrage der AfD-Fraktion. 2025 wurden bundesweit mehr als 5.100 verbale oder körperliche Angriffe registriert. Nachdem in den Vorjahren Grünen-Mitglieder besonders häufig angegriffen worden waren, war 2025 die AfD am stärksten betroffen. Am Autobahndreieck Stur ist ein Schwertransporter umgekippt und zwar im Übergang von der A28 zur A1. Der Fahrer wurde leicht verletzt. Die Polizei schätzt den Sachschaden auf bis zu 1 Million Euro. Der Transporter hatte einen Teil eines Windrades geladen. Es ist bei dem Unfall auf ein Feld neben der Fahrbahn gerollt. Wegen der Bergungsarbeiten bleibt der Abschnitt noch bis zum Abend gesperrt. Ausführliche 4 News gibt's wieder um 9.
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1: Wir haben einmal die A1 Osnabrück Richtung Bremen. Zwischen Bremen-Brinkum und Hemeling 4 Kilometer stockender Verkehr vor der Baustelle. A7 Hannover Richtung Flensburg zwischen Dreieck Hamburg-Südwest und dem Elbtunnel 8 Kilometer stockender Verkehr. A27 Bremen Richtung Bremerhaven zwischen Bremerhaven-Süd und Bremerhaven-Geestemünde 3 Kilometer stockender Verkehr im Baustellenbereich. Und dann habt ihr ja gerade bei Laura gehört, A28 Oldenburg Richtung Bremen im Dreieck Stur ist die Überleitung zur A1 Richtung Bremen nach einem Unfall bis ca. 20 Uhr gesperrt.
3: Ein paar Blitzer habt ihr uns auch aktuell gemeldet. Auf der A281 bei der Auffahrt auf die B75 beidseitig, dann in Bremen auf der Parkallee kurz vor der Polizei stadtauswärts und in Sieke am Spreken auf Höhe der Gaststätte beidseitig. Wenn ihr noch einen Blitzer gesehen habt, dann meldet ihn gerne unter der 0421 246 666. Gute Fahrt!
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1: Ja, es ist krass mit diesem mit Teil von diesem Windkraft.
4: Also wenn man auf der Autobahn langfährt und man sieht so einen Schwerlasttransporter mit diesen Flügeln von Windrädern oder diese Masten, das ist so dermaßen riesig. Und wenn man sich dann vorstellt, so ein Ding kippt um und dieser Teil von dem Mast rollt einfach mal auf so ein Feld, meine Gott. Güte.
3: Das ist gruselig.
1: Ja, aber die sind ja auch immer so lang, dass man sich vorstellen kann, wenn das in so eine Kurve geht zum Beispiel, ja, wenn da einmal ein Tau nicht richtig dran ist.
3: Boah.
1: Aber mein Gott, wir spekulieren hier an dieser Stelle. Mal gucken, was da am Ende bei rumkommt.
4: Also bis heute Abend ist es ja gesperrt, das kann ich verstehen. Das Ding muss ja wieder darauf gewuppt werden.
1: Fahrt im besten Fall irgendwie außen rum. Ich hoffe, ihr steht dann jetzt, vor allem auch wenn ihr dann wieder nach Hause kommt, nicht im Stau. Habt einen schönen Tag. Hier ist Bremen 4, hier sind die 4 am Morgen. Auszuspielen wir euch, Electrified.

0: Bremen 4 ist hier, 8.40 Uhr haben wir es.
1: So, angeblich sind ja über 80% der Deutschen regelmäßig am Basteln und am Handwerken und so am Machen, Heimwerken. Heißt, sie reparieren und renovieren irgendwas zu Hause. Ich kann mich da schon mal ausschließen.
0: Ich probiere es immer wieder, aber nur weil man es macht, heißt das ja noch lange nicht, dass man es auch gut macht, ne?
2: Ich würde mein handwerkliches Geschick eher auf so Abreißen begrenzen, würde ich sagen.
3: Auch wichtig.
2: Ja, muss auch gemacht werden, ne?
3: Was hast du denn schon abgerissen?
2: Oh, einiges. Wände, Decken.
3: Abreißen macht darüber bestimmt Bock, oder? Ich will meine ganze Wut mal rauslassen.
2: Spaß gemacht, ja.
3: Was war dein größter handwerklicher Erfolg in deinem Leben bisher?
4: Ich habe einem Kollegen geholfen, der hat sein Haus gebaut, selber. Naja, wir waren zu zweit und dann, sag mal, war er so der Leader und ich habe da halt geholfen und dann auch mal ein bisschen meinen Beitrag dazu beigesteuert.
3: Bei dir?
5: Das war bei mir tatsächlich auch ein ganzes Zimmer voller IKEA-Möbel zusammenstellen, als ich, keine Ahnung, 14 war und mein Zimmer renoviert habe. Das hat gut geklappt, aber sonst habe ich tatsächlich die letzten Jahre nicht allzu viel gemacht, was das angeht.
3: Was war dein größter Erfolg?
6: Ich habe meinen 400-Volt-Herd angeschlossen nach 3 Stromschlägen und er läuft.
3: Wow!
6: Ja, YouTube-Tutorial regelt.
3: Das ist gefährlich.
6: Ja, aber er läuft.
3: Wie hat sich ein Stromschlag angefühlt?
6: Hat gezwickt. Bedauernswerterweise spreche ich keine fremden Sprachen, die, was man ja manchmal hört danach, aber läuft.
0: Also, oha! Es gibt auch Leute, die das professionell machen, glaube ich, oder?
1: Ich kann nur sagen, mein Vater hat es mal versucht, danach war der Herd sofort im Eimer. Ja. Also das kannst du, nee, das lass.
0: Bremen 4 Reporter Leo Steinberg hat euch nach euren größten Heimwerkerleistungen gefragt. Also Herd anschließen habe ich auch noch nicht gemacht.

Mary Mary, Shackles, Praise You. All-Time-Favorite bei Bremen 4, bei den 4 am Morgen. 8 Uhr und gleich 48 Minuten haben wir. Ich hoffe, ihr hattet einen schönen Start in diesen Tag. Habt schon ein bisschen die Sonne vielleicht euch ins Gesicht scheinen lassen auf dem Weg von der Tür, von der Haustür zum Auto oder wo auch immer, auf dem Weg ins Büro, wenn ihr mit dem Fahrrad gefahren seid. Ich hoffe, ihr hattet einen guten Start im Bremen 4-Land. Ich spiele euch jetzt Giant Rooks, Want It Back. Ein Song, der davon handelt, dass man sich getrennt hat. Und rückblickend aber sich diese Beziehung anfühlt wie so ein endloser Sommer. Eigentlich total schön, aber man ist emotional so viel weiter und konnte diese Beziehung einfach nicht mehr führen. Und dieser Zwiespalt, der da herrscht in dem Moment, darum geht's in diesem Song. Hört ihn euch gerne mit uns zusammen an. Das sind die Giant Rooks. Want It Back.

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0: Shakira, La Tortura. Bei Bremen 4.
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0: Achim und Delmhorst sind schon bei 10 Grad. Bremen ist bei 9 Grad, Bremerhaven ebenfalls. Wir sind mit Sonne gestartet. Das läuft auch noch ein bisschen so weiter. Aber es kommen schon tendenziell ein paar Wolken dazu und dann auch der ein oder andere Schauer. Bis hin zum Abend, da kann es dann richtig regnen. Maximal bekommen wir 20 Grad. Lass uns also diesen Tag im Bremen 4 Land genießen.
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0: So, wenn ihr jetzt gerade aktuell überlegt, ah, vielleicht könnte ich mir auch ein E-Auto kaufen, dann solltet ihr noch einen Moment warten, weil es kann gleich die neue Förderung beantragt werden, sagt Laura Knepper aus den 4 News.
2: Das entsprechende Portal wird um 9:30 freigeschaltet. Dann ist die Zahl der Attacken auf Politiker und Parteimitglieder letztes Jahr stark angestiegen und ein umgekippter Schwertransporter sorgt im Dreieck Stur für Verkehrsbehinderungen. Privathaushalte können gleich die neue staatliche E-Auto-Prämie beantragen. Bundesumweltminister Carsten Schneider will dazu in einer halben Stunde ein entsprechendes Online-Portal freischalten. Mehr hat aus der Nachrichtenredaktion Thomas Becker-Glauch.
3: Die Gelder werden nur an Privatpersonen mit einem zu versteuernden Haushaltsjahreseinkommen von maximal 80.000 Euro ausgezahlt. Gefördert werden Kauf oder Leasing von reinen E-Autos und von Hybridfahrzeugen. Und je nach Automodell, Haushaltsgröße und Einkommen gibt es 1.500 bis 6.000 Euro. Die Prämie gilt rückwirkend für Autos, die seit dem 1. Januar zugelassen wurden. Die 3 Milliarden Euro für die Kaufprämie stammen aus dem Klima- und Transformationsfonds der Bundesregierung. Umweltminister Schneider rechnet damit, dass das Geld für die Förderung von rund 800.000 Fahrzeugen reicht.
2: Im vergangenen Jahr hat es deutlich mehr Angriffe auf Mitglieder von Parteien gegeben. 2025 haben die Behörden 5.140 solcher Straftaten registriert. Das zeigt eine Antwort der Bundesregierung auf eine Anfrage der AfD-Fraktion. Bei knapp 1.900 davon waren AfD-Politiker betroffen. Insgesamt gab es 193 körperliche Angriffe auf Parteimitglieder. Am häufigsten wurden aber Volksverhetzung, Verleumdung und Beleidigung, Farbschmierereien an Wohnhäusern oder Störungen an Infoständen registriert. Am Autobahndreieck Stur sorgt ein Unfall für Behinderungen. Auf dem Übergang von der A28/1 ist ein Schwertransporter umgekippt. Der Fahrer wurde laut Polizei leicht verletzt. Mehr dazu von Anja Guse.
4: Der Transporter hatte ein Teilstück eines Windrads geladen. Bei dem Unfall löste sich das bis zu 60 Tonnen schwere Modul und rollte auf ein Feld neben der Autobahn. Außerdem lief eine größere Menge Treibstoff aus. Die Polizei schätzt den Sachschaden auf bis zu 1 Million Euro. Timo Zialas von der Feuerwehr Großmackenstedt rechnet mit einer schwierigen Bergung.
5: So ein großes Bauteil, so ein großes Fahrzeug dann auf der Seite liegend, wird in der Bergung und in der Bergungsmaßnahme sicherlich ziemlich lange dauern. Also das wird, glaube ich, noch eine Herausforderung, das hier wieder wegzubekommen.
4: Laut Polizei bleibt die Überleitung zur A1 Richtung Bremen noch bis zum Abend gesperrt. Der Verkehr wird in Richtung Ost-

0: 8 Kilometer stockender Verkehr. Und dann gibt es eben noch den Unfall mit dem Windradteil A28 Oldenburg Richtung Bremen im Dreieck Stur. Ist die Überleitung zur A1 Richtung Bremen nach einem Unfall bis ca. 20 Uhr gesperrt.
1: Zwei Blitzer habt ihr uns aktuell gemeldet. In Bremen auf der Parkallee, kurz vor der Polizeistadt auswärts, und in Sieke am Spreken auf Höhe der Gaststätte. Da wird beidseitig geblitzt. Wenn ihr noch einen gesehen habt, dann meldet ihn gerne unter der 0421 246 666. Gute Fahrt.
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0: So, alle fit?
3: Ja.
0: Laura, du auch?
3: Mhm.
0: Ich hoffe, ihr im Bremen-Fehlern seid auch im Büro angekommen. Habt die Kinder zur Schule gebracht. Was auch immer ihr heute tun müsst, habt ganz viel Spaß dabei. Wir spielen euch die richtige Musik dazu. Harry Styles, American Girls gibt's jetzt zu schönem, sonnigem Himmel im Bremen-Vierland.

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0: Hallo liebes Bremen-Vierland, hier ist Bremen 4, hier sind die 4 am Morgen, 9.14 Uhr haben wir.
1: Leute, ich denke seit Tagen über nichts anderes nach, als über die Serie, die ich gerade geguckt habe. Mir geht's da wirklich genau wie Laura Larsson.
2: Ich habe am Wochenende die Serie Off Campus durchgesuchtet und ich kann nicht mehr. Ich weiß nicht, wohin mit mir, ich weiß nicht, wie ich mein normales Leben weiter fortführen soll.
0: Ist ja Influencerin, ne? Sie redet über Off Campus?
1: Ja, genau, und das ganze Internet dreht durch.
0: Um was geht's da?
1: Also es spielt an der Uni, also am amerikanischen College und geht um Hannah, die eigentlich auf den Musiker Justin steht. Und um ihn zu bekommen, macht sie einen Pakt mit dem Eishockeyspieler Garrett. Sie gehen eine Fake-Beziehung ein, machen ihn also eifersüchtig, na klar. Ja, und dann den Rest kann man sich so denken, ne?
3: Ja, das klingt aber jetzt erstmal für meinen Geschmack so ein bisschen nach so einer Klischee-Romanze.
1: Komplett. Also es ist sehr vorhersehbar, aber so gut gemacht. Das Internet spielt verrückt.
4: Ich hatte lange nicht mehr den Moment, wo ich bei einer Serie vor meinem iPad wirklich so saß und es gefühlt angeschrien habe, Leute. Ich habe Gänsehaut an meinem ganzen Körper.
1: Ja, ist auch die Nummer 1 bei Amazon weltweit aktuell.
0: Oh. Das klingt mir nach so einer Kaugummiserie, oder? Also, wieso ist das denn so gut? Überzeug uns vielleicht auch mal.
1: Ja, also erstens ist es eine Adaption von einer sehr gehypten Buchreihe, der Briar U-Serie, also so heißt das College, Briar U. Die war auf BookTok, also der TikTok-Buch-Community, ganz, ganz groß. Dann toller Soundtrack. Ja, und dann sind es halt einfach Männer, die von einer Frau geschrieben wurden. Es ist viel Sehnsucht, wenig toxische Männlichkeit. Und, na klar, ein extrem gut aussehender Cast.
3: Okay, da haben wir es doch.
1: Ja, und ich finde aber auch, trotz den ganzen Klischees, dass ernste Themen wirklich sehr gut abgehandelt werden. Ja, und das Gute ist, die Buchreihe ist noch recht lang. Wir können uns also auf die neuen Staffeln freuen.
0: Und was machen wir eigentlich bis dahin?
2: Ich kaufe mir jetzt das Buch, zweiten Teil, weil ich möchte nicht, dass diese Welt vorbei ist. Und dann gucke ich das nochmal. Und dann gucke ich das nochmal. Und dann wird viel zurückgespult und das alles nochmal geguckt.
0: So, ich würde übrigens für Elisa auch sagen, an ihre Freundinnen und Freunde. Sie hat gerade wenig Zeit. Oder?
1: Ja, ich schicke denen die ganze Zeit Edits.

Mary J. Blige, Family Affair, ein All-Time-Favorite bei Bremen 4. Und ich habe was von den Straßen. Ich habe eine Gefahrenmeldung für euch. Da solltet ihr im besten Fall aufpassen. Vorsicht bitte auf der A1 Osnabrück Richtung Bremen. Zwischen Dreieck Alhorner Heide und Wildeshausen West liegen Gegenstände. Fahrt da bitte ganz besonders vorsichtig. 9:23 Uhr, Bremen 4. 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
1: So, wir sind sonnig gestartet und das geht auch noch ein bisschen so weiter. Heute Mittag kommen dann ein paar Quellwolken dazu. Auch der ein oder andere Schauer ist möglich. Und wir kriegen dann so bis zu um die 20 Grad. Mit Laura Knepper.
2: Guten Morgen. Ab sofort können Privathaushalte die staatliche Förderung beantragen, um ein E-Auto oder einen Hybrid zu kaufen oder zu leasen. Umweltminister Carsten Schneider hat gerade den Startschuss für das entsprechende Portal gegeben. Die Förderung gibt es rückwirkend für Autos, die seit dem 1. Januar neu zugelassen wurden. Am Autobahndreieck Stur ist ein Schwertransporter umgekippt und zwar im Übergang von der A28 zur A1. Der Fahrer wurde leicht verletzt. Die Polizei schätzt den Sachschaden auf bis zu 1 Million Euro. Der Transporter hatte einen Teil eines Windrades geladen. Es ist bei dem Unfall auf ein Feld neben der Fahrbahn gerollt. Wegen der Bergungsarbeiten bleibt der Abschnitt noch bis zum Abend gesperrt. Manuel Neuer wird wohl als Nummer 1 zur Fußball-WM fahren. Der 40-Jährige hatte eigentlich nach der EM vor 2 Jahren seinen Rücktritt erklärt. Laut Bild hat Bundestrainer Julian Nagelsmann den bisherigen Stammtorhüter Oliver Baumann darüber informiert, dass er mit Neuer im deutschen Tor plant. Baumann soll aber als Ersatzkeeper mit zur WM fahren. Ausführliche 4-News gibt's wieder um 10.
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1: Vorsicht bitte, auf der A1 Osnabrück Richtung Bremen zwischen Dreieck Ahlhorner Heide und Wildeshausen West liegen Gegenstände. Dann A1 Osnabrück Richtung Bremen zwischen Bremen-Brinkum und Hemeling 4 Kilometer stockender Verkehr vor der Baustelle. A7 Hannover Richtung Flensburg zwischen Hamburg-Heimfeld und dem Elbtunnel 4 Kilometer stockender Verkehr. Und dann haben wir immer noch die A28 Oldenburg Richtung Bremen. Im Dreieck Stur ist die Überleitung zur A1 Richtung Bremen nach einem Unfall gesperrt. Das dauert auch noch richtig lang. Heute 20 Uhr wird gerade so angedacht, dass dann die Strecke wieder frei ist.
3: 2 Blitzer gibt's noch. Einmal in Bremen auf der Parkallee, kurz vor der Polizeistadt auswärts und in Sieke am Spreken auf Höhe der Gaststätte. Da wird beidseitig geblitzt. Wenn ihr noch einen gesehen habt, dann meldet ihn gerne unter der 0421 246 666. Gute Fahrt.
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1: Das sind heute Elisa Knöckel.
3: Guten Morgen.
1: Ike Pauli.
4: Moin.
1: Laura Knepper in den
4: 4
1: News. Dass ich in den 4 News sage, dass, ne, du willst schnell durchkommen heute.
4: Naja, ich bin einfach hier ganz, ja, ich bin schnell mit dabei.
1: Okay, ich bin Fit Kröger, moin Leute. Und das ist Kamrad. Hug yourself. Kommt gut in den Tag, diesen Dienstag, der so schön sonnig startet.

Alle Farben. Pollyanna. Let it rain down. 9.37 Uhr. Hier sind die 4 am Morgen. Und jetzt kommen wir zu einer Band, die es noch gar nicht so lange gibt. Sie arbeiten aber schon mega lange zusammen. Israelische Band Temper City heißen sie. Und sie haben ganz viel Musik für andere Künstlerinnen und Künstler geschrieben. Gibt's ja, ne? Produziert auch. Dass das jetzt nicht der Künstler, die Künstlerin, die auf der Bühne steht, selber macht. Dimitri Vegas zum Beispiel ist so jemand, der von den Jungs von Temper City Mucke gemacht bekommen hat quasi. 100 Songs haben sie schon produziert und jetzt haben sie aber gesagt, ey, wir haben da immer so einen Teil Musik, den können wir nicht bei anderen Künstlerinnen und Künstlern veröffentlichen. Das wollen wir lieber unter unserem eigenen Namen machen. Temper City, Self-Aware, ist einer der ersten Songs von ihnen. Und wir freuen uns sehr, sie auch in der Bremen 4 Playlist zu haben. Temper City, Self-Aware jetzt, 9.38 Uhr.

0: Zitat Ike Pauli. Was ein geiler Song.
1: Immer noch.
0: Tupac, California Love. Ein All-Time-Favorite bei Bremen 4. Und ich hoffe, dass Tupac ungefähr genauso stolz ist auf seinen Song, wie wir auf unsere Heimwerker-Qualitäten. Wir haben euch nach euren Highlights gefragt in dem Bereich. Was habt ihr schon mal selber gemacht mit euren eigenen Händen? Was hat euch stolz gemacht?
1: Ja, und Jano hatte sich ja gemeldet. Wir wissen nicht genau, wie alt Jano ist, aber wir können sagen, er ist sehr weise. Deswegen hier nochmal Jano.
2: Wir haben nämlich einen Schreibtisch gebaut für mich und den perfekt zugeschnitten für die Ecke in meinem Zimmer. Es ist zwar kein riesengroßes Ding, aber manchmal sind es ja auch die kleinen Dinge, die einem ein Lächeln ins Gesicht zaubern. Ich habe mich tierisch gefreut.
1: Ja, also wir sind er und sein Opa.
0: So.
3: Alter, Jano, du hast so voll gut gerockt. Also das finde ich wirklich faszinierend, dass jemand auch so viel Freude an seinem Schreibtisch dann hat.
0: Ja, und die T-Shirts mit dem Spruch, die Kaffeetassen mit dem Spruch, die sind wahrscheinlich auch schon in Druck, oder?
1: Auf jeden Fall.
0: So, hier ist Bremen 4, Felix Jähn jetzt mit Now's a good time to be.

0: 9.51 Uhr, hier ist nochmal der Bremen 4 Verkehrsservice. Vorsicht bitte auf der A1 Hamburg Richtung Bremen zwischen Euthen und Bremer Kreuz befindet sich eine ungesicherte Unfallstelle. Die vier am Morgen sind raus, wir haben genug gequatscht für heute, jetzt kommt Marlin Kompa.
1: Hallo!
0: Guck, da ist er schon. Wir quatschen hier schon ein bisschen im Hintergrund, gleich hört er sie nach den vier News. Vorher gibt's noch Hertz und Purple Disco Machine. Wonderful Life.

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0: Alicia Keys hier auf Bremen 4. Ich habe eine Gefahrenmeldung für euch. Vorsicht bitte auf der 28 Oldenburg Richtung Leer. Zwischen Apenremels und Filsum liegen Gegenstände. Also fahrt da bitte vorsichtig.
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0: Liegt so bei um die 12 Grad in Bremen im Moment. Bremerhaven meldet 11. In Wilhelmshaven ist ein bisschen frischer bei 6 Grad. Bis zu 20 Grad sind heute theoretisch drin. Dazu gibt es Wolken, Sonne und dann später auch wieder einzelne Schauer vielleicht. Und abends zwischen Ems und Weser ist es dann häufiger nass. Morgen wird es auch nochmal durchwachsen, aber immerhin bis 19 Grad im Bremen-Vierland.
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0: Mit Laura Knepper. Gerade ist der Startschuss für die neue EU-Autoförderung gefallen.
2: Das entsprechende Portal ist jetzt freigeschaltet worden. Dann sorgt ein umstrittener Schwertransporter im Dreieck Stur für Verkehrsbehinderungen und Manuel Neuer fährt wohl doch als Nummer 1 mit zur Fußball-WM. Privathaushalte können jetzt die neue staatliche E-Auto-Prämie beantragen. Bundesumweltminister Carsten Schneider hat das entsprechende Online-Portal freigeschaltet. Mehr hat aus der Nachrichtenredaktion Thomas Becker-Glauch.
3: Die Gelder werden nur an Privatpersonen mit einem zu versteuernden Haushaltsjahreseinkommen von maximal 80.000 Euro ausgezahlt. Gefördert werden Kauf oder Leasing von reinen E-Autos und von Hybridfahrzeugen. Und je nach Automodell, Haushaltsgröße und Einkommen gibt es 1.500 bis 6.000 Euro. Die Prämie gilt rückwirkend für Autos, die seit dem 1. Januar zugelassen wurden. Die 3 Milliarden Euro für die Kaufprämie stammen aus dem Klima- und Transformationsfonds der Bundesregierung. Umweltminister Schneider rechnet damit, dass das Geld für die Förderung von rund 800.000 Fahrzeugen reicht.
2: Nach dem Ebola-Ausbruch in der Demokratischen Republik Kongo steigen die Todeszahlen weiter deutlich an. Mittlerweile sind dort 131 mit dem Virus infizierte Menschen gestorben, sagen die Behörden. Es gibt mehr als 500 Verdachtsfälle. Gegen diese seltene Variante gibt es keinen Impfstoff und keine gezielte Therapie. Am Autobahndreieck Stur sorgt weiter ein Unfall für Behinderungen. Auf dem Übergang von der A28 zur A1 ist ein Schwertransporter umgekippt. Der Fahrer wurde laut Polizei leicht verletzt. Mehr dazu von Anja Guse.
4: Der Transporter hatte ein Teilstück eines Windrads geladen. Bei dem Unfall löste sich das bis zu 60 Tonnen schwere Modul und rollte auf ein Feld neben der Autobahn. Außerdem lief eine größere Menge Treibstoff aus. Die Polizei schätzt den Sachschaden auf bis zu 1 Million Euro. Timo Zialas von der Feuerwehr Großmarkenstädt rechnet mit einer schwierigen Bergung.
5: So ein großes Bauteil, so ein großes Fahrzeug, dann auf der Seite liegend, wird in der Bergung und in der Bergungsmaßnahme sicherlich ziemlich lange dauern. Also das wird, glaube ich, noch eine Herausforderung, das hier wieder wegzubekommen.
4: Laut Polizei bleibt die Überleitung zur A1 Richtung Bremen noch bis zum Abend gesperrt. Der Verkehr wird in Richtung Osnabrück abgeleitet.
2: Manuel Neuer wird anscheinend doch wieder bei der Fußball-WM im deutschen Tor stehen. Der 40-Jährige hatte eigentlich nach der EM vor 2 Jahren seinen Rücktritt erklärt. Laut Bild hat Bundestrainer Julian Nagelsmann den bisherigen Stammtorhüter Oliver Baumann darüber informiert, dass er mit Neuer als Nummer 1 plant. Baumann soll aber als Ersatzkeeper mit zur WM fahren. Das waren die Fenios mit Laura Knepper.
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0: Gleich haben wir es 3:09. Vorsicht bitte auf der 28 Oldenburg Richtung Leer. Zwischen Apenremels und Filsum liegen Gegenstände. Dann A1 Osnabrück Richtung Bremen. Zwischen Bremen-Brinkum und Hemeling 4 Kilometer stockender Verkehr vor der Baustelle. A7 Hannover Richtung Flensburg. Zwischen Hamburg-Heimfeld und dem Elbtunnel 4 Kilometer stockender Verkehr. Und ihr habt es gerade in den Fenios gehört. Auf der 28 Oldenburg Richtung Bremen im Dreieck Stur ist die Überleitung zur A1 Richtung Bremen nach einem Unfall bis circa heute Abend noch 20 Uhr gesperrt. Wir halten euch da auf dem Laufenden. Geblitzt wird auf der B75, der im Horst Richtung Bremen in Höhe Huchting hinter der Tankstelle. Dann in Bremen auf der Parkallee, kurz vor der Polizei, stadtauswärts und in Sieke am Spreken auf Höhe der Gaststätte beidseitig. Falls ihr noch einen Blitzer seht, sagt uns doch gerne Bescheid, dann können wir es hier nämlich weitersagen und auch ins Netz stellen auf bremen4.de und in unsere Bremen 4 App. Einfach melden unter der 0421 246666. Gute Fahrt euch! 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

0: Vanessa Carlton. Das ist 1000 Miles. Bremen 4 All-Time Favorite am Dienstagvormittag hier auf Bremen 4. Seit sie nicht mehr Bundeskanzlerin ist, kann Angela Merkel endlich über die wirklich wichtigen Fragen spekulieren. Zum Beispiel, was kostet ein Döner wohl in 10 Jahren?
1: Wann habe ich angefangen, Döner zu essen? 1990. Da war, glaube ich, 3,50. Jetzt sind wir bei 7,50. Jedenfalls, wo ich hingehe. Dann,
2: also, guter Zehner vielleicht.
1: Ja, mindestens, ja.
0: Diese und andere Fragen hat sie unseren Kolleginnen und Kollegen vom 6.30 News Podcast beantwortet. Die haben nämlich gestern eine Sonderfolge rausgebracht, in der sie Ex-Kanzlerin Merkel Fragen aus der Community gestellt haben. Zum Beispiel eben, wie die Welt in 10 Jahren aussehen könnte. Und da ging es dann nicht nur um Dönerpreise, sondern auch ernste politische Fragen. Zum Beispiel, ob in 10 Jahren die AfD Kanzler oder Kanzlerin stellen könnte.
1: Nein, das sehe ich nicht. Kein Fatalismus. Wenn es genügend Menschen gibt, die an die Demokratie glauben, und daran glaube ich immer noch, dann wird das nicht passieren. Und ich werde jedenfalls alles tun, was in meiner Macht noch steht, dass das nicht passiert.
0: Applaus gab es für die Kanzlerin nach einigen Aussagen übrigens, auch nach der Antwort auf diese Frage.
2: In 10 Jahren ist der Ukraine-Krieg
1: hoffentlich vorbei.
3: In 10 Jahren.
1: Und zwar so, dass die Ukraine ein selbstständiges, freies, souveränes Land ist.
0: Weniger beliebt gemacht hat sie sich wahrscheinlich mit dieser Abfuhr.
2: In 10 Jahren habe ich die Kaulitz-Brüder.
1: Immer noch nicht im Podcast besucht.
0: Wie lustig die Merkel sein kann, ne? 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

0: Coldplay zusammen mit den Chainsmokers. Something just like this. 10:30 Uhr ist es.
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0: A1 Osnabrück Richtung Bremen. Zwischen Bremen-Brinkum und Hemelingen gibt es 3 Kilometer stockenden Verkehr vor der Baustelle. Dann A7 Hannover Richtung Flensburg. Zwischen Hamburg-Heimfeld und dem Elbtunnel 4 Kilometer stockender Verkehr. Und die 28 Oldenburg Richtung Bremen wird uns heute noch länger beschäftigen. Im Dreieck Stur ist die Überleitung zur A1 Richtung Bremen nach einem Unfall bis circa heute Abend 20 Uhr gesperrt. Geblitzt wird auf der B75 Delmhorst Richtung Bremen in Höhe Huchting hinter der Tankstelle. Und falls ihr noch einen Blitzer für uns habt oder die anderen Autofahrerinnen und Autofahrer im Bremen-Fehland, dann gebt ihn doch gerne durch unter der 0421 246 666. Die Möwen und ich, wir freuen uns. Ich bin Marlin Kompa und wünsche euch eine gute Fahrt.

Klangkarussell auf Bremen 4 mit Sonnentanz. Lukas und Felix Hein kommen aus Unterfranken und ihr kennt sie als Fastboy, also als Produzentenduo. Mittlerweile leben sie in Berlin und hören sich so an. Aber ihr kennt sie zum Beispiel auch mit diesem Song. Oder das hier zusammen mit Robin Schulz. Jetzt gibt's was Neues von Fastboy. Haben wir euch natürlich auf die Bremen 4 Playlist gepackt. Beautiful Life hört ihr jetzt. Das sind Fastboy.

0: Vornamen Blondes. What's up? Wenn ihr euch das auch manchmal fragt, so, what's going on, dann seid ihr bei uns genau richtig, denn es ist Dienstag und es ist der Tag, an dem wir hier immer ein bisschen schlauer werden und wir euch ein bisschen schlauer machen wollen, weil wir so die täglichen Dinge im Alltag auch mal hinterfragen, wie das zum Beispiel heute mit dem Reis ist vor dem Kochen. Ich weiß, ihr seid noch weit weg vom Mittagessen, aber versetzt euch mal rein. Ihr wollt also Reis machen heute Morgen, heute Mittag oder heute Abend. Und muss man den jetzt eigentlich waschen? Also immer, jeden Reis. Viele machen das ja. Andere sagen völliger Quatsch. Und wir wollen jetzt mal klären, ob es stimmt oder was überhaupt jetzt stimmt. Und das weiß Bremen 4 Wissensnerd Andi Schneider. Der hat sich das genau angeschaut.
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2: Die kurze Antwort, ja, es ist super sinnvoll. Reis kann nämlich Schadstoffe enthalten, vor allem Arsen, ein Stoff, der im Verdacht steht, krebserregend zu sein. Und dieses Arsen, das lässt sich eben durch das Waschen deutlich reduzieren. Auf Reis verzichten sollten wir jetzt aber auf gar keinen Fall. Grundsätzlich ist Reis nämlich ein super gesundes Lebensmittel. Fettarm, reich an Mineralstoffen und eine super Quelle für komplexe Kohlenhydrate. Und übrigens, Bio heißt nicht automatisch weniger Schadstoffe. Auch hier haben Tests erhöhte Werte gefunden. Also auch Bio-Reis am besten einmal waschen oder gleich wie Nudeln in viel zu viel Wasser kochen. Dann geht ein Großteil der Schadstoffe nämlich ins Wasser über und das kippen wir dann einfach weg.
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1: Green, green grass, blue, blue skies. So würde ich das Bremen-Vierlandwetter aktuell noch beschreiben. Dachte ich mir heute Morgen jedenfalls auf dem Rad am Osterdeich. Alles so schön knackig. Aber jetzt kann es auch mal aufhören zu regnen und kann einfach mal warm werden, oder? Momentan liegen Temperaturen bei 14 Grad, steigen heute noch auf 20. Regen eher selten, wenn dann gegen Abend. Und morgen ist es aber auch erstmal noch mal wechselhaft.
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1: Mit Laura Knepper. Rund ein Drittel der gesamten Fläche Deutschland ist von Wald bedeckt. Wie es ihm geht, das ist gleich Thema in Berlin.
2: Da wird der Waldzustandsbericht vorgestellt. Dann ist die neue E-Auto-Förderung gestartet und in München wird eine Sammelklage gegen Amazon verhandelt. Wie es den deutschen Wäldern geht, dazu stellt Agrarminister Alois Rainer gleich in Berlin neue Daten vor. Und die werden wohl nicht besonders gut aussehen, berichtet Anne-Kathrin Mellmann aus Berlin.
3: Den deutschen Wäldern ging es in den vergangenen Jahren zunehmend schlechter. Zu schaffen machen den Bäumen Trockenheit, Hitze und Schädlinge wie der Borkenkäfer. Besonders von Schäden betroffen sind Fichten, Kiefern, Buchen und Eichen. Nur noch jeder fünfte Baum gilt als gesund. Das belegen auch Satellitendaten des Deutschen Zentrums für Luft- und Raumfahrt. Zwischen 2017 und 2024 gingen danach etwa 900.000 Hektar Wald verloren. Besonders stark schrumpfen Wälder im Harz, Südwestfalen, im Südosten von Thüringen und in der Grenzregion von Sachsen zu Tschechien.
2: Privathaushalte können jetzt die neue staatliche E-Auto-Prämie beantragen. Bundesumweltminister Carsten Schneider hat das entsprechende Online-Portal freigeschaltet. Mehr hat aus Berlin Jan-Friedrich Willems.
4: Die Prämie richtet sich vor allem an Menschen mit kleinem oder mittlerem Einkommen und an Familien. Wer also eh schon viel auf der hohen Kante hat, geht bei diesem Förderprogramm leer aus. Ganz grob gilt die Faustregel, je weniger Einkommen und je mehr Kinder man hat, desto mehr Förderung gibt es auch. Am meisten Geld, 6.000 Euro Zuschuss für ein rein elektrisches Auto, gibt es für Haushalte mit zwei oder mehr Kindern und einem gemeinsamen zu versteuernden Einkommen von maximal 45.000 Euro im Jahr. Für einen Hybriden gibt es maximal 4.500 Euro. Wer zum Beispiel keine Kinder hat und nicht mehr als 80.000 Euro bekommt, hat immerhin noch Anspruch auf 3.000 Euro für ein E-Auto und 1.500 Euro für einen Hybridwagen.
2: Bei der Telekom in Bremen und Niedersachsen wird heute den ganzen Tag gestreikt. Die Gewerkschaft Verdi hat wegen der stockenden Tarifverhandlungen zu dem Warnstreik aufgerufen. Kundinnen und Kunden müssen laut Gewerkschaft damit rechnen, dass die Telekom schlechter erreichbar ist und Anschlüsse später eingerichtet und entstört werden. In Hannover ist am Mittag eine Kundgebung geplant. Am Oberlandesgericht München hat die Verhandlung gegen den US-Konzern Amazon begonnen. Der Sammelklage haben sich mehr als 220.000 Kundinnen und Kunden angeschlossen. Es geht um die Werbespots beim Amazon-Streaming-Angebot Prime Video. Abokunden mussten sie akzeptieren und eine werbefreie Variante für 2,99 Euro extra im Monat dazu buchen. Eine Entscheidung wird heute noch nicht erwartet. Das waren die Vier News mit Laura Knepper.
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1: 3 nach 11 ist es 1. Hamburg Richtung Bremen. Zwischen Olten und Bremer Kreuz gibt es 2 Kilometer Stau aktuell. Dann A28 Oldenburg Richtung Bremen. Habt ihr auch gerade bei Laura gehört. Im Dreieck Stur ist die Überleitung zur A1 Richtung Bremen nach einem Unfall bis ca. 20 Uhr gesperrt. Und in Prag ist der Verlauf Breite Straße bis Oldenburger Heerstraße zwischen Gerd-Köster-Straße und dem Ortsausgang gesperrt. Geblitzt wird auf der B75, der im Haus Richtung Bremen in Höhe Huchting hinter der Tankstelle und in Worpswede auf der Meven Städter Straße, auf Höhe der Bushaltestelle in Richtung Hüttenbusch. Falls ihr noch einen Blitzer habt, sagt Bescheid. 0421-246-666, dann können wir es hier im Radio weitergeben und auf bremen4.de und in unsere Bremen4-App packen. Da könnt ihr es auch jederzeit nachlesen. Gute Fahrt!
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1: Mit Marlin Kompa, Aloha! Das ist krass, dieses Teil von diesem Windrad, das da jetzt irgendwo bei Stur auf dem Feld liegt. Ich habe Bilder gesehen, meine Güte. Ich glaube, das wird eine Nummer. Wie krass es ist, das Ding zu bergen und wie lange da noch eine Sperrung ist. Das besprechen wir gleich hier auf Bremen 4.

0: Sophie Alice Baxter mit dem Bremen 4 All-Time Favorite. Das ist Murder on the Dance Floor. Wenn ihr heute vorhattet, von der 28 auf die A1 in Richtung Bremen zu fahren, dann solltet ihr jetzt bitte einmal tief ein- und ausatmen. Und dann die Nachricht verdauen, dass da heute wohl niemand mehr langfahren wird. Am Autobahndreieckstur ist genau an dieser Stelle nämlich eine Sperrung. Das sagen wir euch ja schon die ganze Zeit im Verkehrsservice. Die Gründe für diese Sperrung sind aber ziemlich spektakulär. Denn da ist ein Schwertransport-LKW umgekippt, der ein tonnenschweres Windradteil geladen hatte. Ihr wisst, das sind wirklich diese riesigen Dinger, die man sieht, wenn man manchmal an so Schwertransporten vorbeifährt. Matze Hoppe aus der Regionalredaktion Buten und Binn ist jetzt wirklich so nah dran, wie geht. Was siehst du? Siehst du dieses Windradteil, Matze?
1: Ja, erst stand ich auf einer Brücke über die Autobahn und jetzt habe ich mich aufs Feld hier noch geschlichen. Ich stehe wirklich 5 Meter entfernt. Es ist Wahnsinn. Ich habe sowas auch wirklich noch nie gesehen. Hier ist dieses Teil vom Windrad, was vor mir liegt, außen völlig demoliert, innen aber in Ordnung. Da ist irgendwie auch eine Leiter drin, da sind Geräte drin. Es ist total staubig auf diesem Feld. Aber Marlin, das Teil muss von dem LKW, von dem Auflieger ungefähr 100 Meter auf so ein stinknormales Feld gerollt sein. Und es liegt jetzt hier wirklich ungefähr in 100 Metern Entfernung von der Autobahn entfernt auf dem Feld.
0: Sag mal, Stand jetzt ist es ja so, dass man nur mutmaßen kann, warum dieses Ding überhaupt vom LKW gerollt ist. Eventuell ist jemand zu schnell gefahren, aber wir warten mal, bis das bestätigt ist. Aber da ist wahrscheinlich nicht nur ein Kratzer in dieses Teil und die Fahrbahn gekommen, oder?
1: Nee, dieser Schwertransporter, der verunglückt ist, der liegt auf der Seite. Der ist ungefähr 50 Meter von mir entfernt. Glücklicherweise Fahrer nur leicht verletzt, auch keine anderen Verkehrsteilnehmer betroffen. Also alles gut gegangen, weil die Polizei hat auch gesagt, ey, das hätte hier deutlich schlimmer ausgehen können. Also der Schwertransporter liegt auf der Seite. Dieser Auflieger-Anhänger, ich hoffe, ich spreche es richtig aus, der liegt auch davon entfernt. Der ist abgefallen, auch auf der Seite. Und das Bauteil am Ende in ungefähr 100 Metern Entfernung. Außen ziemlich demoliert und innen sieht es noch halbwegs ganz aus. Okay. Wie die das hier wegkriegen wollen, keine Ahnung. Ob da ein Heli kommen muss, ich weiß nicht.
0: Wir kennen das ja auch, wenn wir da irgendwie nachts an so einem Schwertransportkonvoi vorbeifahren. Das sind ja immer etliche Autos und das ist wirklich sehr, sehr beeindruckend. Du hast es jetzt auch sehr beeindruckend geschildert. Aber gibt es denn jetzt, das ist glaube ich die wichtigste Frage, eine Tendenz, wann die Sperrung aufgehoben wird? Weil aktuell heißt es ja immer bis 20 Uhr auf jeden Fall.
1: Ja, das ist auch die Tendenz, die ich habe. Also die Straße muss repariert werden, wie du schon gesagt hast. Und die müssen den zermatschten Anhänger hier irgendwie bergen. Und das Wichtigste, das Windradmodul muss weg. Also 20 Uhr früher, sehr, sehr wahrscheinlich nicht. Ich kann mir sogar vorstellen, dass es nicht noch ziehen wird, noch länger.
0: Okay, wir halten euch auf jeden Fall auf dem Laufenden.

0: Linkin Park hier auf Bremen 4. Es ist gleich 11:30.
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0: Vorsicht bitte auf der A29, Wilhelmshaven Richtung Oldenburg. Zwischen Rastede und Kreuz Oldenburg Nord liegen Gegenstände. Dann A1 Hamburg Richtung Bremen, zwischen Olten und Bremer Kreuz 2 Kilometer Stau. A28 Oldenburg Richtung Bremen, im Dreieck Stur ist die Überleitung zur A1 Richtung Bremen nach einem Unfall bis ca. 20 Uhr gesperrt. Und in Brake ist der Verlauf Breite Straße bis Oldenburger Heerstraße zwischen Gerd-Köster-Straße und dem Ortsausgang wegen eines Feuerwehreinsatzes gesperrt. Das könnt ihr auf bremen4.de und in der Bremen 4 App auch jederzeit nochmal nachlesen. Da findet ihr dann auch die Blitzer, die ihr uns meldet. Vielen Dank dafür. Auf der B75, der im Horst Richtung Bremen, in Höhe Huchting hinter der Tankstelle wird geblitzt. Dann in Bremen auf dem Buntentor Steinweg stadteinwärts. In Worpswede auf der Mevenstädter Straße auf Höhe der Bushaltestelle in Richtung Hüttenbusch. Und falls ihr noch einen Blitzer habt, sagt gern Bescheid. 0421 246 666 geht auch über WhatsApp. Ich bin Marlin Kompa und wünsche euch eine gute Fahrt.
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Dua Lipa mit Don't Start Now. Und das hier ist definitiv ein Ohrwurm. Licky Lee ist das mit I Follow Rivers. Anfang Mai hat Licky Lee ein neues Album rausgebracht, das heißt The After Party. Und daraus haben wir uns einen Song gepickt, den wir frisch auf unsere Bremen 4 Playlist gepackt haben. Der heißt Lucky Again. Ob es genauso ein Ohrwurm wird, man wird sehen. Licky Lee gibt's auf jeden Fall jetzt für euch auf Bremen 4.

0: Ihr hört Bremen 4 mit Kelis, Trick Me. Vorsicht bitte in Bremen auf dem breiten Weg. Zwischen Rembertistraße und B6 Nordwestknoten sind Personen auf der Fahrbahn. Ja, manche verlegen Böden und fließen Badezimmer selbst. Andere verzweifeln schon am Billigregal. Das bin ich zum Beispiel. Ja, und dann gibt's noch diese Kategorie.
1: Ich würde mein handwerkliches Geschick eher auf so Abreißen begrenzen, würde ich sagen.
0: Handwerkliches Geschick ist halt nicht jedem und jeder angeboren. Haben heute auch die 4 am Morgen drüber gesprochen. Und Bremen 4 Reporter Leo Steinbeck hat auch abenteuerliche Geschichten gehört, als er euch nach eurem größten handwerklichen Erfolg gefragt hat.
2: Ich habe meinen 400-Volt-Herd angeschlossen nach 3 Stromschlägen und er läuft.
3: Wow!
2: Ja! YouTube-Tutorial regelt.
3: Wie hat sich ein Stromschlag angefühlt?
2: Es hat gezwickt. Bedauernswerterweise spreche ich keine fremden Sprachen, die, was man ja manchmal hört danach, aber läuft.
4: Meinen eigenen Tisch gebaut, aber es war deutlich schlechter, als ich erhofft habe.
3: Was für ein Tisch? Was?
4: Also ich wollte einfach so einen Wohnzimmertisch wollte ich bauen. Den habe ich auch gebaut, aber der war halt so komplett schief und so. Aber ich war trotzdem stolz drauf.
3: Also nicht perfekt, aber mit Liebe.
4: Genau, mit Liebe.
3: Und der steht doch noch irgendwo?
4: Nee, der ist im Müll.
3: Doch zu hässlich gewesen.
4: Ja, genau.
3: Aber er bringt dich zum Lachen.
0: Ja. Das ist auch schön, wenn man drüber lachen kann, oder? Weil die Nummer mit dem Strom, ne? Bitte nicht nachmachen, Leute. Elektriker und Elektrikerinnen machen das wirklich gerne und besser als ihr. Nur bitte nicht wegen einem Glühbirnenwechsel anrufen.

0: Ariana Grande, We Can't Be Friends hier auf Bremen 4. Und gleich noch vor den Finos gibt's den hier. Das ist Tayo Cruz mit Dynamite. Hört ihr noch vor 12 bei uns.
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1: Wir haben aktuell in Bremen 15 Grad, 14 sind es in Cuxhaven und auch in Diepholz und Verden. Rothenburg an der Wümme meldet auch 15 Grad, bis zu 20 Grad sind heute drin und erst gegen Abend so zwischen Weser und Ems wieder ein bisschen Regen. Morgen kann auch Regen mit am Start sein, da bekommen wir maximal 19 Grad und ich glaube, wir haben ein schönes Wochenende vor uns. Aber da sprechen wir lieber wann anders noch drüber.
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1: Mit Irene Lottes. Rund ein Drittel von Deutschland ist Wald. Wie es dem geht, ist heute großes Thema in Berlin.
2: Da hat der Bundeslandwirtschaftsminister nämlich gerade den sogenannten Waldzustandsbericht vorgestellt. Dann ist die neue E-Auto-Förderung gestartet und in München wird eine Sammelklage gegen Amazon verhandelt. Wie geht es den deutschen Wäldern? Diese Frage beantwortet alle zwei Jahre der Waldzustandsbericht. Der Klimawandel und Trockenheit setzen den Wäldern seit Jahren zu und das ist auch immer noch so, hat Bundeslandwirtschaftsminister Alois Rainer bei der Vorstellung des neuen Berichts erklärt. Es gibt aber auch gute Nachrichten bei einzelnen Baumarten. Welche berichtet Isabel Karras aus Berlin?
3: Bei den Fichten gilt inzwischen wieder etwa jeder vierte Baum als gesund. Im Vorjahr war es nur jeder fünfte. Auch Buchen scheinen sich etwas zu erholen. Insgesamt trägt aber weiterhin nur jeder fünfte Baum in Deutschland eine volle, gesunde Krone. Besonders schlecht ist der Zustand von Kiefern und Eichen. Nur jeweils 13% der Bäume sind gesund. Gleichzeitig ist die Zahl neu abgestorbener Bäume weiter zurückgegangen. Laut Ministerium verjüngen sich viele Wälder inzwischen langsam wieder. Bundeslandwirtschaftsminister Rainer sprach dennoch von einer langfristigen Aufgabe. Die Entwicklung sei kein Sprint, sondern ein Marathon.
2: Wer sich privat ein E-Auto kauft, kann dafür jetzt wieder eine Prämie vom Bund beantragen. Bundesumweltminister Carsten Schneider hat das entsprechende Online-Portal freischalten lassen. Insgesamt sind 3 Milliarden Euro im Fördertopf. Das Geld soll für rund 800.000 Autos reichen. Je nach Automodell, ob die Käufer Kinder haben und wie viel sie verdienen, gibt es 1.500 bis 6.000 Euro. Am Oberlandesgericht München hat die Verhandlung gegen den US-Konzern Amazon begonnen. Der Sammelklage haben sich mehr als 220.000 Kundinnen und Kunden angeschlossen. Es geht um die Werbespots beim Amazon-Streaming-Angebot Prime Video. Abokunden mussten sie akzeptieren oder eine werbefreie Variante für 2,99 Euro extra im Monat dazu buchen. Eine Entscheidung wird heute aber noch nicht erwartet. Dass Schwertransporter verunglücken, kommt immer wieder vor. Heute Morgen ist am Autobahndreieck Stur ein Schwertransporter umgekippt. Er hatte ein tonnenschweres Windradmodul geladen und hat das verloren. Thomas Stahlberg zu den Räumungsarbeiten, die sich schwierig gestalten.
4: Die gestalten sich schwierig. Der Schwertransporter liegt auf der Seite im Grabenbereich neben der Fahrbahn. Ein 50 Tonnen schweres Windkraftmodul ist durch den Unfall auf ein angrenzendes Feld gerollt. Die Feuerwehr versorgte heute Morgen zunächst den leicht verletzten Fahrer des Lastwagens und kümmerte sich um auslaufende Betriebsstoffe wie Motoröl. Aktuell laufen die Bergungsarbeiten für den LKW. Dazu wurde ein Spezialunternehmen beauftragt. Da der Anhänger stark deformiert ist und es auch Schäden an der Fahrbahn gibt, wird die Autobahn laut Polizei bis zum Abend gesperrt bleiben. Die Unfallursache ist noch unklar. Die Ermittler prüfen aber, ob die Geschwindigkeit des 40-jährigen LKW-Fahrers angepasst war.
2: Das waren die vier News mit Irene Lottes.
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1: Ihr könnt euch übrigens dieses Teil, dieses Modul anschauen auf buten-und-binnen.de. Da haben wir ein Foto nämlich draufgestellt. Jetzt erstmal Vorsicht bitte in Bremen auf dem breiten Weg. Zwischen Rembertistraße und B6 Nordwestknoten sind Personen auf der Fahrbahn. Dann A1 Hamburg Richtung Bremen. Zwischen Olten und Bremer Kreuz 2 Kilometer Stau. A28 Oldenburg Richtung Bremen. Im Dreieck Stur ist die Überleitung zur A1 Richtung Bremen. Nach einem Unfall bis ca. 20 Uhr noch gesperrt. Habt ihr ja auch gerade in den vier News gehört. Kreis Verden, die Feldstraße ist zwischen Langwedel und Lindholz wegen Bergungsarbeiten gesperrt und in Brake ist der Verlauf Breite Straße bis Oldenburger Heerstraße zwischen Gerd-Köster-Straße und dem Ortsausgang wegen eines Feuerwehreinsatzes gesperrt. Könnt ihr alles nochmal nachlesen auf buten-und-binnen.de und natürlich auch in der Bremen-Fair-App und auf bremen4.de. Überall haben wir Verkehrsinfos für euch. Und ihr könnt uns natürlich auch gerne welche melden, und also Blitzer, und die packen wir dann auf bremen4.de. Bremen, Buntentor-Steinweg, statt einwärts, da wird geblitzt. In Worpswede auf der Mevenstädter Straße auf Höhe der Bushaltestelle in Richtung Hüttenbusch. Ja, und unsere Nummer, das ist die 0421246666. Übrigens, wenn ihr sie nicht eh schon eingespeichert habt, da könnt ihr uns auch gerne eine WhatsApp drüber schicken. Und dann geben wir den Blitzer hier weiter. Also danke dafür. 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Und natürlich weiterhin gute Fahrt. Ich bin Marlin Komper. Moini.

0: 12 Uhr und 7 ist es. Ich habe eine Warnmeldung für euch. Vorsicht bitte auf der B213 Fahrener Damm Richtung Lingen. Zwischen Kloppenburg und Fahren befindet sich eine ungesicherte Unfallstelle.
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0: Drive safe, sagen Miles Smith und Niall Horan hier auf Bremen 4. Fahrt vorsichtig. Auch auf der A1 Hamburg Richtung Bremen zwischen Raststätte-Hollenstedt und Heidenau liegen Gegenstände.
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0: Gute Nachrichten für alle Eltern. Alle Stellen für Lehrerinnen und Lehrer im Land Bremen sind besetzt. Das kann gar nicht sein, so viel Unterricht wie bei meinem Kind ausfällt. Das liegt euch vielleicht jetzt auf der Zunge. Stimmt auch, denn Personalmangel gibt's an den Schulen trotzdem. Wie passt das zusammen? Genau das checken wir jetzt mal mit Lisa Maria Röhling aus der Regionalredaktion Buten und Binnen.
1: Also grundsätzlich geht es darum, dass die Behörde bei den besetzten Stellen auch die Personen mit reinrechnet, die aktuell gar nicht unterrichten. Ich mache das mal an einem Beispiel auf. Also eine Schule hat vielleicht 100 Stellen, die alle besetzt sind. Von diesen 100 Stellen gehören aber 10 Personen, die beurlaubt sind, die krank sind oder in Elternzeit. Und diese 10 tauchen weiterhin im Stellenplan auf, unterrichten aber nicht und können auch nicht nachbesetzt werden für die Zeit ihrer Abwesenheit, weil die Stellen ja besetzt sind.
0: Okay, aber die sind ja nun wirklich nicht da. Also auch wenn sie auf dem Papier die Stelle haben, warum können die Erkrankten und Beurlaubten denn da nicht vertreten werden?
1: Also es gibt in ganz Bremen eine feste Anzahl von Stellen für Lehrkräfte, für die einfach Geld da ist. Und wenn diese Stellen alle besetzt sind, können die Schulen nicht einfach so zusätzliche Lehrkräfte einstellen, auch wenn das Personal dringend benötigt wird. In den Vorjahren war es da tatsächlich von Vorteil, dass so viele Stellen in Bremen frei waren. Klingt total komisch, aber da konnten neue Leute viel flexibler als Ersatz eingestellt werden, weil ja eben in ganz Bremen diese Obergrenze nicht erreicht war und noch Geld da war.
0: Okay, und was jetzt?
1: Jetzt soll an einem stadtweiten Vertretungspool gearbeitet werden, mit dem eben erkrankte oder freigestellte Lehrkräfte ersetzt werden. Wie immer in Bremen muss das aber erstmal alles finanziert werden. Laut Bildungsressort soll das jetzt senatsintern diskutiert werden. Ob und wann so ein Vertretungspool kommt, ist unklar.
0: Das kann ja auch keine Dauerlösung sein. Aber jetzt erstmal versteht ihr das Dilemma. Bremen hat zwar alle Stellen für Lehrkräfte besetzt, aber weil manche von denen eben in Elternzeit oder krank sind und kein Geld für Vertretungskräfte da ist, fällt bei eurem Kind trotzdem Unterricht aus.

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0: Avalon Ruxton ist das hier auf Bremen 4. Something to believe in. Kurz nach 12:30 ist es.
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0: Vorsicht bitte auf der A27 Bremerhaven Richtung Bremen. Zwischen Utlede und Schwanewede liegen Gegenstände. Dann Vorsicht auf der B213 Fahrener Damm Richtung Lingen. Zwischen Kloppenburg und Fahren befindet sich eine ungesicherte Unfallstelle. A1 Hamburg Richtung Bremen. Zwischen Olten und Bremer Kreuz gibt es 2 Kilometer Stau. Dann A28 Oldenburg Richtung Bremen. Im Dreieck Stur ist die Überleitung zur A1 Richtung Bremen nach einem Unfall bis ca. 20 Uhr gesperrt. Und in Brake ist der Verlauf Breite Straße bis Oldenburger Heerstraße zwischen Gerd-Köster-Straße und dem Ortsausgang wegen eines Feuerwehreinsatzes gesperrt. Geblitzt wird in Bremen auf dem Bundentor-Steinweg statt einwärts und in Worpswede auf der Mevenstädter Straße auf Höhe der Bushaltestelle in Richtung Hüttenbusch. Falls ihr noch einen Blitzer habt, sagt gerne Bescheid. 0421 246 666. Sagen wir dann hier weiter und packen es auf bremen4.de und in unsere Bremen4-App. Ich bin Marlin Komper, wünsche euch eine gute und sichere Fahrt und habe jetzt das für euch.
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0: 4 Songs am Stück kommen von Tiffany Aris. Vertigo hört ihr gleich. Picture This mit 1000 Times. Oh, und lange nicht gehört. Boy, Little Numbers gibt's gleich hier auf Bremen 4. Und es geht los mit der neuen Single von Sabrina Carpenter und Madonna. Bring Your Love. 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

Boy, hier auf BMP mit Little Numbers. Ich habe zwei Gefahrenmeldungen für euch. Vorsicht bitte auf der 1 Osnabrück Richtung Bremen. Zwischen Rastplatz Wildeshausen und Wildeshausen Nord liegen Gegenstände. Und Vorsicht auf der A29 Wilhelmshaven Richtung Oldenburg. Auf der Huntebrücke liegen mehrere Holzklötze. 1, 2,

Tiffany Aris mit Vertigo hier auf Bremen 4. Stehen vier Männer in einem weiß gefliesten Badezimmer, klatschen im Takt und singen mit. Das ist nicht der Anfang von einem schlechten Witz, sondern vom neuen Toten Hosen Album. Denn aus der Aufnahme ist irgendwann wahrscheinlich nach einigen Stunden Studioarbeit das hier geworden. Wollt ihr wissen, wie es entstanden ist? Das allerletzte Album der Toten Hosen. Bisher haben sie ja außer so ein paar Clips, wie der, den ihr gerade gehört habt, nur wenig bei Social Media davon geteilt. Vielleicht auch, weil sie die Spannung hochhalten wollten für die Doku, die die ARD produziert hat. Die Toten Hosen, das letzte Album heißt die. Dafür hat der Regisseur die Band über 2 Jahre ganz eng begleitet, in genau der Zeit, in der sie an ihrem anstehenden letzten Album gearbeitet haben. Ab morgen könnt ihr die Doku in der ARD Mediathek schauen. Und falls ihr so lange nicht warten könnt oder sie einfach lieber mit warmem Popcorn auf der großen Leinwand sehen wollt. Nur heute Abend läuft die Tote Hosen Doku in einigen Kinos im Bremen Vierland und wir stimmen euch schon mal ein. Natürlich mit ein bisschen was älterem. Schön 90er Toten Hosen Vibes hier auf Bremen 4. Das sind sie nämlich mit Bonnie und Clyde.

0: Stefanie Heinzmann ist das auf Bremen 4 mit Good. Und gleich gibt's... Rihanna, Only Girl in the World, hört ihr noch vor den vier News um 1.
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1: Wir haben 16 Grad in Bremerhaven, 14 in Cuxhaven, 13 in Wilhelmshaven, aber theoretisch sind heute noch bis zu 20 Grad drin in Bremen, vielleicht nicht überall und vielleicht nicht an der Küste. Ansonsten gibt es Sonne und Wolken im Wechsel, es kann einzelne Schauer geben und am Abend zwischen Ems und Weser dann auch häufiger mal Regen. Kommende Nacht geht es runter auf 10 Grad, morgen bis 19 und es ist wieder wechselhaft.
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1: Mit Irene Lottes. Wie gut oder schlecht geht's dem Wald in Deutschland? Das ist heute großes Thema in Berlin.
2: Da hat der Bundeslandwirtschaftsminister nämlich den Waldzustandsbericht vorgestellt. Dann ist die neue E-Auto-Förderung gestartet und im Dreieckstur laufen die komplizierten Bergungsarbeiten, nachdem da ein Schwerlasttransporter umgekippt ist. Wie geht es den deutschen Wäldern? Diese Frage beantwortet alle zwei Jahre der Waldzustandsbericht. Der Klimawandel und Trockenheit setzen den Wäldern seit Jahren zu. Und das ist auch immer noch so, hat Bundeslandwirtschaftsminister Alois Rainer bei der Vorstellung des neuen Berichts heute erklärt. Es gibt aber auch gute Nachrichten, vor allem bei einzelnen Baumarten, berichtet Isabel Karas aus Berlin.
3: Bei den Fichten gilt inzwischen wieder etwa jeder vierte Baum als gesund. Im Vorjahr war es nur jeder fünfte. Auch Buchen scheinen sich etwas zu erholen. Insgesamt trägt aber weiterhin nur jeder fünfte Baum in Deutschland eine volle, gesunde Krone. Besonders schlecht ist der Zustand von Kiefern und Eichen. Nur jeweils 13% der Bäume sind gesund. Gleichzeitig ist die Zahl neu abgestorbener Bäume weiter zurückgegangen. Laut Ministerium verjüngen sich viele Wälder inzwischen langsam wieder. Bundeslandwirtschaftsminister Rainer sprach dennoch von einer langfristigen Aufgabe. Die Entwicklung sei kein Sprint, sondern ein Marathon.
2: Wer sich privat ein E-Auto kauft, kann dafür jetzt wieder eine Prämie vom Bund beantragen. Bundesumweltminister Carsten Schneider hat das entsprechende Online-Portal freigeschaltet. Insgesamt sind 3 Milliarden Euro im Fördertopf. Das Geld soll für rund 800.000 Autos reichen. Je nach Automodell, ob die Käufer Kinder haben und wie viel sie verdienen, gibt es 1.500 bis 6.000 Euro. Angela Merkel hat den Europäischen Verdienstorden bekommen. Die Auszeichnung ist der ehemaligen Bundeskanzlerin bei einer Zeremonie im Europaparlament verliehen worden. Der neue Orden soll Menschen ehren, die sich um die EU und ihre Werte verdient gemacht haben. Nach dem Unfall mit einem Schwertransporter am Autobahndreieck Stur bleibt der Übergang von der A28 auf die A1 in Richtung Bremen wohl noch bis heute Abend gesperrt. Die Bergungsarbeiten da vor Ort sind schwierig. Eine Spezialfirma ist im Einsatz, um den verformten Anhänger und ein tonnenschweres Windradteil zu bergen, berichtet Christian Schwalb.
4: Der Schwertransporter war heute am frühen Morgen auf dem Übergang von der A28 auf die A1 in Richtung Bremen aus bisher ungeklärter Ursache umgekippt. Dabei rollte das 60 Tonnen schwere Windradmodul auf einen Feld neben der Autobahn. Ausgelaufener Treibstoff erschwert die, wie die Polizei sagt, sehr aufwendigen Arbeiten. Zurzeit werden Geräte an die Unfallstelle gebracht, um das Bauteil zu bergen. Zur Unfallursache macht die Polizei bisher keine Angaben. Teil der Ermittlungen sei auch zu prüfen, ob die Geschwindigkeit des Transporters eine Rolle gespielt habe. Der Fahrer des Schwertransports hatte sich selbst aus dem Fahrzeug befreien können. Er verletzte sich bei dem Unfall leicht.
2: Das waren die vier News mit Irene Lottes.
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1: 13 Uhr und gleich 3 Minuten haben wir es. A28 Oldenburg Richtung Bremen. Im Dreieck Stur ist die Überleitung zur 1 Richtung Bremen nach dem Unfall immer noch bis ca. 20 Uhr gesperrt. In Brake ist der Verlauf Breite Straße bis Oldenburger Heerstraße zwischen Gerd-Köster-Straße und dem Ortsausgang wegen eines Feuerwehreinsatzes gesperrt. Das könnt ihr auf bremen4.de und in der Bremen 4 App auch nochmal nachlesen. Da gibt es dann auch diese Blitzer. In Bremen auf dem Buntentor Steinweg statt einwärts und in Worpswede auf der Mevenstädter Straße auf Höhe der Bushaltestelle in Richtung Hüttenbusch. Und falls ihr noch einen Blitzer für uns habt, den wir weitergeben sollen, meldet den gerne 0421 246 666. Gute Fahrt euch. Mit Marlin Koffer. Moin.

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0: der All-Time-Favorite. Ich habe mal wieder festgestellt, also in einer Sache bin ich mal wieder ein bisschen late to the party. Es gibt nämlich eine neue Serie, wegen der gerade alle durchdrehen.
1: Ich habe am Wochenende die Serie Off-Campus durchgesuchtet und ich kann nicht mehr. Ich weiß nicht, wohin mit mir, ich weiß nicht, wie ich mein normales Leben weiter fortführen soll.
0: Sagt die Influencerin und Comedienne Laura Larsson. Elisa Knöckel, also quasi die Laura Larsson von Bremen 4, das hier am Morgen, hat die Serie auch geguckt und ist auch komplett im Bann.
2: Ja, mir geht's wirklich genau wie Laura, die wir gerade gehört haben. Ich kann über nichts anderes mehr nachdenken. Es ist ganz schlimm.
0: Jetzt bitte, um was geht's in dieser Serie?
2: Also es spielt an der Uni, also am amerikanischen College, und geht um Hannah, die eigentlich auf den Musiker Justin steht. Und um ihn zu bekommen, macht sie einen Pakt mit dem Eishockeyspieler Garrett. Sie gehen so eine Fake-Beziehung ein, machen ihn also eifersüchtig, na ganz klar. Und dann den Rest, den kann man sich ja so ein bisschen denken, ne?
0: Es klingt erstmal schon nach einer sehr so Klischee College-Romanze irgendwie.
2: Komplett. Es ist sehr vorhersehbar, aber so gut gemacht und das ganze Internet spielt verrückt.
3: Ich hatte lange nicht mehr den Moment, wo ich bei einer Serie vor meinem iPad wirklich so saß und es gefühlt angeschrien habe, Leute. Ich habe Gänsehaut an meinem ganzen Körper.
2: Ja, ist auch die Nummer 1 bei Amazon weltweit.
0: Wieso ist die Serie denn so gut?
2: Ja, also erstens ist es eine Adaption von einer sehr gehypten Buchreihe, der Briar U-Serie, also so heißt das College. Die war auf BookTok, also der TikTok-Buch-Community, ganz, ganz groß. Und dann toller Soundtrack. Ja, und dann sind es halt einfach Männer, die von einer Frau geschrieben wurden. Also viel Sehnsucht, wenig toxische Männlichkeit und, na klar, ein extrem gut aussehender Cast.
0: Natürlich.
2: Und man muss aber auch sagen, trotz den ganzen Klischees finde ich auch, dass ernste Themen sehr gut abgehandelt werden. Und das Gute ist, die Buchreihe ist noch recht lang. Wir können uns also auch auf die neuen Staffeln freuen.
0: Und bis dahin
2: mache ich's wie Laura.
1: Ich kaufe mir jetzt das Buch, zweiten Teil, weil ich möchte nicht, dass diese Welt vorbei ist. Und dann gucke ich das nochmal. Und dann gucke ich das nochmal. Und dann wird viel zurückgespult und das alles nochmal geguckt.
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0: 13:30 ist
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0: Vorsicht bitte auf der A7 Hamburg Richtung Hannover. Zwischen Westenholz und Schwarmstedt steht ein defektes Fahrzeug. Vorsicht auf der A27 Bremerhaven Richtung Bremen. Zwischen Utlede und Schwanewede liegen Gegenstände. A28 Oldenburg Richtung Bremen. Im Dreieck Stur ist die Überleitung zur A1 Richtung Bremen nach dem Unfall bis 20 Uhr noch gesperrt. Und in Brake ist der Verlauf Breite Straße bis Oldenburger Heerstraße zwischen Gerd-Köster-Straße und dem Ortsausgang wegen eines Feuerwehreinsatzes gesperrt. Geblitzt wird auf der B71 B-Fahren auf Höhe des Kreisels. Und falls ihr noch einen Blitzer seht, sagt uns gerne Bescheid. 0421 246 666. Dann geben wir es hier weiter und packen es auf bremen4.de und in unsere Bremen4-App. Vielen, vielen Dank fürs Melden. Ich wünsche euch weiterhin eine gute und sichere Fahrt. Ich bin Marlin Komper. Moin.

0: dass es mal einen Stau oder eine Sperrung gibt auf der A1 oder irgendwie um die A1 herum hier in Bremen herum. Das ist ja nichts Ungewöhnliches, würde ich sagen. Aber Malte, das ist wirklich spektakulär fast schon, was da heute passiert ist, heute Nacht. Ne?
1: Total krass, da im Dreieck Stur, da hat ja ein Laster Ladung verloren, aber halt so ein Riesenteil, das so eigentlich zu so einer Windkraftanlage gehört.
0: Genau. Ne? Und ich glaube, jeder, der schon mal an einem, also so Windräder, die sehen ja von der Ferne irgendwie gar nicht so erhaben aus. Ne? Und wenn man da mal da vorbeispaziert oder davor,
1: riesig, die Teile.
0: Unfassbar groß.
1: Ja.
0: Und das ist jetzt nur ein Teil von einem Windrad.
1: Ist heute Nacht von einem Laster runtergekullert. Keiner weiß genau, wie das passieren konnte. Und jetzt liegt das Ding da. Der Laster ist auch umgekippt. Und du hast ja
0: voll
1: vorhin schon mit unserem Reporter gesprochen, mit Matze, der da vor Ort ist, sich das anguckt. Der ist immer noch da und wird uns gleich mal ein Update geben um kurz nach zwei, ob da langsam mal die Aufräumarbeiten losgehen, weil die Autobahn ist ja immer noch gesperrt.
0: Ja, bis 8 Uhr heute Abend. Aber er hat vorhin schon gemutmaßt, genau, bis sie das da alles weg, weil er ist irgendwie so eine Art, man nennt es nicht so, Sondereinsatzkommando. Auf jeden Fall müssen die auch irgendwie dieses Teil da wegkriegen.
1: Und ob das läuft, ob da langsam mal was zu Gange kommt, das klären wir gleich um. Ja, Viertel nach zwei hier auf Bremen 4.
2: Aha.

0: Ray Dalton ist das mit Blood Running. Und die bekommt ihr gleich noch. Das sind Sunrise Avenue mit Hollywood Hills. Bekommt ihr noch vor den Videos um 2.
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1: Die Temperaturen liegen aktuell bei 16 Grad in Bremen und Delmenhorst, 17 in Großen Kneten, 18 in Bremerhaven. Heute Nachmittag wechseln sich Sonne und Wolken ab. Es bleibt meistens trocken, aber heute Abend, da werden die Wolken immer dichter und die bringen dann auch vereinzelt Regen mit. In der Nacht zieht der Regen wieder ab, Tiefstwerte bei 10 Grad und morgen viele Wolken, kaum Sonne, ab und zu Schauer bei bis zu 19 Grad.
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1: Mit Irene Lottes. In München geht es seit heute um eine große Sammelklage gegen Amazon.
2: Zum Auftakt gab es allerdings schon Zeichen, dass der Konzern sich Werbefreiheit auch weiter extra bezahlen lassen kann. Außerdem hat Altkanzlerin Merkel in Brüssel einen EU-Orden verliehen bekommen. Und die Polizei in Niedersachsen hat untersucht, wo Jugendkriminalität warum ein Problem ist. Am Oberlandesgericht München hat die Verhandlung gegen den US-Konzern Amazon begonnen. Eine Sammelklage richtet sich gegen die Kosten beim Amazon-Streaming-Angebot Prime Video, um dort keine Werbespots sehen zu müssen. Eine Entscheidung gab es heute noch nicht, aber eine klare Tendenz, berichtet Jonathan Schulenburg.
3: Die Verbraucherzentrale Sachsen rechnet nach dem ersten Verhandlungstag mit einer Niederlage. Justiziar Michael Hummel sagte, der Senat habe sich sehr klar gegen die Rechtsauffassung der Verbraucherschützer positioniert und sehe schon die nötige Gleichartigkeit der Ansprüche nicht gegeben. Im Kern geht es um die Frage, ob Amazon extra Geld verlangen darf, damit Prime Video wie ursprünglich angekündigt werbefrei bleibt. 219.000 Menschen sind schon an der Sammelklage beteiligt. Amazon weist die Vorwürfe zurück. Ein Urteil soll am 17. Juli fallen. Die Verbraucherzentrale will dann zum Bundesgerichtshof weiterziehen.
2: Angela Merkel hat den Europäischen Verdienstorden bekommen. Die Auszeichnung ist der ehemaligen Bundeskanzlerin bei einer Zeremonie im Europaparlament verliehen worden. Der neue Orden soll Menschen ehren, die sich um die EU und ihre Werte verdient gemacht haben. Jugendkriminalität ist vor allem dort ein Problem, wo es mehr Armut gibt. Das zeigt sich auch deutlich in Niedersachsen. So das Ergebnis eines Forschungsprojektes des Landeskriminalamtes. Demnach zeigt sich in den Zahlen ein Zusammenhang zwischen der wirtschaftlichen Lage im Landkreis und der Jugendkriminalität, berichtet Amelia Wischnewski.
4: Das bedeutet, dass weder der Ausländeranteil in einem Landkreis noch der Bildungsabschluss einen Einfluss auf die Jugendkriminalität haben. Wenn man sich die betroffenen Regionen anschaut, dann zeigt sich ziemlich klar, es geht vor allem um die Lebensbedingungen vor Ort. In vielen dieser Kreise haben Familien weniger Geld, mehr mit Arbeitslosigkeit zu tun und insgesamt schwierigere Startbedingungen. Wo Bindungen stabil sind und positive Vorbilder existieren, schützt das, sagt Projektleiter Lukas Boll. Andernfalls steigt das Risiko für Straftaten.
2: Der Bremer Senat hat ein Paket beschlossen, mit dem an drei Standorten neue Kita-Plätze entstehen und bestehende Angebote gesichert werden. An der Anna-Stiegler-Straße in Kattenturm, im neuen Holzbergviertel in der östlichen Vorstadt und an der Sonneberger Straße in der Fahr werden insgesamt 11 Kita-Gruppen geschaffen bzw. dauerhaft erhalten. Der Senat investiere in gut erreichbare Räume zum Spielen und Lernen für Kinder, so Bausenatorin Özlem Ünsal. Das waren die vier News mit Irene Lottes.
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1: 2:03. Achtung bitte auf der A352 Hannover West Richtung Hannover Nord. Zwischen Langenhagen, Kaltenweide und dem Dreieck Hannover Nord. Da hat es gerade einen Unfall gegeben und die Unfallstelle ist noch nicht abgesichert. Und A28 Oldenburg Richtung Bremen. Im Dreieck Stur ist die Überleitung zur A1 in Richtung Bremen nach einem Unfall gesperrt. Das dauert voraussichtlich noch bis um 20 Uhr. Wie es da gerade vor Ort aussieht und ob da die Aufräumarbeiten jetzt langsam losgehen, besprechen wir gleich mit unserem Reporter Matze Hoppe live vor Ort. Und es wird geblitzt an der B71 in Befern auf Höhe des Kreisels und in Worpswede auf der Mevenstädter Straße bei der Bushaltestelle in Richtung Hüttenbusch. Falls ihr noch was anderes entdeckt, meldet's gerne bei uns. Ihr könnt immer hier anrufen oder eine WhatsApp schicken. Die Nummer ist die 0421 246 666. Danke fürs Bescheid geben und euch unterwegs eine gute Fahrt. Hallo am Dienstagnachmittag. Schön, dass ihr dabei seid. Ich bin's, Malte Döbert. Grüß euch. Lady.

0: Dienstagnachmittag, hier ist Bremen 4 und das ist das Thema des Tages. Im Autobahndreieck Stur, im Übergang von der A28 auf die A1 geht seit heute Nacht nichts mehr. Besonders bitter für alle, die mit dem Auto eigentlich genau da entlang müssen. Ein Schwertransport ist heute Nacht umgekippt, hat dabei seine Ladung verloren. Ein 60 Tonnen schweres Windkraftmodul und das ist auf einen Acker nebenan gerollt und liegt da auch noch. Aber Bremen 4 Reporter Matze Hoppe, den ganzen Tag für uns schon vor Ort. Da tut sich jetzt langsam was. Wie ist der aktuelle Stand?
1: Ja, sieht nach wie vor ein bisschen aus wie in so einer Cobra-11-Szene oder in einem Katastrophenfilm. Also der Stand ist so, dass zwei Schwerlastkräne im Einsatz sind, die gerade eben die Führerkabine und den vorderen Teil von dem Schwerlasttransporter wirklich vor wenigen Minuten abtransportiert haben. Der liegt also nicht mehr auf der Seite und beide Kräne sind jetzt im Einsatz. Es wird die Straße vor allem erstmal gereinigt, weil hier liegen zig Sachen noch. Also es ist Malte noch lange nicht daran zu denken, dass hier irgendwas wieder freigegeben wird.
0: Warum ist diese Bergung genau so kompliziert?
1: Weil einfach unfassbar viel rumliegt, weil eine Leitplanke vor allem fehlt. Vorhin ist ja dieses Windkraftmodul, dieses 60 Tonnen schwere, ist ja hier runtergekullert, von dem Laster weggekippt. Das heißt, das hat die Leitplanke mitgenommen, ist aufs Feld drauf. Die muss also erneuert werden. Dann ist der Asphalt teilweise aufgebröckelt. Wenn da 60 Tonnen über die Straße rattern, der ist also teilweise aufgeplatzt. Das heißt, auch die Spur muss teilweise wieder hier zur Auffahrt neu gemacht werden. Und dann müssen diese ganzen Kraftstoffreste, die hier teilweise noch liegen, müssen auch beseitigt werden. Bindemittel musste gerade eben noch auf die Straße gekippt werden und auch die ganzen Utensilien. Also du musst dir vorstellen, aus der Fahrerkabine, die lag ja auf der Seite, sind ganz viele Sachen gefallen. Ich habe gesehen, wieder Nagelknipser lagen, eine Mikrowelle, das muss alles beseitigt werden. Glücklicherweise ist ja mehr als materiell nicht mehr passiert.
0: Ja, Gott sei Dank. Und du hast gesagt, da muss eine Menge noch weggeräumt werden. Die Polizei hat uns gesagt, sie rechnet damit, dass so gegen 20 Uhr die Autobahn wieder freigegeben werden kann. Glaubst du, das haut hin?
1: Ja, da sagt die Autobahn GmbH ein bisschen was anderes. Die halten das für unrealistisch. Also 2 bis 4 Stunden dauert es alleine, bis die mal hier auf dem Feld anfangen können, dieses Windkraftteil wegzuräumen. Also bis dahin dauert es. Und vor 20 Uhr, glaube ich, ist diese Autobahn hier definitiv nicht beseitigt. Ich habe auch schon gehört, dass es wohl eher bis in die Nacht dauert.
0: Bremen 4 Reporter Matze Hoppe live von der gesperrten A28 beim Autobahndreieck Stur. Da hat ein Schwerlasttransport seine Ladung verloren und wir halten euch natürlich weiter auf dem Laufenden hier auf Bremen 4.

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Tampa City, hier auf der Bremen 4 Playlist. Es ist Dienstagnachmittag, 14.24 Uhr. Und jetzt spiele ich euch Lola Young hier auf unserer Playlist. Das ist One Thing. Oh, hi.

Hier ist der Bremen 4 Verkehrsservice, ganz aktuell mit einer Warnmeldung für die A7 Hamburg Richtung Hannover. Zwischen Soltau Süd und Dorfmark gibt es eine ungesicherte Unfallstelle. Bitte fahrt hier ganz besonders vorsichtig auf der A7. Der komplette Bremen 4 Verkehrsservice, auch mit euren Blitzerwarnungen, gleich bei uns um 2:30.

0: Es ist genau 14.30 Uhr.
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0: Bitte passt gut auf der A7 Hamburg Richtung Hannover zwischen Soltau Süd und Dorfmark. Da gibt es eine ungesicherte Unfallstelle. A28 Oldenburg Richtung Bremen. Im Dreieck Stur ist die Überleitung zur A1 in Richtung Bremen nach einem Unfall gesperrt. Voraussichtlich bis etwa 20 Uhr. Und in Sieke ist in mehreren Ortsteilen der Strom ausgefallen. Das kann noch ein paar Stunden dauern. Das Rathaus ist für Bürgerinnen und Bürger geöffnet. Da bekommt ihr dann eure Fragen beantwortet und könnt vielleicht auch ein bisschen Strom zapfen. Und es wird geblitzt an der B71 in Befern auf Höhe des Kreisels, in Worpswede auf der Mevenstädter Straße bei der Bushaltestelle in Richtung Hüttenbusch und sonst noch irgendwo. Also wenn ihr weitere Blitzer entdeckt, dann meldet sie gerne bei uns unter der 0421 246 666. Danke fürs Bescheid geben und euch unterwegs eine gute Fahrt.

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Happy Birthday, so wird das neue Album von Sportfreunde Stiller heißen. Das erscheint nächsten Monat und mit diesem Album gratulieren sich die Sporties selber zum 30. Bandjubiläum. Und jetzt neu auf unserer Playlist ein Song aus diesem Album, Keine Blumen ohne Regen. Hier ist die neue von Sportfreunde Stiller. Keine

Viertel vor drei. Hier ist der Bremen 4 Verkehrsservice mit einer Warnmeldung für die B6 in Bremen. Oldenburger Straße stadtauswärts. Zwischen Stefanibrücke und Bremen Neustadt liegt ein Auspuff auf der Fahrbahn. Fahrt hier besonders vorsichtig und kommt überall sicher an.

Cat's Eye, Gabriella um 14.48 Uhr. Hier ist nochmal der Bremen 4 Verkehrsservice für die B75 Bremen Richtung Delmenhorst. Zwischen Hochzing und Grolland hat es einen Unfall gegeben und die Unfallstelle hier ist noch nicht abgesichert. Passt da auf.

0: Dua Lipa und gleich auf der Bremen 4 Playlist noch vor den 4 News um 3 Imagine Dragons und Demons.
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1: Heute Nachmittag gibt es ein bisschen Sonne, aber schon inzwischen mehr Wolken. Es bleibt trotzdem erstmal noch trocken bei 17 Grad in Bremen und Diepholz, 18 in Bremerhaven und in Cuxhaven. Aber heute Abend, da kann es dann die ersten Regenschauer geben. In der Nacht zieht der Regen langsam wieder ab, Tiefstwerte bei 10 Grad und morgen viele Wolken, nur wenig Sonne, ab und zu Schauer, vor allem morgen Nachmittag bei bis zu 19 Grad.
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1: Mit Irene Lottes. Angela Merkel hat heute einen EU-Orden verliehen bekommen.
2: Als eine der ersten, der Orden ist nämlich neu. Außerdem geht es in München seit heute um eine große Sammelklage gegen Amazon. Und in Sieke haben viele Leute seit heute Vormittag keinen Strom. Angela Merkel hat in Brüssel den Europäischen Verdienstorden bekommen. Die Auszeichnung ist der ehemaligen Bundeskanzlerin bei einer Zeremonie im Europaparlament verliehen worden. Der Orden ist neu und soll Menschen ehren, die sich um die EU und ihre Werte verdient gemacht haben. Sarah Lopez mit den Einzelheiten.
3: Merkel wurde für ihre beständige Führung und fürs Brückenbauen zwischen Ost- und Westeuropa gewürdigt. In ihrer Dankesrede erinnerte Merkel an die Versprechen der EU von Freiheit, Wohlstand und Demokratie. Sie warb außerdem für mehr Regulierung bei den sozialen Medien und bei der künstlichen Intelligenz. Den Europäischen Verdienstorden haben aber auch Menschen außerhalb der Politik bekommen. Zum Beispiel der griechische Basketballspieler Giannis Antetokounmpo, der in der nordamerikanischen Profiliga NBA spielt.
2: Am Oberlandesgericht München hat heute Vormittag die Verhandlung gegen den US-Konzern Amazon begonnen. Eine Sammelklage richtet sich gegen die Kosten, um beim Streaming-Angebot Prime Video keine Werbespots sehen zu müssen. Eine Entscheidung gab es noch nicht, aber schon eine klare Tendenz, berichtet Jonathan Schulenburg aus München.
4: Die Verbraucherzentrale Sachsen rechnet nach dem ersten Verhandlungstag mit einer Niederlage. Justiziar Michael Hummel sagte, der Senat habe sich sehr klar gegen die Rechtsauffassung der Verbraucherschützer positioniert und sehe schon die nötige Gleichartigkeit der Ansprüche nicht gegeben. Im Kern geht es um die Frage, ob Amazon extra Geld verlangen darf, damit Prime Video wie ursprünglich angekündigt werbefrei bleibt. 219.000 Menschen sind schon an der Sammelklage beteiligt. Amazon weist die Vorwürfe zurück. Ein Urteil soll am 17. Juli fallen. Die Verbraucherzentrale will dann zum Bundesgerichtshof weiterziehen.
2: Alle Erstklässler haben ab dem nächsten Schuljahr ein Recht auf eine Ganztagsbetreuung. Die bremische Stadtbürgerschaft hat das entsprechende Gesetz heute Mittag beschlossen. Bremen setzt damit ein Bundesgesetz um. Bundesrat und Bundestag hatten 2021 beschlossen, dass der Ganztagsanspruch ab 2026 kommt, und zwar stufenweise. Nach den Sommerferien gilt das Recht auf 8 Stunden Betreuung erstmal für die neuen ersten Klassen. In den kommenden Jahren kommt dann jeweils ein Jahrgang dazu. Auch in Bremerhaven ist das geplant. In Teilen von Sieke gibt es seit heute Vormittag keinen Strom. Betroffen sind die 4 Ortsteile Osterholz, Sieke, Schnepke und Okel. Die Ursache ist noch nicht klar und auch nicht, wie lange das noch dauert. Laut dem Energieversorger Avacon untersuchen Beschäftigte jetzt alle Versorgungsleitungen. Das waren die 4 News mit Irene Lottes.
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1: 3:03. Es gibt eine Meldung von der A28 Oldenburg Richtung Bremen. Im Dreieck Stur in der Überleitung zur A1 nach Bremen, da ist die Autobahn gesperrt nach einem Unfall. Und die Polizei geht davon aus, dass das noch bis etwa 20 Uhr heute Abend dauern wird, könnte aber sogar noch länger dauern. Und es wird geblitzt an der B71 in Bevern auf Höhe des Kreisels und in Worpswede auf der Mevenstädter Straße bei der Bushaltestelle in Richtung Hüttenbusch. Und falls ihr noch was anderes entdeckt, immer gerne bei uns Bescheid sagen. Ihr könnt Blitzer jederzeit melden unter der 0421 246 666. Danke dafür und euch unterwegs eine gute Fahrt. Habt einen schönen Dienstagnachmittag. Malte Döbert hier. Ich freue mich, dass ihr auch dabei seid. Hallo.
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0: Robbie Williams um 10 Minuten nach 3. Hier ist der Bremen 4 Verkehrsservice, ganz aktuell für die A28 Oldenburg Richtung Leer. Zwischen Westerstede West und Apenriemels liegen Gegenstände auf der Fahrbahn. Bitte fahrt hier ganz besonders vorsichtig.
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0: Guten Tag zusammen, hier ist Bremen 4 am Dienstagnachmittag. Na, wer von euch hat auch zwei linke Hände, wenn es ums Heimwerken geht? Sarah aus Woltmershausen vielleicht?
1: Wir haben mal in einer Wand gebohrt und auf der anderen Seite war ein Boiler, das wurde nicht bedacht und somit hatten wir keinen Strom mehr.
0: Ja, Klassiker, hätte mir ganz genauso passieren können, ist aber ja Gott sei Dank gut ausgegangen, denn ganz ungefährlich ist sowas ja auch nicht. Wir sprechen schon den ganzen Tag heute über eure Handwerker-Skills. Bremen 4 Reporter Leo Steinbeck hat so krasse Stories von euch bekommen, irre.
2: Mir fällt einer ein, da haben wir uns mal durch eine Wand durchgeboxt.
0: Geboxt?
2: Ja, die Wand sollte halt weg. Wir hatten halt gerade keinen Hammer zur Hand und dann haben wir uns einen Kleiderständer genommen.
0: Alter.
2: Und wollten den halt als Rambock benutzen. Und ich weiß, ich hatte danach irgendwie ein Pflaster am Finger. Ja, hat nicht so gut funktioniert.
3: Was war dein krassester handwerklicher Fail in deinem Leben?
4: Bei mir war das tatsächlich auch so eine Büroaktivität. Da wollten wir selber Laminat verlegen. Das hat auch ganz gut funktioniert, bis man dann so am Ende des Raumes war und festgestellt hat, ja, so ganz präzise geschnitten haben wir das Ganze dann doch nicht. Und dann waren halt hinten noch irgendwie Lücken von teilweise so 7 bis 10 Zentimetern. Das sah halt übel scheiße aus.
3: In was für Büros arbeitet ihr, dass ihr da solche Sachen macht?
4: Ja, also wir sind eigentlich Finanzberater. Das heißt, ich habe eine linke Hand und noch eine. Ne? Und trotzdem sind wir irgendwie alle so in der Gemeinschaft drauf gekommen, dass wir das mal selber machen könnten. War eine unsagbar schlechte Idee.
0: Klingt ein bisschen so. Und vom Heimwerker jetzt zum Homewrecker. Das ist der neue Song von Somber, frisch hier auf Bremen 4.

0: What the heck ist das?
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2: Wir werden jetzt das Tandemprobe fahren, mein Lieber.
3: Okay.
4: Schönen Abend noch, ja?
5: Wünsche ich Ihnen auch.
4: Wir schaffen, ne?

0: Beautiful Life, neu auf Bremen 4 von Fastboy und gleich.
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0: Peter Fox, schüttel dein Speck, spiele ich euch hier auf Bremen 4 in ganz genau einer Minute.
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0: Es ist 3:30.
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0: Bitte fahrt vorsichtig auf der A27 Bremerhaven Richtung Bremen. In der Ausfahrt Bremerhaven-Überseestadt steht ein defektes Fahrzeug. A1 Hamburg Richtung Bremen zwischen Hamburg-Stillhorn und dem Maschener Kreuz 5 Kilometer stockend. Und A7 Hamburg Richtung Hannover zwischen Hamburg-Hausbruch und Marmsdorf auch da 5 Kilometer stockender Verkehr. A28 Oldenburg Richtung Bremen. Im Dreieck Stur ist die Überleitung zur A1 nach Bremen immer noch gesperrt nach dem Unfall heute Nacht. Das dauert voraussichtlich bis etwa 20 Uhr heute Abend. Und es wird geblitzt an der B71 in Befern beim Kreisel, in Worpswede auf der Mevenstädter Straße auf Höhe der Bushaltestelle in Richtung Hüttenbusch. Und falls ihr noch einen anderen Blitzer entdeckt, gerne Bescheid sagen bei uns. Ihr könnt immer anrufen oder eine WhatsApp ins Studio schicken. Die Nummer dafür ist die 0421 246 666. Dankeschön fürs Bescheid geben. Ich bin Malte Döbert und wünsche euch unterwegs eine gute Fahrt.

0: Dienstagnachmittag, hier ist Bremen 4 um 15.44 Uhr und hier ist der Verkehrsservice ganz aktuell mit einer Warnmeldung für Bremen auf der B6 Oldenburger Straße stadtauswärts zwischen Woltmershausen, Hohentorshafen und Bremen-Neustadt. Da gibt es eine ungesicherte Unfallstelle. Passt hier bitte gut auf.
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0: Ach ja, dass es schön ist hier im Bremen-Vierland, das wussten wir schon vorher, aber gerade fühlt es sich ein bisschen so an, als würden wir uns nochmal neu verlieben. Bei den Vier am Morgen wird jeden Morgen ein Buchstabe gezogen und wenn euer Wohnort mit diesen Buchstaben anfängt, dann ruft ihr ganz einfach an und bekommt mit ein bisschen Glück den Bremen-Vier-Hotpot, unseren formschönen knallgelben Kaffeebecher. Heute Morgen wurde das T gezogen und gemeldet hat sich Laura aus Tedinghausen.
2: Der Erbhof ist auf jeden Fall sehr bekannt. Es ist super schön da, gerade wenn so die Kirschblüten dann blühen. Ist halt ein wunderschöner Ort zum Spazierengehen mit Hunden. Dann kann man da echt heiraten. Da ist dann das alte Schloss und so. Das ist ganz schön gemacht.
3: Aber man kann auch Erdbeeren ernten, richtig, ne?
2: Nee, es ist der Erbhof.
3: Okay. Ja. Guck mal, so.
2: Aber in der Nähe kann man Erdbeeren pflücken, das kennt man schon, das stimmt.
3: Laura, ich merke an meinem Wissensstand, ich glaube, ich sollte mal bei euch in Tedinghausen vorbeikommen.
2: Ja, es ist echt schön, wirklich.
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0: Harry Styles auf Bremen 4 um 4:06. Das ist der Verkehrsservice aktuell für die A1 Osnabrück Richtung Bremen. Bitte passt gut auf zwischen Ahlhorner Heide und Wildeshausen West. Da gibt's eine ungesicherte Unfallstelle.
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2: Mit aktuell 17 Grad in Hude, 18 in Bremen und Bremerhaven, 19 in Jever. Nur noch wenig Sonne, immer mehr Wolken mittlerweile und im Laufe des Abends gibt es auch einige Regenschauer. In der Nacht zieht der Regen dann wieder ab, bei Tiefstwerten um 10 Grad. Und morgen gibt es viele Wolken, kaum Sonne, immer mal wieder Regen, vor allem morgen Nachmittag ein paar kräftige Schauer bei Höchstwerten von maximal 19 Grad.
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2: Mit Irene Lottes. Das Bremer Gesundheitsressort hat vor Gericht heute Recht bekommen.
3: Im Streit mit einem Bremerhavener Arzt, der freigestellt wurde, weil es Missbrauchsvorwürfe gibt. Außerdem besucht Kanzler Merz die SPD-Fraktion und wirbt dafür mehr Zusammenhalt. Und Angela Merkel hat als eine der ersten einen neuen EU-Orden verliehen bekommen. Ein Bremerhavener Anästhesist, der betäubte Minderjährige missbraucht haben soll, darf erstmal nicht weiter als Arzt arbeiten. Das hat das Bremer Oberverwaltungsgericht entschieden und damit der Gesundheitsbehörde Recht gegeben. Die Einzelheiten von Jens Otto aus der Regionalredaktion Buten und Binnen.
4: Die Behörde hatte schon im vergangenen Jahr versucht, dem Arzt vorübergehend die Zulassung zu entziehen. Dagegen hatte der Mann sich juristisch gewehrt. Jetzt hat aber das Oberverwaltungsgericht entschieden, es ist rechtlich in Ordnung, ihm das Ausüben seines Berufs vorübergehend zu verbieten. Dem Narkosearzt wird unter anderem vorgeworfen, im Frühjahr 2025 bei Operationen narkotisierte Patientinnen sexuell missbraucht zu haben. Aus dem OVG-Urteil geht hervor, dass er diese Vorwürfe bestreitet. Außerdem soll er kinderpornografische Aufnahmen besessen haben. Ein Vorwurf, gegen den er sich im Strafverfahren wehren will, heißt es vom OVG.
3: Bundeskanzler Friedrich Merz ist zu Gast in der Bundestagsfraktion der SPD. Mit den 120 Abgeordneten will er über die anstehenden Reformpläne sprechen. Vor dem Termin hat Merz die Koalitionsparteien zu mehr Kompromissbereitschaft aufgerufen. Er wolle, dass man Gemeinsamkeiten und nicht öffentlich gegenseitig rote Linien aufzeige. Angela Merkel hat in Brüssel den Europäischen Verdienstorden bekommen. Die Auszeichnung ist der ehemaligen Bundeskanzlerin bei einer Zeremonie im Europaparlament verliehen worden. Der Orden ist neu und soll Menschen ehren, die sich um die EU und ihre Werte verdient gemacht haben. Sarah Lopez mit den Einzelheiten.
5: Merkel wurde für ihre beständige Führung und fürs Brückenbauen zwischen Ost- und Westeuropa gewürdigt. In ihrer Dankesrede erinnerte Merkel an die Versprechen der EU von Freiheit, Wohlstand und Demokratie. Sie gab außerdem für mehr Regulierung bei den sozialen Medien und bei der künstlichen Intelligenz. Den Europäischen Verdienstorden haben aber auch Menschen außerhalb der Politik bekommen. Zum Beispiel der griechische Basketballspieler Giannis Antetokounmpo, der in der nordamerikanischen Profiliga NBA spielt.
3: Alle Erstklässler haben ab dem nächsten Schuljahr ein Recht auf eine Ganztagsbetreuung. Die bremische Stadtbürgerschaft hat das entsprechende Gesetz heute Mittag beschlossen. Bremen setzt damit ein Bundesgesetz um. Bundesrat und Bundestag hatten 2021 beschlossen, dass der Ganztagsanspruch ab 2026 eingeführt wird, und zwar stufenweise. Nach den Sommerferien gilt das Recht auf 8 Stunden Betreuung erstmal für die neuen ersten Klassen. In den kommenden Jahren kommt dann jeweils ein Jahrgang dazu. Auch in Bremerhaven ist das geplant. Das waren die vier News mit Irene Lottes.
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2: 3 Minuten nach 4. A1 Lübeck Richtung Bremen zwischen Norderelbbrücke und Harburg, 4 Kilometer stockend. A28 Oldenburg Richtung Bremen. Im Dreieck Stur ist die Überleitung zur A1 in Richtung Bremen nach einem Unfall gesperrt. Wie lange das wohl noch dauert, darüber sprechen wir gleich mit der Polizei. Und in Sieke, da ist das Telefonnetz durch einen Stromausfall gestört. Betroffen sind sowohl Festnetz als auch das Mobilnetz. Blitze haben wir gerade keine, aber falls ihr welche entdeckt, dann meldet sie gerne bei uns. Ihr könnt jederzeit anrufen oder eine WhatsApp ins Studio schicken. Die Nummer ist die 0421 246 666. Danke euch fürs Melden. Kommt überall gut an. Schönen Dienstagnachmittag. Malte Döbert hier. Hallo zusammen.

0: neu auf Bremen 4. Lücke Lee, Lucky Again. Ey, richtig krass, was da heute Nacht auf der A1 passiert ist. Gegen 4 Uhr ist ein Schwertransporter am Dreieck Stur umgekippt, im Übergang von der A28 zur A1. Dabei hat er seine Ladung verloren. Das war ein Teil für eine Windkraftanlage. Und dieses Ding ist riesig und schwer. Das wiegt 60 Tonnen. Der Unfall sorgt deswegen seit der Nacht dafür, dass der Bereich voll gesperrt ist. Mittlerweile, das ist schon mal eine gute Nachricht, ist der LKW abtransportiert. Jetzt muss die Straße aber noch gereinigt werden. Ronja Weser von der Polizei in Delmenhorst hat uns am Telefon gesagt, dass der Verkehr bald schon wieder fließen könnte.
1: Wir hoffen, dass wir so grob ab 20 Uhr die Fahrbahn wieder freigeben können für den Verkehr. Jetzt wird sich auch herausstellen, ob tatsächlich die Fahrbahn auch einen Schaden vom Unfall genommen hat und ob wir da eventuell noch einspurig arbeiten müssen, dass wir sehen, dass wir den Verkehr dort trotzdem ins Rollen bekommen. Das wird sich jetzt im Rahmen der Bergungsarbeiten herausstellen.
0: Und weiß man denn inzwischen schon mehr zum Unfallhergang?
1: Also die genaue Unfallursache ist natürlich aktuell noch Gegenstand der eingeleiteten Ermittlungen. Wir prüfen aber, ob die Geschwindigkeit womöglich den Straßen- und Verkehrsverhältnissen angepasst war oder ob das mitunter auch zu diesem Verkehrsunfall geführt haben könnte.
0: Dass es auf der A1 kracht, ist ja nicht ungewöhnlich, aber das heute ist schon ein besonders heftiger Unfall, oder?
1: Ja, glücklicherweise haben wir natürlich auch nicht jeden Tag so einen herausragenden Verkehrsunfall. Man kann von Glück sprechen, dass der Fahrer in Anführungsstrichen nur leicht verletzt wurde. Das hätte mit Sicherheit auch anders ausgehen können. Mhm. Vor allem ist hier eben die Besonderheit, dass wir einen Schwertransport haben, der verunfallt ist, und dazu, dass die Ladung sich da so mehr oder weniger selbstständig gemacht hat und tatsächlich ja dieses Windradmodul von dem Anhänger gerollt ist und tatsächlich auch von der Autobahn runter auf dem Feld. Das haben wir nun wirklich nicht alle Tage.
0: Ja, Gott sei Dank. Eindrücke von vor Ort findet ihr auf butenundbinnen.de und ihr habt's gehört, gegen 20 Uhr soll die Sperrung im Dreieck Stur aufgehoben werden. Vielleicht geht's dann erstmal nur auf einer Spur voran, aber immerhin, und dann kommt ihr hoffentlich morgen früh wieder ohne Umweg zur Arbeit.
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1: Ihr hört Bremen 4 gleich mit den Sugar Babes, About You Now.
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0: Es ist 16:30.
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0: Das sieht soweit gut aus auf den Straßen. Keine Staus, auch keine Blitzer. Aber ein Hinweis für Sieke. Hier ist das Telefonnetz durch einen Stromausfall gestört. Betroffen sind sowohl Festnetz als auch Mobilnetz. Und falls ihr doch irgendwas entdeckt, was den Verkehr betrifft, meldet es immer gerne bei uns unter der 0421 246 666. Dankeschön und eine gute Fahrt euch.

der Dienstagnachmittag im Bremen-Vierland. Jetzt mit neuer Musik auf unserer Playlist, dem neuen Song von Nico Santos. Und es ist eine ganz ruhige Nummer geworden, nur seine Stimme begleitet von einer Gitarre. Neu auf Bremen 4, Nico Santos und Optimist.

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0: 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Und jetzt schon mal eine Frau, die ihr im Sommer beim Hurricane live auf der Bühne erleben könnt. Leonie, jetzt zusammen mit Calum Scott. Hier kommt Stay.

9:05. Hier ist der Bremen 4 Verkehrsservice. Aktuell für die A39 Hamburg Richtung Lüneburg. In Höhe des Maschener Kreuzes, da steht ein defekter LKW. Fahrt hier bitte besonders vorsichtig.

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0: Bremen 4 mit Duffy und Mercy. Und hier ist der Verkehrsservice aktuell für die A27 Bremen Richtung Bremerhaven. In Höhe Bremen Industriehäfen gibt's eine Ölspur auf der Fahrbahn. Passt hier bitte entsprechend gut auf.
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0: Die Temperaturen liegen aktuell bei 18 Grad in Bremen und Oldenburg, 19 in Bremerhaven und in Wilhelmshaven. Es gibt heute Abend mal Sonne, mal auch dicke Wolken und vor allem später auch einige Regenschauer. In der Nacht zieht der Regen dann wieder ab, Tiefstwerte bei 10 Grad. Morgen dann aber wieder viele Wolken, kaum Sonne, ab und zu Schauer, vor allem morgen Nachmittag bei maximal 19 Grad morgen.
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0: Mit Irene Lottes. Kanzler Merz versucht, für gute Stimmung in der Koalition zu sorgen.
2: Er hat heute die SPD-Fraktion besucht und da dafür geworben, keine roten Linien zu ziehen. Außerdem hat das Bremer Gesundheitsressort vor Gericht Recht bekommen. Und in Bremerhaven sind Busfahrer mit Laserpointern geblendet worden. Bundeskanzler Friedrich Merz war am Nachmittag zu Gast in der Bundestagsfraktion der SPD. Dabei hat Merz die Koalitionsparteien zu mehr Kompromissbereitschaft aufgerufen. Er wolle, dass man Gemeinsamkeiten aufzeige und nicht rote Linien. Und das auf beiden Seiten, sagte Merz.
3: Ich möchte uns alle bitten, das gilt für die Unionsfraktion genauso wie für die SPD-Bundestagsfraktion, uns nicht gegenseitig öffentlich rote Linien aufzuzeigen. Und ich möchte das Wort da drüben nicht hören. Das ist mit der Union nicht zu machen. Ich möchte es auch hier nicht hören, das ist mit der SPD nicht zu machen.
2: Ein Bremerhavener Anästhesist, der betäubte Minderjährige missbraucht haben soll, darf vorerst nicht mehr als Arzt arbeiten. Das hat das Bremer Oberverwaltungsgericht entschieden und damit der Gesundheitsbehörde Recht gegeben. Mehr dazu von Jens Otto aus der Regionalredaktion Buten und Binn.
4: Die Behörde hatte schon im vergangenen Jahr versucht, dem Arzt vorübergehend die Zulassung zu entziehen. Dagegen hatte der Mann sich juristisch gewehrt. Jetzt hat aber das Oberverwaltungsgericht entschieden, es ist rechtlich in Ordnung, ihm das Ausüben seines Berufs vorübergehend zu verbieten. Dem Narkosearzt wird unter anderem vorgeworfen, im Frühjahr 2025 bei Operationen narkotisierte Patientinnen sexuell missbraucht zu haben. Aus dem OVG-Beschluss geht hervor, dass er diese Vorwürfe bestreitet. Außerdem soll er kinderpornografische Aufnahmen besessen haben. Ein Vorwurf, gegen den er sich im Strafverfahren wehren will, heißt es vom OVG.
2: Nach dem schweren Unfall im Dreieckstur laufen da immer noch die Aufräumarbeiten. Vermutlich dauern sie auch noch bis in den späten Abend oder sogar die Nacht hinein, berichtet Matthias Hoppe von der Unfallstelle.
5: Zwei Schwerlastkräne sind im Einsatz und haben gegen 14 Uhr zunächst die Fahrerkabine vom Schwerlasttransporter aufgerichtet und abtransportiert. Bei dem Unfall war ein Schwertransport auf die Seite gefallen. Dabei hatte sich ein Bauteil für ein Windrad gelöst und war ca. 100 Meter durch eine Leitplanke hindurch auf ein benachbartes Feld gerollt. Bei den Aufräumarbeiten muss ausgelaufener Kraftstoff mit Bindemitteln beseitigt werden. Außerdem ist der Straßenbelag auf einem Teil der Auffahrt durch das Windradteil aus der Straße gerissen worden. Das 60 Tonnen schwere Windradteil soll durch zwei Schwerlastkräne als letztes vom Feld geborgen werden.
2: Unbekannte haben gestern Abend in Bremerhaven-Geestermünde zwei Busfahrer und einen Fahrgast mit einem Laserpointer geblendet. Eine Fahrerin und der Fahrgast mussten zur Behandlung in eine Augenklinik. Die Polizei ermittelt wegen gefährlichen Eingriffs in den Straßenverkehr und sucht Zeugen. Das waren die vier News mit Irene Lottes.
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0: 3:05. Bitte fahrt vorsichtig auf der A1 Bremen Richtung Hamburg. Zwischen dem Maschener Kreuz und Harburg liegt Schaumstoff auf der Autobahn. Und außerdem steht auf der A39 in dem Bereich Hamburg Richtung Lüneburg ein defekter LKW beim Maschener Kreuz. Vorsicht auch auf der A27 Bremen Richtung Bremerhaven. Zwischen Bremen Industriehäfen und dem Dreieck Bremen Industriehäfen, da gibt es eine Ölspur auf der Fahrbahn. Und in Sieke ist das Telefonnetz durch einen Stromausfall gestört. Betroffen sind sowohl das Festnetz als auch das Mobilnetz. Und es blitzt an der A281 in Bremen, kurz hinter der Abfahrt Neustadt, stadteinwärts. An der B211 Oldenburg Richtung Brake, der Blitzer steht auf Höhe von Loi. Und in Bremen an der Parkallee, hier wird kurz vor der Polizei stadtauswärts geblitzt. Und falls ihr noch was anderes entdeckt, meldet's immer gerne bei uns. Ihr könnt jederzeit anrufen oder eine WhatsApp hier ins Studio schicken. Die Nummer dafür ist die 0421 246 666. Danke fürs Bescheid geben. Kommt überall gut an.
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0: Mit Malte Döbert. Hallo zusammen, schönen Feierabend euch.
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0: When I Come Around, ein Bremen 4 All-Time-Favorite von Green Day. Das ist so ein Wort, bei dem man sofort Schnappatmung bekommt. Schienenersatzverkehr.
1: Proppenvoll, mega warm, weil die Klimaanlage nicht vernünftig funktioniert. Und wohin mit den Koffern, wenn man als Reisender unterwegs ist, weil dafür ist hier kein Platz.
0: Ja, die Klappbrücke über die Hunte in Oldenburg wird gerade repariert, deswegen können da gerade keine Züge fahren. Stattdessen müssen die Reisenden in die Ersatzbusse steigen. Bremen 4-Reporter Leo Steinbeck hat auch genau das mal getan und ist mit so einem Ersatzbus gefahren. Und Leo, ich traue mich kaum zu fragen, wie schlimm war es denn?
2: Ja, mein lieber Malte, ist echt eine Horrorshow, ist ein großes Wort, aber es ist heftig. Also der Bus platzt aus allen Nähten, nicht mal mehr ein Stehplatz. Christi hier eigentlich, ich habe mich hier gerade so reingeschwitzt und wir stehen hier Schulter an Schulter, eng an eng und ich spüre den Schweiß von meinem Nebenmann. Die Luft ist logischerweise, kannst du dir wirklich so vorstellen, wie so ein Zimmer voll pubertierender Kinder, wo seit Tagen nicht gelüftet wurde, so ungefähr in die Richtung. Und die, auch die Straßen sind natürlich zu Washauer in Bremen lattenvoll. Und das halt alles jeden Tag für tausende Menschen ja wirklich, die jetzt im Moment diese Woche, wo es diesen Schienenersatzverkehr hier gibt, zwischen Oldenburg, Delmenhorst und Hude pendeln. Ich habe Levin hier zum Glück neben mir stehen, der ganz nett ist, da freue ich mich drüber. Du kommst aus Gander.

0: Sehe da die Ecke und musst zur Schule nach Delmenhorst und jetzt halt gerade auch wieder zurück. Was erlebst du hier gerade jeden Tag, Levin?
1: Ja, also wir stehen halt auf den Gängen und dann halt immer mit der Schultasche halt nach vorne, damit halt auch noch jeder reinpasst. Also ein paar Kollegen kommen halt immer mit. Wir stehen auch rückwärts, weil man sich kaum mehr bewegen kann. Also umdrehen ist auch gar nicht.
0: Ja, und das auf vollen Straßen in Bremen jetzt zur Waschauer natürlich. Also es ist schon heftig. Die gute Nachricht ist, es ist ja absehbar, ne? Weißt du, diese Woche musst du es jetzt hier noch durchziehen, ne?
1: Ja, genau.
0: Ganz bescheiden ist das hier natürlich auch mit Leuten für eine kleine Blase. Denn ein Klo gibt es hier natürlich nicht und wir sind jetzt schon hier eine Stunde unterwegs. Levin und ich halten durch. Wir geben nicht auf, oder?
1: Genau, wir nehmen dich auf.
2: Ja, sehr gut. Toi, toi, toi. Und ihr habt es gehört, die gute Nachricht, es ist ja bald vorbei. Donnerstagmorgen soll alles wieder normal laufen. Das heißt, einen Tag morgen noch durchhalten, dann fahren die Züge wieder zwischen Bremen und Oldenburg. Die

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1: Ihr hört Bremen 4 am Dienstagnachmittag. Der Bundeskanzler Friedrich Merz hatte heute Besuch im Kanzleramt. Der bulgarische Ministerpräsident war da. Und da musste der Kanzler natürlich erstmal gratulieren.
2: Ganz herzlichen Glückwunsch zum ersten Platz im European Song Contest mit Banga Ranga. Ganz Europa ist im Rausch dieses Songs und das wird wahrscheinlich der Ohrwurm des Sommers 2026 werden.
1: Nach Rambo Zambo jetzt also Banga Ranga, und wenn der Bundeskanzler schon sagt, dass das der Ohrwurm des Sommers wird, dann spielen wir ihn doch auch, ne? Also jetzt hier auf Bremen 4.
2: Banga Ranga.

Die ESC-Gewinnerin aus Bulgarien, Dara und Bangaranga. 17.24 Uhr, hier ist der Bremen 4 Verkehrsservice, ganz aktuell. Bitte passt auf der A29 Oldenburg Richtung Wilhelmshaven, zwischen Oldenburghafen und Ohmstede, da liegen Gegenstände auf der Autobahn.

0: 17.30 Uhr.
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0: Auf den Straßen alles frei im Moment, aber fahrt nicht zu schnell, denn es blitzt. Und zwar an der B211 Oldenburg Richtung Brake in Höhe Loi. An der A281 in Bremen, kurz hinter der Abfahrt Neustadt, stadteinwärts. Und in Bremen auf der Parkallee. Der Blitzer steht kurz vor der Polizei, wenn ihr stadtauswärts fahrt. Und falls ihr noch was anderes entdeckt, meldet's gerne bei uns unter der 0421 246 666. Dankeschön fürs Bescheidgeben. Kommt überall gut an.
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0: Mit den Backstreet Boys, mit Tom Gregory, Felix Jähn und den Anfang machen zwei DJs aus Amsterdam. Another nennen sie sich. Talk to You kommt hier. Viel Spaß jetzt mit vier Songs am Stück. Ich bin Malte Döbert. Hallo.

Oh, es gibt Baby-News. Stefanie Kloß und Thomas Stolle, Sängerin und Gitarrist von Silbermonds. Die beiden sind wieder Eltern geworden. Das hat die Band jetzt auf Instagram verkündet. Da steht: Bauch leer, Kinderzimmer voll. Ihr erster Sohn hat jetzt ein kleines Brüderchen bekommen. Das heißt also vermutlich, ja, schade für die Fans. Live wird es Silbermonds so bald wohl nicht zu erleben geben. Die haben einfach jetzt zu viel zu tun zu Hause. Aber dafür jetzt hier auf der Bremen 4 Playlist. Silbermonds und das Beste. Ich habe

12 Minuten vor 6. Hier ist der Bremen 4 Verkehrsservice aktuell mit einer Warnmeldung für die A1 Hamburg Richtung Bremen. Zwischen Heidenau und Sittensen steht ein defekter LKW. Bitte fahrt hier auf der A1 ganz besonders vorsichtig und kommt überall sicher an.

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0: Einen wunderschönen guten Abend, ihr Lieben. Das ist Nelly Furtado, Man Eater.
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0: Ach, es ist doch alles ein großer Countdown nur noch. Jetzt aktuell haben wir sogar noch 19 Grad im Bremen Vierland, aber alles wartet doch auf die 24, auf die 30 Grad, die am Samstag ja dann langsam kommen. Bis dahin haben wir in der Woche noch immer wieder Regen verbreitet. Das Ganze immer so zwischen 16 und 21 Grad. Dazu kühler Wind, aber auch immer mal wieder Sonnenschein.
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0: Mit Irene Lottes. Kanzler Merz versucht, für gute Stimmung in der Koalition zu sorgen.
2: Er hat die SPD-Fraktion besucht heute und dazu aufgerufen, Gemeinsamkeiten zu betonen. Außerdem laufen im Sturer Dreieck immer noch die Aufräumarbeiten nach dem Unfall da heute Morgen. Und in Sieke laufen die Arbeiten, um den Stromausfall zu beheben. Bundeskanzler Friedrich Merz war am Nachmittag zu Gast in der Bundestagsfraktion der SPD. Dabei hat Merz die Koalitionsparteien zu mehr Kompromissbereitschaft aufgerufen. Er wolle, dass man Gemeinsamkeiten aufzeige und nicht rote Linien, hat Merz gesagt. Und das gelte für beide Seiten.
3: Ich möchte uns alle bitten, das gilt für die Unionsfraktion genauso wie für die SPD-Bundestagsfraktion, uns nicht gegenseitig öffentlich rote Linien aufzuzeigen. Und ich möchte das Wort da drüben nicht hören. Das ist mit der Union nicht zu machen. Ich möchte es auch hier nicht hören, das ist mit der SPD nicht zu machen.
2: In Deutschland sind im vergangenen Jahr mehr als 15.000 Verstöße gegen den Jugendschutz im Internet registriert worden. Das steht im Jahresbericht des gemeinsamen Kompetenzzentrums von Bund und Ländern. Im Vergleich zu 2024 bedeutet das einen Rückgang. Die Zahl liegt aber immer noch deutlich über dem Durchschnitt der vergangenen Jahre. In mehr als 95% der Fälle konnten die Inhalte nach der Meldung entfernt werden. Nach dem schweren Unfall im Dreieck Stur laufen da immer noch die Aufräumarbeiten. Vermutlich dauern die auch noch bis in den späten Abend, berichtet Matthias Hoppe.
4: Bei dem Unfall war ein Schwertransport auf die Seite gefallen. Dabei hatte sich ein Bauteil für ein Windrad gelöst und war ca. 100 Meter durch eine Leitplanke hindurch auf ein benachbartes Feld gerollt. Bei den Aufräumarbeiten muss ausgelaufener Kraftstoff mit Bindemitteln beseitigt werden. Außerdem ist der Straßenbelag auf einem Teil der Auffahrt durch das Windradteil aus der Straße gerissen worden. Das 60 Tonnen schwere Windradteil soll durch zwei Schwerlastkräne als letztes vom Feld geborgen werden.
2: In Sieke haben viele Menschen noch immer keinen Strom und das schon seit dem Vormittag. Ursache dafür ist ein defektes Erdkabel. Das wird laut Netzbetreiber Avacon jetzt repariert. Der Kreis Diepholz geht davon aus, dass es noch dauern wird, bis die Stromversorgung wiederhergestellt ist. Deswegen hat die Stadt in der Luise-Chevalier-Schule, der Grundschule Lindhof, der Schützenhalle Schnepke und der Sporthalle Okel Stellen eingerichtet, wo sich Menschen informieren können oder Unterstützung bekommen. Das waren die vier News mit Irene Lottes.
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0: Es ist einiges los auf den Straßen. Wir starten mal durch mit der A1 Bremen Richtung Hamburg. Zwischen Hollenstedt und Rade, da liegen Fahrzeugteile. Vorsicht auf der A1 Bremen Richtung Hamburg in Höhe Rade, da steht ein defektes Fahrzeug. Vorsicht bitte auf der A281 Bremen-Seehausen Richtung Airport-Stadt. Zwischen Bremen-Strom und Neustädter Hafen steht ein defektes Fahrzeug. A28 Oldenburg Richtung Bremen. Im Dreieck Stur ist die Überleitung zur A1 Richtung Bremen wegen Bergungsarbeiten bis 10 Uhr heute Abend gesperrt. In Sieke ist das Telefonnetz durch einen Stromausfall gestört. Betroffen sind sowohl Festnetz als auch Mobilnetz. Region Hannover. Wegen des Warnstreiks im Nahverkehr muss Mittwoch und Donnerstag mit Einschränkungen im Bus- und Bahnverkehr gerechnet werden. Nicht bestreikt werden die S-Bahn und die Regionalbahnlinien. Und in Bremen B6 Autobahnzubringer Übersichtstadt bis Oldenburger Straße zwischen Hochschulring und Bremen-Neustadt. In beiden Richtungen 5 Kilometer stockender Verkehr. Die Ausweichrouten sind ebenfalls überlastet. Ihr habt dreimal angerufen oder dreimal geschrieben, denn wir haben drei Blitzer auf der Liste. B211 Oldenburg Richtung Brake in Höhe von Loy. A281 kurz hinter der Abfahrt Neustadt stadteinwärts. Bremen Parkallee kurz vor der Polizei stadtauswärts. So, meine Lieben Leute, wenn ihr uns noch was durchgeben wollt, dann folgende Nummer bitte speichern: 0421-246-666. Da könnt ihr das gerne tun und ansonsten kommt gut an, habt eine sichere Fahrt.
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0: Mit June Koch und ich sag's euch, da war aber Nieser in meiner Nase eben, während ich euch die Blitzer vorgelesen habe und ich dachte, man kämpft ja so mit seinem Hirn. Breche ich ab und nies einfach und dann zieh ich durch. Und nicht, dass das in meiner Macht stünde immer. Manchmal, ne, macht mein Körper einfach, was er will. Aber jetzt habe ich den Niesfight habe ich gewonnen. So, gut. Und euch ist es erspart geblieben, einen Nieser zu hören. Win-win.
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0: Ey Marc, wer ist der Coolste hier?
1: Du nicht.
2: Aber wir.
3: Und wir entschuldigen uns jetzt schon mal für das, was jetzt kommt.
4: Nur Mist.
5: So, Freunde, der Helm ist angeschnallt. Ich sehe gerade ein Kind hier mit so einem Laufrad. Da sehe ich mich eher.
6: Scheiße. Überall geht mal irgendwas in die Brüche, ne?
2: Fremdvieh.

Schwusi. 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Ihr seid in der Bremen 4 Spätschicht und wow, da haben sich zwei zusammengetan. Oh baby, when you talk like that, you make a woman go mad. So the one and only Shakira, Columbia, Hips Don't Lie. Ja. Und mit wem sie auch immer eine Kollabo macht, das wird einfach nice. Und hat sie sich ausgerechnet auch noch ihn geschnappt. Ich grinse wirklich von einer Backe zur nächsten, weil auf dieses Lied bin ich sehr gespannt. Ist seit dem 15.05. erst draußen, also eventuell das erste Mal auch jetzt in euren Ohren. Shakira und Burna Boy, wie heißt das Lied? Die, die.

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0: Oh, gerade noch ein Video von Taylor Swift gesehen, wo sie für ihre Mama am Muttertag so ein kleines Ständchen singen wollte. Natürlich ein selbstgeschriebener, komponierter Song. Wie sollte es sonst sein? Und sie hat ungefähr 2 Sätze davon geschafft und ist danach schon in Tränen ausgebrochen. Es war tatsächlich mal sehr süß.
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0: A28, ihr Lieben, Oldenburg Richtung Bremen. Da ist im Dreieck Stur die Überleitung zur A1 Richtung Bremen wegen Bergungsarbeiten bis 22 Uhr gesperrt. In Sieke ist das Telefonnetz zusammengebrochen, also kriegt keinen Schrecken, wenn Mobiltelefone und Festnetz nicht funktionieren. Dann gibt es folgende Blitzer von euch durchgegeben. B211, Oldenburg Richtung Brak in Höhe von Loy. A281, kurz hinter der Abfahrt Neustadt stadteinwärts. Und in Bremen, Parkallee. Kurz vor der Polizei, stadtauswärts. Gebt gerne weiter einen Blitzer durch unter der 0421 246 666.

Oh, erzählt von der schönsten Zeit und ich lasse ihn nicht mal ausreden, den Guten. Ich habe gesehen, es gibt jetzt eine neue Kette, also ein Franchise-Unternehmen, wo man hingehen kann und sagen kann, ich hätte gerne eine Bowl mit dem und dem und dem und dem und ich hätte gerne, dass diese Bowl nur 750 Kilokalorien hat. Was ist das für ein Konzept? Ich meine, ich checke, ja? Also Menschen, die gerne sportlich leben möchten, gesund leben möchten, abnehmen möchten, da musst du ja auf deine Kalorien gucken. Für die ist das natürlich irgendwie ein Gamechanger, weil das total einfach ist und dir das Denken abgenommen wird. Aber irgendwie geht's doch in die falsche Richtung, oder? Irgendwann, keine Ahnung, irgendwann haben wir so einen Pieper dabei und wenn wir unsere Kalorien für den Tag erreicht haben, dann, weiß ich nicht, sperrt er uns den Mund zu mit einer Metallstange oder so. Oder wir kommen ab einer gewissen Masse nicht mehr in den Laden rein, weil wir dann durch so eine Shape gehen müssen. So, alles über 70 Kilo kommt dann nicht mehr rein, oder wie? Ich weiß nicht. Bin da nicht so Fan von. Aber gut. Who am I to judge? Ed Sheeran jetzt für euch mit Repeat It.

Leider rufen Sie außerhalb unserer Öffnungszeiten an. Unsere Öffnungszeiten sind wie folgt: Montag bis Freitag von 8 bis 18 Uhr. Ja. Hast du auf den Tacho geguckt? Es ist Dienstag, 16.30 Uhr. Ja, das habe ich heute gedacht, als ich mehrmals versucht habe, eine Hotline zu erreichen. Also, das ist wirklich ein anderes Frustrationslevel, Leute. Wenn du anrufst und kommst nicht durch, obwohl die eigentlich offen haben müssen. Wow.

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1: Aktuell haben wir noch Temperaturen von 18 Grad im Bremen-Vierland. Das wird später um die 22 Uhr auf 14 Grad zurückgehen ungefähr. Aber es ist trotzdem noch so ein milder, seichter Abend. Tatsächlich in der späteren Stunde, so ab 23 Uhr, können noch mal Schauer runterkommen. Morgen starten wir dann aber freundlich in den Tag mit Sonne bei Maximaltemperaturen von 19 Grad.
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2: Mit Nico Wotrich, guten Abend. Kanzler Merz ruft zu mehr Mut in Regierungskoalition auf. EU stimmt für höhere Zölle auf Stahlimporte. Bremer Müllabfuhr bekommt mehr Befugnisse. Das Wetter am Abend oft regnerisch, um 18 Grad. Kanzler Friedrich Merz hat seine schwarz-rote Regierungskoalition zu mehr Kompromissbereitschaft aufgerufen. Vor allem mit Blick auf die geplanten Reformen. In den letzten Wochen hatte es immer wieder Streit darüber gegeben. Wir brauchen jetzt Ruhe, wir brauchen Vertrauen, sagte Merz. Und weiter?
3: Ich möchte uns alle bitten, das gilt für die Unionsfraktion genauso wie für die SPD-Bundestagsfraktion, uns nicht gegenseitig öffentlich rote Linien aufzuzeigen. Und ich möchte das Wort da drüben nicht hören. Das ist mit der Union nicht zu machen. Ich möchte es auch hier nicht hören. Das ist mit der SPD nicht zu machen.
2: Das EU-Parlament hat für höhere Zölle auf Stahlimporte gestimmt. Das soll die europäische Industrie besser vor der Billigkonkurrenz aus anderen Ländern schützen. Die EU-Staaten müssen noch zustimmen. Das Ganze gilt aber als Formsache. Sarah Lopez.
4: Zukünftig soll deutlich weniger Stahl zollfrei in die EU importiert werden. 18,3 Millionen Tonnen pro Jahr sollen es noch sein. Das ist fast die Hälfte weniger als 2024. Auf alle weiteren Stahlimporte soll doppelt so viel Importzoll anfallen wie bisher, nämlich dann 50%.
2: Ein Arzt in Bremerhaven, der betäubte Minderjährige missbraucht haben soll, darf vorerst nicht mehr arbeiten. Das hat das Bremer Oberverwaltungsgericht entschieden und damit der Gesundheitsbehörde recht gegeben. Jens Otto mit den Einzelheiten.
5: Die Behörde hatte schon im vergangenen Jahr versucht, dem Arzt vorübergehend die Zulassung zu entziehen. Dagegen hatte der Mann sich juristisch gewehrt. Jetzt hat aber das Oberverwaltungsgericht entschieden, es ist rechtlich in Ordnung, ihm das Ausüben seines Berufs vorübergehend zu verbieten. Dem Narkosearzt wird unter anderem vorgeworfen, im Frühjahr 2025 bei Operationen narkotisierte Patientinnen sexuell missbraucht zu haben. Aus dem OVG-Beschluss geht hervor, dass er diese Vorwürfe bestreitet. Außerdem soll er kinderpornografische Aufnahmen besessen haben. Ein Vorwurf, gegen den er sich im Strafverfahren wehren will, heißt es vom OVG.
2: In Siekel gibt es teilweise schon den ganzen Tag lang keinen Strom. Grund ist ein kaputtes Erdkabel, das gerade noch repariert wird. Das hat der Netzversorger Avacon auf Nachfrage bestätigt. Der Kreis Diepholz geht davon aus, dass es noch dauern wird, bis die Versorgung wiederhergestellt ist. Deswegen hat die Stadt mehrere Anlaufstellen eingerichtet, wo Betroffene Hilfe bekommen. Im Kampf gegen illegale Müllentsorgung bekommt die Bremer Stadtreinigung mehr Befugnisse. Sie darf künftig selbst gegen Müllsünder vorgehen, zum Beispiel ein Bußgeld kassieren. Die entsprechende Gesetzesänderung hat die Stadtbürgerschaft einstimmig beschlossen. Ab Mitte des Jahres sollen im Außendienst der Bremer Stadtreinigung außerdem neue Stellen geschaffen werden. Das waren die Nachrichten mit Nico Wotrich.
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1: Um 19.03 Uhr A28 Oldenburg Richtung Bremen im Dreieck Stur ist die Überleitung zur A1 Richtung Bremen wegen Bergungsarbeiten bis 22 Uhr gesperrt. Ihr habt es gerade in den Bremen 4 News gehört, Stromausfall in Sickel, dadurch sind natürlich auch die Festnetze und teilweise auch das Mobilfunknetz betroffen. Und Blitzer! Ist die Liste gerade leer. Ist ja eigentlich auch ganz schick für euch, aber wenn ihr doch noch was durchgeben wollt, macht das gerne unter der 0421 246 666.
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1: Mit June Koch einen wunderschönen Dienstag wünsche ich euch. Es ist irgendwie so ganz komisches Wetter. Ich weiß nicht, die Möwen hier vorm Fenster gehen auch total ab. Es ist warm, aber der Wind ist auch richtig kalt. Ich weiß auch nicht. Es ist so, als würde gleich, also wenn es irgendwie sowas wie Walpurgisnacht oder sowas geben würde, gibt es ja tatsächlich, dann wäre heute irgendwie so ein guter Tag dafür. Es ist irgendwie sowas Mystisches in der Luft.
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Katy Perry in der Bremen 4 Spätschicht mit Smile. So, und jetzt kommt mal mit auf eine Reise zum Samstag. 24 Grad, Sonne knallt. Ihr habt ein Kaltgetränk in der linken Hand und, Moment, ein Buch in der rechten. Oh Gott, was für eine lame Geschichte. Naja, und dieses Lied läuft. Mensch, das Buch passt doch überhaupt nicht. Was habt ihr denn in der anderen Hand? Mein Gott, wenn man mal kreativ sein muss. Ihr habt einfach gar nichts in der Hand. Na, Kaltgetränk reicht in der linken so. Und James Hype dann im Kopf auf jeden Fall. Serotonin. Ich finde, das ist so ein Song, den können wir uns fürs Wochenende auf jeden Fall mal merken. Wenn wir mit dem Grillen fertig sind oder gerade aus dem Freibad wiederkommen und dann einfach mal noch ein bisschen Samstagabend Gas geben wollen. So, aber so draußen, im Garten, Open Air. Das passt sehr gut. Lasst euch mal auf den Vibe ein.

0: Hi, zu früh geredet. Amy McDonald, is this what you've been waiting for? Ihr seid bei Bremen 4.
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0: Um 19.31 Uhr. Vorsicht bitte auf der B51 Ridderrade. Die Polzweihe zwischen Stofel und Borwede, da läuft ein Pferd. Mensch, wie kommt das denn? Das ist ja fast bei mir zu Hause. A28 Oldenburg Richtung Bremen. Im Dreieckstur ist die Überleitung zur A1 Richtung Bremen wegen Bergungsarbeiten bis 22 Uhr gesperrt. In Sieke, ihr habt es vielleicht schon mitbekommen, ist das Telefonnetz und auch der Strom ausgefallen. Ebenfalls ist teilweise das Mobilfunknetz betroffen. Und Blitzer habe ich noch gar nicht wieder geschaut. Wie sieht's denn aus, meine kleinen Schätzeleien? Immer noch leer die Liste. 0421 246 666. Meldet euch gerne unter dieser Nummer durch, wenn ihr Blitzer durchgeben wollt. Und ansonsten kommt gut an.

Außer mit Magnetic. Ich frage mich gerade, sind eigentlich im Bremen-Vierland oder auf der ganzen Welt gerade Gläser ausverkauft? Denn jeder macht ja jetzt ein Spaßglas. Und mittlerweile sind ja nicht nur Spaßgläser mit Bonbons irgendwie voll der Hype, sondern die Leute fangen ja jetzt an, alles in Gläser zu tun. Ich habe schon Döner-Spaßgläser gesehen. Oder saure Gurken-Spaßgläser sind jetzt gerade irgendwie der Mega-Hype. Oder was auch immer. Schinken. You name it. Man kann alles einfach in ein Glas tun und sagen, das ist jetzt ein Spaßglas. Sand. Sand-Spaßglas. Und jetzt frage ich mich, wo kommen diese ganzen Gläser her? Denkt jetzt gerade die Gläserindustrie? Junge, diesen Boom müssen wir mitnehmen. Und wie lange geht der noch? Und wann ist das Glas alle? Und sind dann irgendwann die Gläser ausverkauft? Wie das Toilettenpapier in Corona-Zeiten? Das sind alles Zukunftsperspektiven, die wir hier beachten müssen, Leute.

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Michael Gray, The Weeknd. Ja, und da habe ich mich gerade gefragt, warum finde ich denn die Insta-Seite von Farin Urlaub nicht? Kann ja nicht sein, ist ja ein Superstar hier in Deutschland, muss doch eine Insta-Seite haben. Aber dann habe ich ganz kurz überlegt, 1963 ist er eigentlich geboren. 62 Jahre ist er, es ist einfach Opa Farin Urlaub mittlerweile geworden. Und deswegen, die haben keine Insta-Seiten, meistens nicht, aber Musik. Und die gibt's jetzt hier.

0: Das ist Moskerner Cascading und bevor wir hier mit dem Wetter bei Bremen 4 weitermachen, muss ich euch einmal eben ganz kurz ans Herz legen. Banana Pudding. Wenn ihr das irgendwo seht, kauft es, esst es sofort.
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0: Habe ich heute probiert, ist krass. So, wir haben es genau 20 Uhr, meine Freunde. Jetzt aktuell haben wir noch Temperaturen von 14 bis zu 16 Grad im Bremen-Vierland. Es können heute Nacht noch ein paar Schauer runterkommen, aber keine Dollen, eher so ein bisschen Nieselregen. Also alles im normalen Bereich, würde ich sagen, für Bremen. Morgen werden es dann bis zu 19 Grad mit Sonne und Wolken im Mix.
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2: Mit Nico Wodrich, guten Abend. Kanzler Merz ruft zu mehr Mut in Regierungskoalition auf. Wäldern in Deutschland geht es weiter nicht gut. Behörden registrieren im Internet viele Verstöße gegen Jugendschutz. Das Wetter am Abend oft regnerisch, um 16 Grad. Kanzler Friedrich Merz hat seiner schwarz-rote Regierungskoalition zu mehr Kompromissbereitschaft aufgerufen. Vor allem mit Blick auf die geplanten Reformen. In den letzten Wochen hatte es immer wieder Streit darüber gegeben. Wir brauchen jetzt Ruhe und Vertrauen, sagte Merz. Und weiter?
3: Ich möchte uns alle bitten, das gilt für die Unionsfraktion genauso wie für die SPD-Bundestagsfraktion, uns nicht gegenseitig öffentlich rote Linien aufzuzeigen. Und ich möchte das Wort da drüben nicht hören. Das ist mit der Union nicht zu machen. Ich möchte es auch hier nicht hören. Das ist mit der SPD nicht zu machen.
2: Den deutschen Wäldern geht es weiter schlecht. Das steht im neuen Waldzustandsbericht. Demnach gibt es nur leichte Verbesserungen bei einzelnen Baumarten. Aus Berlin berichtet Isabel Karras.
4: Bei den Fichten gilt inzwischen wieder etwa jeder vierte Baum als gesund. Im Vorjahr war es nur jeder fünfte. Auch Buchen scheinen sich etwas zu erholen. Insgesamt trägt aber weiterhin nur jeder fünfte Baum in Deutschland eine volle, gesunde Krone. Besonders schlecht ist der Zustand von Kiefern und Eichen. Bei den Kiefern gelten nur noch 13% der Bäume als gesund, bei den Eichen sind es 16%. Gleichzeitig ist die Zahl neu abgestorbener Bäume weiter zurückgegangen. Laut Ministerium verjüngen sich viele Wälder inzwischen langsam wieder. Bundeslandwirtschaftsminister Rainer sprach dennoch von einer langfristigen Aufgabe. Die Folgen der extrem trocken heißen Sommer zwischen 2018 und 2020 wirkten bis heute nach.
2: In Deutschland hat es im vergangenen Jahr über 15.000 Verstöße gegen den Jugendschutz im Internet gegeben. Das berichtet das Kompetenzzentrum von Bund und Ländern. Im Vergleich zu 2024 ist das zwar ein Rückgang, im Vergleich zu den Jahren davor sind das aber immer noch deutlich mehr. In den meisten Fällen ging es um sexualisierte Gewalt. In über 95% der gemeldeten Verstöße konnten die Inhalte entfernt werden. Bremerhavens designierter Oberbürgermeister Martin Güntner kann sein Amt möglicherweise nicht wie geplant im Juli antreten. Der parteilose Gerrit Mesch hat Klage gegen das Bewerbungsverfahren eingereicht. Der Oldenburger Rechtsanwalt war selbst bei der Wahl angetreten. Levin Mais berichtet.
5: Insgesamt 8 Punkte führt Gerrit Mesch in seiner Klage gegen die Stadt auf. Unter anderem seien die Vorstellungsgespräche rechtswidrig, da sie hinter verschlossenen Türen stattfanden. Außerdem hatte die SPD schon in der öffentlichen Ausschreibung auf ihr Vorschlagsrecht hingewiesen. Das könnte mögliche Kandidaten davon abgehalten haben, sich zu bewerben. Die Ausschreibung sei zudem auf Güntner als SPD-Oberbürgermeisterkandidaten zugeschnitten worden. Ziel der Klage ist es, das Bewerbungsverfahren für die Oberbürgermeisterwahl neu aufzurollen. Mit einem Eilantrag will Mesch zusätzlich erreichen, dass Güntner erst nach einer Entscheidung des Gerichts zum Oberbürgermeister ernannt werden kann. Das könnte die Neubesetzung des Oberbürgermeisterpostens verzögern.
2: In Siekel gibt es teilweise schon den ganzen Tag lang keinen Strom. Grund ist ein kaputtes Kabel. Das bestätigte der Energieversorger Avacon. Der Kreis Diepholz geht davon aus, dass es noch dauern wird, bis die Versorgung wiederhergestellt ist. Deswegen hat die Stadt mehrere Anlaufstellen eingerichtet, wo Betroffene Hilfe bekommen. Das waren die Nachrichten mit Nico Wodrich.
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0: 20.03 Uhr. Vorsicht bitte auf der B51 Riederade, Diepholz Richtung Weihe zwischen Stofel und Borwede. Da läuft ein Pferd. Auf der A28 Oldenburg Richtung Bremen im Dreieck Stur ist die Überleitung zur A1 Richtung Bringen wegen Bergungsarbeiten bis 22 Uhr gesperrt. Ihr habt es eben gerade in den 4 News gehört. In Sieke ist das Telefonnetz sowie auch stellenweise das Mobilnetz und vor allen Dingen auch der Strom ausgefallen. Dann geht's weiter bei den Blitzern. Haben wir keine gerade aktuell auf der Liste. Ihr könnt noch, während die Sendung läuft, die Bremen 4 Spätschicht natürlich gerne Blitzer durchgeben. 0421 246 666, das ist die Nummer. Ansonsten wünsche ich euch eine gute Fahrt.
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6: Mit June Koch. Ich hatte einen ganzen Schokoriegel, das war eine gute Zeit. Jetzt habe ich nur noch einen halben Schokoriegel, das ist schon nicht mehr eine ganz so gute Zeit. Und ihr ahnt ja, was jetzt gleich auf mich zukommt. 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

Burr mit Alles endet, aber nie die Musik. Freunde, singt ihr auch so gerne? Und dann gleich die zweite Frage, könnt ihr singen? Wenn ihr die erste Frage mit Ja beantwortet habt und die zweite mit Nein, so wie ich, dann ja, habt ihr ein Problem. Oder eigentlich ja nicht wir. Wir Singende, aber wir können es halt nicht. Die anderen haben ja eigentlich eher das Problem, weil die müssen ja zuhören. Und vor allen Dingen müssen sie das in bestimmten Kneipen, in der Karaoke-Bar zum Beispiel. Aber was ist das immer für eine geile Zeit? Und fast kann man ja schon sagen, das Konzept einer Karaoke-Bar ist doch folgendes. Wir gehen dahin, wir schmettern, wir grölen und wir sind happy. Und es ist ganz egal, wie sich das anhört. Tja. Das hier ist jetzt ein anderer Vibe, denn jetzt geht's an ein Singer-Songwriter-Pärchen, was singen kann. Und der Titel? Karaoke Bar. Wie sich das bei denen anhört, das hört ihr jetzt bei Bremen 4 Angus und Julia Stone für euch.

Zoe mit Lightling, schon lange nicht mehr gehört hier bei Bremen 4. Und jetzt gibt's Harry Styles für euch, der ja gerade auf Tour ist. Und naja, man kann mal schon als kleines kurzes Fazit ziehen, die Leute sind begeistert. Aber ich habe mir auch ein paar Videos reingezogen. Die Bühne sieht fantastisch aus. Die ist riesengroß. Er macht eine Wahnsinnslichtershow. Und auch wenn er jetzt einen Fukuhila hat, ist er immer noch Harry Styles. Und das macht einfach gute Laune. Hier ist er mit American Girls.

0: Holly Humberstone, To Love Somebody.
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0: Auf der A28 Oldenburg Richtung Bremen. Im Dreieck Stur ist die Überleitung zur A1 Richtung Bremen wegen Bergungsarbeiten bis 22 Uhr gesperrt. In Sieke ist das Telefonnetz und auch der Strom zeitweise ausgefallen. Wie lange das noch dauert, das wissen wir noch nicht. Wir geben es aber gerne durch, sobald wir was wissen. Ihr habt auch was durchgegeben, und zwar einen Blitzer auf der A281 GVZ Richtung Neuenlander Straße, Höhe Abfahrt Neustadt bzw. zur B75. Dort wird geblitzt. Gerne weiter so, füllt die Liste für die anderen auf, dann wissen alle Bescheid. 0421 246 666, kommt gut an, Leute. Kleine Frage am Rande, ich meine, ihr müsst mir jetzt nicht antworten, aber ich bin in einem Chor und der sucht gerade noch einen Namen. Tja, falls ihr Ideen habt, könnt ihr mir die gerne schreiben. Wie wäre es denn mit irgendwas zu essen? Die kleinen Speckziegen. Oi, nee, das ist ja furchtbar.

0: Das war Ray, Where is my husband? So, und jetzt wird es für mich sogar ein bisschen emotional.
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0: Das ist nämlich von The All American Rejects. Und die stehen mit diesem Song hier auf meinem Bein als Tattoo verewigt. Ja, Move Along. Der Song ist schon ewig alt. Ich glaube 16, 17, 18, 19 Jahre. Und ich habe den Satz aus diesem Song auf meiner linken Wade stehen. When all you gotta keep is strong, move along. Also wenn du eigentlich nur stark sein kannst, dann mach's halt einfach. So, und deswegen finde ich es ganz, ganz spannend, dass The All American Rejects jetzt ein Album rausgebracht haben, was wir euch natürlich bei Bremen 4 repräsenten. Und es heißt Sandbox. Und der Titel heute, am Dienstag, den wir euch spielen, heißt auch Sandbox. The All American Rejects gibt's jetzt für euch.

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0: Eieieiei, es wird so viel diskutiert wie schon lange nicht mehr, seit dieser Film hier draußen ist.
1: Du bist schön. Du bist der Größte aller Zeiten.
0: Tja, ich sag euch mal was. Michael Jackson, the movie Michael, ist draußen. Und alle, also die Gesellschaft spaltet sich ja wegen diesem Film. Wegen dieses Filmes. So, bitte. Und ich verstehe das total, weil es gibt natürlich Menschen, die ganz viele negative Sachen im Kopf haben mit Michael Jackson und verbinden die damit. Und es gibt halt diese Fans, die einfach ihn und seine Musik über alles geliebt haben und wo es auch nichts dazwischen gab. Und die sind versammelt dann in Kinos und gucken sich das an. Und die einen sind kritisch darüber und die anderen nicht. Ich habe den noch nicht gesehen, den Film. Ich werde es auf jeden Fall nächste Woche nachholen. Das schwöre ich euch. Und ich freue mich sehr drauf. Meine Brüder waren schon alle drin, haben ausnahmslos geweint. Tja, ich bin sehr, sehr gespannt, Leute. Aber ich freue mich auf einfach 2 Stunden Michael Jackson. Und jetzt auch hier im Radio bei Bremen 4 mit Billie Jean.

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1: Aktuell ist es tatsächlich noch relativ warm, 16 bis 18 Grad im Bremen-Vierland. Heute Nacht kommt mal immer wieder ein bisschen Regen runter oder ein paar Nieselschauer, wie man die so schön nennt hier im Norden. Ansonsten nichts Wildes. Morgen starten wir erstmal bewölkt in den Tag, aber trocken. Einzelne Schauer sind allerdings auch den ganzen Tag möglich und das Ganze bei Maximaltemperaturen von 19 Grad.
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2: Mit Nico Wodrich, guten Abend. Neue Bundesbehörde kommt nach Bremen. Behörden registrieren im Internet viele Verstöße gegen Jugendschutz. Menschen in Sieke haben wieder Strom. Das Wetter viele Wolken und nass, um 15 Grad. Das Beschaffungsamt der Bundeswehr bekommt einen Standort in Bremen. Das hat Bürgermeister Andreas Bovenschulte am Abend mitgeteilt. Aus der Nachrichtenredaktion Katrin Martens.
3: Bovenschulte nannte die Entscheidung einen Ritterschlag für den Innovationsstandort Bremen. Er betonte, dass sich die Bundeswehr bewusst für Bremen entschieden habe, um den Austausch mit den hier ansässigen Industriepartnern und Forschungseinrichtungen zu intensivieren. Wie viele Arbeitsplätze entstehen, sei noch unklar. Bovenschulte hofft auf eine dreistellige Zahl. Ein Jahr lang habe sich das Rathaus darum bemüht, den Ableger der Bundesbehörde nach Bremen zu holen, so der Bürgermeister weiter. Details würden im Laufe des Sommers geklärt. Das Beschaffungsamt ist der Haupteinkäufer der Bundeswehr. Der Hauptstandort ist Koblenz. Weitere Dienststellen gibt es unter anderem in Wilhelmshaven und Meppen.
2: In Deutschland hat es im vergangenen Jahr über 15.000 Verstöße gegen den Jugendschutz im Internet gegeben. Das berichtet das Kompetenzzentrum von Bund und Ländern. In den meisten Fällen ging es um sexualisierte Gewalt. In über 95% der gemeldeten Verstöße konnten die Inhalte entfernt werden. Bremerhavens designierter Oberbürgermeister Martin Güntner kann sein Amt möglicherweise nicht wie geplant im Juli antreten. Der parteilose Gerrit Mesch hat Klage gegen das Bewerbungsverfahren eingereicht. Der Oldenburger Rechtsanwalt war selbst bei der Wahl angetreten. Levin Mais berichtet.
4: Insgesamt 8 Punkte führt Gerrit Mesch in seiner Klage gegen die Stadt auf. Unter anderem seien die Vorstellungsgespräche rechtswidrig, da sie hinter verschlossenen Türen stattfanden. Außerdem hatte die SPD schon in der öffentlichen Ausschreibung auf ihr Vorschlagsrecht hingewiesen. Das könnte mögliche Kandidaten davon abgehalten haben, sich zu bewerben. Die Ausschreibung sei zudem auf Güntner als SPD-Oberbürgermeisterkandidaten zugeschnitten worden. Ziel der Klage ist es, das Bewerbungsverfahren für die Oberbürgermeisterwahl neu aufzurollen. Mit einem Eilantrag will Mesch zusätzlich erreichen, dass Güntner erst nach einer Entscheidung des Gerichts zum Oberbürgermeister ernannt werden kann. Das könnte die Neubesetzung des Oberbürgermeisterpostens verzögern.
2: In Sieke ist wieder der Strom da. Das hat ein Sprecher des Netzbetreibers Avacon mitgeteilt. Am Morgen war in Sieke teilweise der Strom ausgefallen. Grund war ein kaputtes Kabel. Betroffen waren hunderte Haushalte. Das waren die Nachrichten mit Nico Wodrich.
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1: So ihr Lieben, es ist 21.02 Uhr, A28 Oldenburg Richtung Bremen. Im Dreieck Stur ist die Überleitung zur A1 Bremen Richtung A1 Richtung Bremen zwischen Bergungsarbeiten bis 22 Uhr gesperrt. Und Blitzer haben wir auch noch einen für euch. A281 steht der GVZ Richtung Neuenlander Straße. Höhe Abfahrt Neustadt bzw. zur B75. Wenn ihr noch was seht, gibt's mir gerne noch durch. 0421 246 666. Das ist die Telefonnummer, die ihr braucht. Und dann wählt ihr euch einfach rein und ich gebe es dann an alle weiter. Bis dahin wünsche ich euch eine gute Fahrt und kommt gut an.
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1: Mit June Koch eine letzte Stunde hier in der Spätschicht. Und ich freue mich immer, wenn Dienstag ist, denn ist die große letzte Stunde, hat jetzt geschlagen. Die Deutschstunde. Alles, was in Deutschland produziert oder auf Deutsch gesungen oder von deutschen Sängerinnen und Sängern gesungen wurde, vielleicht aber auch auf Englisch, das wird hier gespielt. Und manchmal sind da einfach Songs dabei, wo man denkt, ach krass. Wer ist das denn? Oder krass, lange nicht gehört. Oder krass, der ist ja wunderschön. Ihr merkt auf jeden Fall, wo der Schwerpunkt ist. Auf dem Krass.
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1: Und das erste Krass, was wir jetzt hier bedienen, ist Anne West for Fuck You Forever.

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Schreibt euch das mal auf, falls ihr gerade Liebeskummer habt oder auch einfach gerne mal traurig seid. Manchmal braucht man das ja, dass man einfach weinen muss. Dann holt man sich Lieder hervor, die die Tränen hervorbringen, damit man einfach mal so durchspülen kann. Und Lea, Merci Cherie, würde ich jetzt einfach mal einordnen als einen Song, der das sehr gut konnte. Ich wollte außerdem noch ein kleines Shoutout geben an Sieke. Leute, ihr hattet lange Zeit keinen Strom, kein Netz. Ich weiß, womit ihr gerade beschäftigt seid, nämlich gucken, ist im Kühlschrank noch alles frisch? Sind überall die Sicherungen rausgeflogen und wo ist eigentlich der Sicherungskasten? Dann, keine Ahnung, wahrscheinlich piepen manche Geräte, weil die nicht checken, oh, wir sind ausgegangen, jetzt sind wir wieder an. Wir wollen wieder neu eingestellt werden. Die Uhren am Backofen, die blinken wahrscheinlich, aber nicht in der richtigen Zeit. Ja, und ob der WLAN-Router, ob ihr da das Passwort noch kennt, das ist auch so eine spannende Sache. Ich wünsche euch ganz viel Freude dabei.

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1: Ihr Süßen, es ist 21:30 Uhr, A28 Oldenburg Richtung Bremen. Im Dreieck Stur ist die Überleitung zur A1 Richtung Bremen wegen Bergungsarbeiten bis 22 Uhr gesperrt. Und einen Blitzer haben wir noch von euch durchgegeben bekommen. A281 GVZ Richtung Neuenlander Straße, Höhe Abfahrt Neustadt, beziehungsweise zur B75. Das war's von den Blitzern von uns von Bremen 4. Und hier geht's weiter mit der Bremen 4 Deutschstunde. Das Lumpenpack. Geiler Titel. Diskrepanz jetzt für euch.

Sie ist zurück. Antje Schumacher. Mit Mascara an der Bremen 4 Deutschstunde. Und das war wohl einer der besten Post-Breakup-Songs, die wir hier jetzt bei Bremen 4 in der Deutschstunde hören konnten. Weiter geht's mit Juli 25. Berkan und Tarek.

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Die beiden hatten Glück mit ihrem Namen, dass sie gut zusammenpassen. Lena und Linus mit Viel passiert. Ihr seid immer noch in der Deutschstunde und hier geht's weiter mit Mrs. Greenbird. Hört sich gar nicht so deutsch an, ist es aber. Shooting Stars and Fairy Tales gibt's jetzt für euch.

Wie könnte man die Deutschstunde besser beenden als mit den Toten Hosen? Die Show muss weitergehen und in diesem Sinne sag ich ciao. Wir hören uns morgen wieder um 18 Uhr zur Bremen 4 Spätschicht, wenn ihr mögt. Hier geht's weiter mit Pop, die Abendshow, denn die Show muss weitergehen. Das haben wir jetzt aus der Bremen 4 Deutschstunde gelernt.

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1: Mit Nico Wotrich, guten Abend. Bundesbehörde bekommt Standort in Bremen. Staatliche E-Auto-Förderung startet. Menschen in Sieke bekommen wieder Strom. Das Wetter, viele Wolken in der Nacht, zwischen 11 und 13 Grad. Das Beschaffungsamt der Bundeswehr bekommt einen Standort in Bremen. Das hat Bürgermeister Andreas Bovenschulte am Abend mitgeteilt. Einzelheiten dazu hat Katrin Mattens.
2: Bovenschulte nannte die Entscheidung einen Ritterschlag für den Innovationsstandort Bremen. Er betonte, dass sich die Bundeswehr bewusst für Bremen entschieden habe, um den Austausch mit den hier ansässigen Industriepartnern und Forschungseinrichtungen zu intensivieren. Wie viele Arbeitsplätze entstehen, sei noch unklar. Bovenschulte hofft auf eine dreistellige Zahl. Ein Jahr lang habe sich das Rathaus darum bemüht, den Ableger der Bundesbehörde nach Bremen zu holen, so der Bürgermeister weiter. Details würden im Laufe des Sommers geklärt. Das Beschaffungsamt ist der Haupteinkäufer der Bundeswehr. Der Hauptstandort ist Koblenz. Weitere Dienststellen gibt es unter anderem in Wilhelmshaven und Meppen.
1: In Deutschland ist die staatliche Förderung für E-Autos gestartet. Offenbar mit großem Interesse. Kurz nach Freischaltung des Portals gingen nach Angaben der Behörden fast 2000 Anträge ein. Wer ein neues E-Auto oder Hybridfahrzeug kaufen bzw. leasen will, kann seit heute digital eine staatliche Kaufprämie beantragen. Wie hoch diese ist, hängt vom Modell, vom Einkommen und von der Familiengröße ab. Maximal sind 6000 Euro möglich. Ein Arzt in Bremerhaven, der Jugendliche missbraucht haben soll, darf vorerst nicht mehr arbeiten. Das hat das Bremer Oberverwaltungsgericht entschieden. Jens Otto mit den Einzelheiten.
3: Die Behörde hatte schon im vergangenen Jahr versucht, dem Arzt vorübergehend die Zulassung zu entziehen. Dagegen hatte der Mann sich juristisch gewehrt. Jetzt hat aber das Oberverwaltungsgericht entschieden, es ist rechtlich in Ordnung, ihm das Ausüben seines Berufs vorübergehend zu verbieten. Dem Narkosearzt wird unter anderem vorgeworfen, im Frühjahr 2025 bei Operationen narkotisierte Patientinnen sexuell missbraucht zu haben. Aus dem OVG-Beschluss geht hervor, dass er diese Vorwürfe bestreitet. Außerdem soll er kinderpornografische Aufnahmen besessen haben. Ein Vorwurf, gegen den er sich im Strafverfahren wehren will, heißt es vom OVG.
1: Die Menschen in Sieke haben wieder Strom. Das bestätigte uns ein Sprecher des Netzbetreibers Avacon. Am Morgen war in hunderten Haushalten der Strom ausgefallen. Grund war ein kaputtes Kabel. Der Kreis hatte extra Anlaufstellen für betroffene Menschen eingerichtet. Das waren die Nachrichten mit Nico Wotrich.
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1: Am Abend sind viele Wolken unterwegs, es kann immer wieder mal Regen geben. In der Nacht geht es mit dichten Wolken weiter. Die Werte liegen später zwischen 11 und 13 Grad. Morgen halten sich die vielen Wolken, die Sonne kommt nur selten raus. Es muss mit Schauern und Gewittern gerechnet werden, bis 19 Grad.
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4: A1 Bremen Richtung Osnabrück. Die Ausfahrt Bremen-Hemelingen ist wegen Bauarbeiten bis zum 20. Mai 7 Uhr gesperrt. A29 Wilhelmshaven Richtung Oldenburg. Die Ausfahrt Oldenburg-Hafen ist wegen Bauarbeiten bis zum 5. Juni gesperrt. A29 Oldenburg Richtung Ahlhorner Heide. Die Einfahrt Oldenburg-Hafen ist wegen Bauarbeiten bis zum 5. Juni gesperrt.
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5: Mit Michael Reufsteg. Hallo, es ist kurz nach 10 und ich muss kurz was checken. Ja, unsere Hörerzahlen drohen einzubrechen, weil Menschen möglicherweise ins Bett wollen. Das können wir nicht zulassen, diese Gefahr können wir nicht eingehen. Schnell, kramt den Katzen-Content raus. Ja, sehr gut. Und wir haben gleich noch mehr davon.
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0: David Guetta, Alphaville und Ava Max, Forever Young. Hallo zusammen, hier ist Pop, die Abendshow bei MDR Jump, Bremen 4, SR1, HR3, WDR 2 und MDR 2, produziert von SWR 3. Und ich glaube, so langsam sind wir hier was Großem auf der Spur. Je tiefer wir uns in dieses Thema einarbeiten, desto verdächtiger wird das alles. Es geht um Katzen, die jetzt plötzlich einfach so wieder auf der Erdoberfläche auftauchen. Elias Bus aus unserem Investigativteam für Alles mit Flausch. Der Auslöser ist ein Fall in Nordrhein-Westfalen.
1: Der ist jetzt gerade passiert. Kater Murkel. Ich habe gelernt, Murkel, ein Begriff für ein auch kleines Kind, ganz kann man so nennen. Kater Murkel ist 2012 im Ort Verl zwischen Bielefeld und Paderborn. Der ist einfach verschwunden. Und jetzt, 14 Jahre später, ist er einfach wieder da. Aufgetaucht als Streuner im Ort, dann ist er bei der Katzenstation abgegeben worden, die haben den Chip ausgelesen und jetzt ist der alte, kranke Kater Murkel wieder bei seiner Familie. Viele Fragen sind natürlich offen. Wie alt ist Murkel jetzt? Das wissen wir leider nicht, weil also mindestens 14 ist er ja und das ist ja schon ordentlich für eine Katze. Wie hat Murkel diese Zeit überlebt? Was hat er so gemacht in seiner Freizeit?
0: Das speichert der Chip alles nicht.
1: Nee.
0: Es ist halt kein Wahltracker. Ah, nee, warte, der ja auch nicht. So, aber hier wird's jetzt verdächtig, denn durch eine kleine Recherche haben wir herausgefunden, in letzter Zeit sind viele Katzen nach sehr langer Zeit wieder aufgetaucht.
1: Das ist eine ganz schön lange Liste. Letzte Woche in Pinneberg ist eine Katze nach 11 Jahren wieder da. Genauso Katze Perla aus Hannover. Die ist auch nach 11 Jahren wieder aufgetaucht. Das war im April. Bremen, April. Katze taucht nach 7 Jahren wieder auf. Auch eine Überschrift gewesen. Und es gab auch schon mal einen Kater in Berlin, der wieder zu den Besitzern gekommen ist. Genauso wie Murkel nach 14 Jahren.
0: Jetzt frage ich mich, was war der die ganze Zeit? Also sind die alle miteinander durchgebrannt, haben eine Hippie-Kommune gegründet und die ist jetzt im Streit auseinandergebrochen?
1: Nee, ich glaube, es war eigentlich so wie immer bei Katzen. Die sind einfach irgendwo anders hingegangen, wo sie noch mehr wie Könige behandelt werden. Und irgendwann haben sie festgestellt, die Qualität hat ganz schön nachgelassen. Ich gehe wieder woanders hin.
0: Ich verstehe. Also die wichtige Nachricht ist doch, Katzen kommen manchmal nach sehr, sehr langer Zeit noch zurück. Also wer seine Katze gerade vermisst, bitte einfach die Hoffnung nicht aufgeben.
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0: Hi, bei Men in Black sind die Leute auch nach Jahren plötzlich wieder aufgetaucht. Ah, danke für diese Nachricht an Neumich per WhatsApp an 0722212011. Und danke nochmal an Max Greger für die Hintergrundmusik eben bei unserem Katzen-Content. Gestern hatten wir Max Greger schon mal in der Sendung. Bei unserer Abstimmung über drei Versionen des gleichen Songs habt ihr euch für Max Gregers Big Band-Version von Walking in Memphis entschieden. Seitdem wissen wir, ihr liebt Max Greger im Popradio und haben ihn heute mit seiner Musik aus Cats nochmal hervorgegraben, um euch eine Freude zu machen. Hier ist Pop, die Abendshow.
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0: The Ra Band und Klaus Across the Moon. Hier ist Pop, die Abendshow. Irgendwas muss bei den Schweden im Wasser sein, dass sie uns mit so viel musikalischem Talent beglücken. Sarah Larsson, Avicii, ABBA. Und wer nicht aus Schweden kommt, wird in der Regel von Max Martin produziert, einem der größten Produzenten der Welt, aus Schweden. Jeden Hit zwischen hier und dem Mond hat der produziert. Und dann gibt's ja auch noch Naked. Naked mit EI, bekannt durch ihren eigenen Hit Sexual oder durch den gemeinsamen Glide mit Portugal the Man. Von denen gibt's was Neues, zusammen mit der Stimme von Arden Jones, der ist eigentlich Rapper aus den USA. Diesmal darf er aber singen und freut sich darüber, dass er Looking for Something singen darf. Das hat er uns im Interview gesagt.
1: Some songs come together in a really easy way and some songs come together in a hard way. And this is one of those ones that felt so right immediately out the gate.
0: Es ist wohl nicht bei allen Songs so, aber hier hat sich das einfach richtig angefühlt, was eben wenig überraschend ist bei diesem Titel. Es geht um eine Suche.
1: I think everybody's looking for something in some sort of way because life is a constant search and a constant journey to figure out how to feel whole, I guess.
0: Wir alle suchen laut Arden Jones nach der einen Sache, die uns ausfüllt, die uns vollkommen macht.
1: Feeling like everything is in place in your life and everything is okay, but there's something missing and you can't quite tell what it is.
0: Wenn sich alles richtig anfühlt im Leben, außer dieser einen Sache, die fehlt und man weiß nicht, was es ist. Looking for Something von Naked und Arden Jones. Der perfekte Song für den Moment, wenn die Haustür hinter einem zufällt. 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
4: Heute Nacht zieht Regen von der Weser zur Elbe. Dahinter kristallisieren sich einige Wolkenlücken heraus. Einzelne Schauer sind aber noch möglich bei 13 bis 11 Grad. Es wird also nicht mehr so frisch wie zuletzt, weil die Wolken wie eine wärmende Decke wirken. Morgen begleiten uns viele Wolken, die nur gelegentlich der Sonne Platz machen. Zunächst sind nur hier und da Schauer unterwegs. Vor allem am Nachmittag breiten sich kräftige Schauer und einzelne Gewitter aus bei 14 bis 19 Grad.
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5: A29 Wilhelmshaven Richtung Oldenburg. Die Ausfahrt Oldenburg-Hafen ist wegen Bauarbeiten bis zum 5. Juni gesperrt. A29 Oldenburg Richtung Ahlhorner Heide. Die Einfahrt Oldenburg-Hafen ist wegen Bauarbeiten bis zum 5. Juni gesperrt.
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Hat so ein paar Vibes von Somebody That I Used To Know. Mr. Know-It-All ist neu von Teddy Swims. Michael Räufsteck hier in Pop, der Abendshow. Wenn große Bands ihre Trennung bekannt geben, dann erschüttert das die Popwelt und manchmal die ganze Welt. So war das bei den Beatles, bei Oasis, Take That, One Direction. Teilweise mussten Helplines geöffnet werden, um Fans dabei zu helfen, mit dem Verlust klarzukommen. Heute erreicht uns eine Nachricht, die in diese Reihe passt, und ihr müsst jetzt sehr tapfer sein, denn nach 30 Jahren hat die erfolgreichste Band aller Zeiten aus Dänemark das Ende ihrer Bühnenkarriere angekündigt. Aqua. Ja, Aqua gibt's bald nicht mehr. Das kommt jetzt für viele überraschend, die nicht die geringste Ahnung hatten, dass es diese Band bis jetzt noch gibt. Und die Formulierung Ende als Liveband lässt die Hintertür offen, dass sie wenigstens im Studio nochmal so große Kunst produzieren wie damals Barbie Girl. Denn was viele vergessen, Aqua war kein One-Hit-Wonder. In der zweiten Hälfte der 90er und bis in die frühen Nullerjahre kamen da durchaus ein paar Hits in die Charts. Cartoon Heroes, My Oh My. Und sie haben sich sogar an einer Ballade versucht. Mit Turn Back Time. Auch das war ein Hit. Und deshalb spielen wir zum Live-Abschied von Aqua auch nicht schon wieder Barbie Girl von 1997, sondern einen weiteren Top-10-Hit aus demselben Jahr, Dr. Jones von Aqua. Und es gibt ja auch eine gute Nachricht, Rednecks gibt's noch.

Oprah und Dr. Jones zum Ende der Bühnenkarriere. Sie haben das Ende ihrer Bühnenkarriere erklärt. Aqua. Es wird schmerzhaft sein, aber es war jetzt auch seit 25 Jahren kein neuer Hit mehr dabei. Deswegen kann es sein, dass sich in unserem Leben nicht allzu viel ändern wird. Trotzdem, Aqua war geil, schreibt Tommy aus Gladbeck. Danke für Dr. Jones von Aqua. Genau in dieser Zeit bin ich groß geworden und sie hatten doch einige gute Liedergrüße von Jan aus Chemnitz. Ja, wir behalten Aqua mit ihren wirklich schwachsinnigen Liedern in Erinnerung, die uns wirklich heute noch Spaß machen. 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

die Abendshow kurz vor 11. Wenn alles perfekt läuft, hat Freiburg morgen um diese Zeit die Europa League gewonnen. Das Finale ist in Istanbul. Frauke ist schon da, von Frankfurt entspannt nach Istanbul gekommen. Hat uns gerade eine Nachricht ins Studio geschrieben. Die Minarette haben uns gute Nacht gewünscht. Ich habe mega viele super nette Freiburger getroffen und die Türken haben mir auch wunderbar geholfen beim Finden des Hotels. Bin gespannt, was morgen auf uns zukommt. Das Stadion haben wir mit dem Shuttle-Service vom Flughafen, eben der Taximoschee, einmal umrundet. Das wird ein wunderbares Erlebnis.

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1: Mit Nico Wodrich, guten Abend. Bundesbehörde bekommt Standort in Bremen. Staatliche E-Auto-Förderung startet. Rasterfechter kassiert Niederlage. Das Wetter: viele Wolken in der Nacht, zwischen 11 und 13 Grad. Das Beschaffungsamt der Bundeswehr bekommt einen Standort in Bremen. Das hat Bürgermeister Andreas Bovenschulte am Abend mitgeteilt. Aus der Nachrichtenredaktion berichtet Katrin Martens.
2: Bovenschulte nannte die Entscheidung einen Ritterschlag für den Innovationsstandort Bremen. Er betonte, dass sich die Bundeswehr bewusst für Bremen entschieden habe, um den Austausch mit den hier ansässigen Industriepartnern und Forschungseinrichtungen zu intensivieren. Wie viele Arbeitsplätze entstehen, sei noch unklar. Bovenschulte hofft auf eine dreistellige Zahl. Ein Jahr lang habe sich das Rathaus darum bemüht, den Ableger der Bundesbehörde nach Bremen zu holen, so der Bürgermeister weiter. Details würden im Laufe des Sommers geklärt. Das Beschaffungsamt ist der Haupteinkäufer der Bundeswehr. Der Hauptstandort ist Koblenz. Weitere Dienststellen gibt es unter anderem in Wilhelmshaven und Meppen.
1: In Deutschland ist die staatliche Förderung für E-Autos gestartet. Offenbar mit großem Interesse. Kurz nach Freischaltung des Portals gingen nach Angaben der Behörden fast 2000 Anträge ein. Wer ein neues E-Auto oder Hybridfahrzeug kaufen bzw. leasen möchte, kann seit heute digital eine staatliche Kaufprämie beantragen. Wie hoch diese ist, hängt vom Modell, vom Einkommen und von der Familiengröße ab. Maximal sind 6000 Euro möglich. Ein Arzt in Bremerhaven, der Jugendliche missbraucht haben soll, darf vorerst nicht mehr arbeiten. Das hat das Bremer Oberverwaltungsgericht entschieden und damit der Gesundheitsbehörde Recht gegeben. Jens Otto mit den Einzelheiten.
3: Die Behörde hatte schon im vergangenen Jahr versucht, dem Arzt vorübergehend die Zulassung zu entziehen. Dagegen hatte der Mann sich juristisch gewehrt. Jetzt hat aber das Oberverwaltungsgericht entschieden, es ist rechtlich in Ordnung, ihm das Ausüben seines Berufs vorübergehend zu verbieten. Dem Narkosearzt wird unter anderem vorgeworfen, im Frühjahr 2025 bei Operationen narkotisierte Patientinnen sexuell missbraucht zu haben. Aus dem OVG-Beschluss geht hervor, dass er diese Vorwürfe bestreitet. Außerdem soll er kinderpornografische Aufnahmen besessen haben. Ein Vorwurf, gegen den er sich im Strafverfahren wehren will, heißt es vom OVG.
1: In den Playoffs der Basketball-Bundesliga hat Rasterfechter eine Niederlage kassiert. Gegen Alba Berlin stand es am Ende 85-90. Damit gleicht Berlin zum 1-1 in der Best-of-Five-Serie aus. Das waren die Nachrichten mit Nico Wodrich.
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1: In der Nacht geht es mit dichten Wolken weiter. Die Werte liegen später zwischen 11 und 13 Grad. Morgen halten sich die vielen Wolken. Die Sonne kommt nur selten raus. Später muss auch mit Schauern gerechnet werden. Bis 19 Grad.
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4: Vorsicht bitte auf der B73 Hauptstraße, Cuxhaven Richtung Stade. Zwischen Himmelpforten und Düdenbüttel liegt ein Tier auf der Fahrbahn. A1 Bremen Richtung Hamburg. Zwischen Maschener Kreuz und Harburg 3 Kilometer stockender Verkehr.
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5: Mit Michael Reufsteck. Hallo. Auf die große Doku zum Karriereende von Aqua warten wir noch. Die zum Karriereende der Toten Hosen hatte heute Abend in einem Kino in Mainz Premiere. Und von dort hören wir gleich. Zuerst Bibi Rexha und Faithless, New Religion.
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0: Sophie and the Giants, Shut Up and Dance. Hier ist Pop, die Abendshow. Wow, was für ein Abend. Das könnte das Gefühl sein, mit dem einige Fans der Toten Hosen heute ins Bett gehen, die eben freudestrahlend aus einem Kinosaal in Mainz gewankt sind. Da war die exklusive Filmpremiere der ARD-Doku Die Toten Hosen, das letzte Album. Das letzte Album erscheint Ende Mai und ein Kamerateam hat die Hosen 2 Jahre lang begleitet, wie sie an diesem letzten Album feilen mit all dem Schweiß und all den Tränen, die drin stecken. Und für die Hosenfans, die im Kino nur wenige Reihen hinter Campino und seinen Bandkollegen gesessen haben, war das ein Highlight.
1: Oh, so berührend, ich weiß noch gar nicht, was ich sagen soll. Ich habe nicht damit gerechnet. Also mega, mega.
2: Beeindruckende Doku auf jeden Fall, ja. Also schaue ich mir auf jeden Fall nochmal an und freue mich schon auf die Tour.
3: Also ich finde es halt auch mal schön zu sehen, wie viel Arbeit auch dahinter steckt. Also das ist, man sieht die live bei Rock am Ring auf dem Konzert, sieht die immer nur für die finalen Momente. Was aber da dahinter steht, was an Emotionen mit drin ist, wie viel auch nachher nicht verwendet wird, das ist schon extrem.
4: Ja, diese Emotionen der Band, die so natürlich und echt sind, wie sie nur sein können, dafür, dass sie halt begleitet wurden. Ja, die Ehrlichkeit ist hier am schönsten.
1: Also tolle Doku, viel Zeit und viele Emotionen. Viele Tränen sind geflossen bei mir in der Reihe.
5: Das war einfach traumhaft, kann man nicht anders sagen. Es war mir eine Ehre, heute Abend hier dabei gewesen zu sein.
1: Ja. Danke auf jeden Fall.
0: Die Premiere der Tote Hosen-Doku war im Kino in Mainz. Sie ist aber auch jetzt schon in der ARD-Mediathek. Guckt rein, lohnt sich. Die Toten Hosen, das letzte Album. Und daraus jetzt schon, die Show muss weitergehen.

0: Wenn morgens beim Kaffeetrinken die Wand Geräusche macht, dann war die 12. Tasse vielleicht zu viel. Oder es ist ein Coffeeshop in Kalifornien, wo amerikanische Polizisten das Klischee erfüllen mussten und sich deswegen Donuts und Kaffee geholt haben. Und dann kamen Geräusche aus der Wand, die fanden sie komisch. Haben sie mal dagegen geklopft? Und die Wand hat zurückgeklopft. Ilias Bus aus unserem Team. Darf ich die Frage stellen, warum?
1: Weil in der Wand einer war.
0: Ah.
1: Also wir müssen uns das so vorstellen. Es gibt zwei Gebäude, ein Café und ein Kino und zwischen diesen beiden Gebäuden ist eine ganz kleine Lücke. Ein Mann wollte wohl einbrechen, ob ins Kino oder Café, hat die Polizei nicht dazu geschrieben, aber der ist so übers Dach gelaufen und dann in diese Lücke reingestürzt, 6,5 Meter runter, gefallen, 40 Zentimeter ist sie nur breit und dann war er in der Dunkelheit 10 Stunden lang.
0: Okay, man kann seinen Weg, glaube ich, nur ansatzweise nachvollziehen, aber er hat zwischen diesen Wänden in diesem engen Spalt gesteckt, bis dann der Donut-Hunger und Kaffeedurst der Polizei ihn gerettet hat.
1: Ja, also diese Mitarbeiter vom Café, die waren ja auch schon ein paar Stunden früher da, die haben sich ja irgendwie nicht so viel gedacht und vielleicht dachten sie auch, es kommt ja von draußen oder so, diese komischen Geräusche. Deswegen war es am Ende tatsächlich Glück, dass der Polizei das irgendwie komisch vorkam mit der klopfenden Wand. Die Feuerwehr ist gekommen, hat ihn aus der Wand rausgesägt und rausgeklöppelt und an dieser Stelle kann der Typ auch mal froh sein, dass die Häuser in den USA eigentlich nur aus Balsaholz und Seidenpapier gebaut werden. So, weil sonst wäre das schwierig geworden. Aber am Ende war alles gut. Er wurde da untersucht, wie es ihm ging. Es war alles den Umständen entsprechend okay und er konnte dann auch direkt in die Zelle wandern.
0: Ah, ja, ich glaube, die ist etwas stabiler gebaut.
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5: Heute Nacht zieht Regen von der Weser zur Elbe. Dahinter kristallisieren sich einige Wolkenlücken heraus. Einzelne Schauer sind aber noch möglich bei 13 bis 11 Grad. Morgen begleiten uns viele Wolken, die nur gelegentlich der Sonne Platz machen. Zunächst sind nur hier und da Schauer unterwegs. Vor allem am Nachmittag breiten sich kräftige Schauer und einzelne Gewitter aus bei 14 bis 19 Grad.
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6: Vorsicht bitte auf der A1 Bremen Richtung Osnabrück. Zwischen Lohne-Dinklage und Holdorf liegen Gegenstände. Vorsicht bitte auf der A1 Bremen Richtung Hamburg. Zwischen Horster Dreieck und Maschener Kreuz steht ein defekter LKW. A1 Bremen Richtung Osnabrück. Die Ausfahrt Bremen-Hemelingen ist wegen Bauarbeiten bis zum 20. Mai 7 Uhr gesperrt. A29 Wilhelmshaven Richtung Oldenburg. Die Ausfahrt Oldenburg-Hafen ist wegen Bauarbeiten bis zum 5. Juni gesperrt.
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Need Your Love ist der aktuelle Hit von One Republic. Hier ist Pop, die Abendshow. Florian hat uns geschrieben per WhatsApp. Ihr wisst, wir sind immer erreichbar für euch, was immer ihr möchtet. 0722 1 20 11. Sagt mal, ich bin gerade mit dem Rettungswagen nach Heidelberg unterwegs. Ich hoffe vorne drin und nicht hinten. Und wenn du hinten liegst, hoffe ich, dass du gut aufgehoben bist. Ich bin sicher, wenn du vorne drin bist, danke für deinen Einsatz. Und wir würden uns über gute Laune-Musik freuen. Wäre das möglich? Liebe Grüße von Flo. Gute Laune-Musik. Ich wollte eigentlich gerade bei einem Lana Del Rey Album auf Start drücken, aber puh, dann kam deine Nachricht ja gerade noch rechtzeitig.

Walk With Me von Felix Jähn und Schaus. Ein Pop der Abendshow. Vorbilder und Idole sind wichtig und einer der größten Momente ist vermutlich der, wenn man selbst zu einem Vorbild oder Idol für andere wird. Deswegen gehen wir davon aus, dass Chapel Roan sich jetzt wirklich geehrt fühlt, wenn sie mit einem ganz besonderen Preis ausgezeichnet wird. Sie bekommt den Elton John Impact Award. Der geht an Menschen, die sich besonders für die queere Community einsetzen, die eben auch Vorbild oder Idol sind. Elton John war der erste Preisträger und inzwischen ist der Preis eben nach ihm benannt. Jetzt geht er unter anderem an Chapel Roan, die auch in der aktuellen politischen Lage in den USA bei jedem öffentlichen Auftritt für die Rechte aller einsteht. Die Preisträgerin des Elton John Impact Award, Chapel Roan. Hier jetzt in Pop der Abendshow mit Pink Pony Club.

0: Pink Pony Club von Chaperone. Hier ist Pop, die Abendshow. Gemeinsam in HR3, Bremen 4, NDR 2, MDR Jump, SR1, WDR 2 und SWR 3. Und nicht in Bayern 3. Also ein guter Platz, um über München herzuziehen. Das würden wir natürlich trotzdem nie tun. Das tut die Münchnerin Claudia Pichler.
1: Grüß euch, München. Ich freue mich immer, wenn ich in München auf Bühne darf. Ich bin ja aus München und ich liebe München. Ich meine, also München sagen wir natürlich gar nicht. Wir sagen natürlich Monaco, nördlichste Stadt Italiens. Ja, ich weiß auch nicht, warum wir Münchner außerhalb von München gar nicht so beliebt sind. Ich meine, wir kennen auch nichts dafür, dass wir alle reich sind. Wir sind im Rest von Deutschland nicht besonders beliebt, nicht einmal im Rest von Bayern. Im bayerischen Oberland, gell, wir Münchner lieben das Oberland. Wir machen da so gern Ausflüge hin. Ja, das haben die Leute dort gar nicht so gern. Was ist das beliebteste Autokennzeichen im bayerischen Oberland? Das W, ein Münchner, der sie überschlagen hat? Ja. Ja, und da klatscht sie auch noch, sauber. Na, wir Münchner haben es nicht leicht. München hat ein Riesenverkehrsproblem zum Beispiel. S-Bahn kannst nicht fahren wegen Bauarbeiten, U-Bahn kannst nicht fahren, weil gestreikt wird. Bus darf fahren, aber es gibt keine Fahrer mehr. Und die Tram kommt nicht durch, weil irgend so ein Volldepp mal wieder auf die Schienen geparkt hat. Also es ist wirklich ein Desaster. Überall in Baustellen. Unser Hauptbahnhof, der schaut aus, gell? Jahre, Jahrzehnte wird es diese Baustelle noch geben. Wirklich. Das macht mich so traurig. Das zirkt mich manchmal so ab, dass ich manchmal sogar freiwillig mit dem Zug nach Stuttgart fahre. Ja, weil dann geht's mir wieder besser. Dankeschön.
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Beat of Your Heart von Purple Disco Machine und aus This in Pop, der Abendshow mit Michael Reufsteck. Gleich noch Drake und Hotline Bling und dann die Popnacht mit Daniela Hilb. Und leider gab es auch heute Abend wieder ein paar Themen, zu denen wir nicht mehr gekommen sind. Wir hatten noch vor eine Verlesung der Aufbauanleitung des aufblasbaren Klappgrills Schinkentönken. Dann die Frage, in welchem Verhältnis steht eine geplatzte Blase am linken Fuß zum Kurssturz an der chinesischen Börse? Und Tipps für das richtige Mischungsverhältnis von Champagner und Benzin. Gut, vielleicht beim nächsten Mal. Gute Nacht.

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1: Um 0 Uhr mit Christine Beitsch. Bundeskanzler Merz hat an die Kompromissbereitschaft der Koalitionsparteien appelliert. CDU, CSU und SPD seien unterschiedliche Parteien, so Merz, aber er bitte darum, nicht gegenseitig öffentlich rote Linien aufzuzeigen. Dagmar Pepping berichtet.
2: Wir brauchen jetzt Ruhe, Vertrauen und auch Mut in der Regierung, sagte Merz vor seinem ersten Auftritt in der SPD-Fraktion seit seiner Wahl zum Bundeskanzler vor rund einem Jahr. Die Stimmung sei gerade nicht gut. Er sei sich aber sicher, dass wir da rauskommen, betonte der Kanzler, auch vor dem Hintergrund schlechter Umfragewerte für sich und seine Regierung. Deutschland brauche Strukturreformen. Die Koalition wolle die Reformen weiter voranbringen. SPD-Fraktionschef Mirsch unterstrich, vor der Koalition liegen wichtige Wochen. Beide Seiten hätten sich auf einen gemeinsamen Fahrplan geeinigt. Man wolle große Themen vor der Sommerpause klären.
1: Die USA ziehen nach Angaben der NATO in den kommenden Jahren weitere Truppen aus Europa ab. Der oberste NATO-Kommandeur General Grinkiewicz sagte in Brüssel, der europäische Pfeiler des Verteidigungsbündnisses werde stärker. Das ermögliche den USA, ihre Präsenz in Europa zu reduzieren. Einen Zeitplan dafür hat er nicht genannt. Die USA haben zurzeit rund 80.000 Soldaten in Europa stationiert. Rettungskräfte suchen im sächsischen Görlitz weiter nach drei Vermissten unter den Trümmern eines eingestürzten Mehrfamilienhauses. Der Einsatz läuft bereits die zweite Nacht in Folge. Seit dem Abend sind die Rettungsteams nicht mehr mit Bagger und Kran im Einsatz. Stattdessen tragen sie Trümmerteile von Hand ab und untersuchen Hohlräume mit Sonden. Die Ermittler vermuten als Einsturzursache eine Gasexplosion. Der deutsche Tennisprofi Daniel Altmaier hat beim ATP-Turnier in Hamburg überraschend das Viertelfinale erreicht. Er gewann in drei Sätzen gegen den Weltranglisten-Sechsten Ben Shelton aus den USA. Altmaier sprach von einem sehr wichtigen Sieg.
3: Seit längerem jetzt gegen keinen Top-10-Mann mehr gewonnen. Von daher, ja, man weiß selber, dass wenn man arbeitet und an sich glaube ich, dann kommen die Chancen und man gewinnt dann auch irgendwann.
1: Der FC Arsenal ist zum ersten Mal seit 22 Jahren englischer Fußballmeister. Die Mannschaft um den deutschen Nationalspieler Kai Havertz hat von einem 1:1 von Verfolger Manchester City in Bournemouth profitiert. City liegt damit 4 Punkte zurück und kann Arsenal am letzten Spieltag nicht mehr einholen. Das Wetter für Deutschland. In der Nacht klingen die Schauer von Vorpommern bis Ostsachsen ab. Danach ist es dort aufgelockert, sonst viele Wolken. Die Tiefstwerte 12 bis 5 Grad. Tagsüber wechselnd bewölkt mit Schauern, später auch einzelnen Gewittern. Mäßiger, teils böig auffrischender Südwest- bis Westwind, dazu maximal 17 bis 22 Grad. Die Zeit, es ist 0:03 Uhr.
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4: Vorsicht bitte auf der A7 Hannover Richtung Hamburg. Zwischen Hamburg-Marmstorf und Heimfeld steht ein defektes Fahrzeug. Vorsicht bitte auf der A29 Wilhelmshaven Richtung Oldenburg. Zwischen Rastede und Kreuz Oldenburg Nord steht ein defektes Fahrzeug und es liegt ein Tier auf der Fahrbahn. A29 Oldenburg Richtung Ahlhorner Heide. Die Einfahrt Oldenburg-Hafen ist wegen Bauarbeiten bis zum 5. Juni gesperrt.
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5: Mit Angela Hilf, hallo am Mittwoch. Wir schubsen euch ganz entspannt rein in die Wochenmitte, die deutlich schönere Wochenhälfte, die uns nicht nur Frühlings-, sondern zum Wochenende hin auch erste Sommer-Vibes bringt. Darauf stimmen wir uns gleich auch schon ein bisschen ein mit La Isla Bonita von Madonna und auch J-Lo in der nächsten Viertelstunde.
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0: Kenya Grace mit ihrem ersten großen Hit Strangers in der Popnacht und gleich noch Harry Styles. Der ist seit dem Wochenende ja im Together-Together-Modus. Das ist der Titel seiner aktuellen Tour, die am Samstag in Amsterdam gestartet ist und erstmal auch da bleiben wird. Harrys Haus ist für insgesamt 10 Termine, nämlich die Johan Cruyff Arena in Amsterdam. Und es bringt ein kleines Kuriosum mit sich, dass das so geplant und auch genehmigt wurde. Das ist nämlich eigentlich das Heimstadion von Ajax Amsterdam, in der niederländischen Fußballliga eigentlich auf den Meistertitel abonniert. Aber läuft irgendwie nicht so rund in dieser Saison für Ajax. Zum einen sind sie aktuell in der Tabelle nur Fünfter, haben maximal in dieser Saison noch Chancen auf die Conference League. Und dieser Harry Styles Amsterdam Konzertmarathon, der sorgt tatsächlich dafür, dass die ihre eigene Arena für den Rest der Saison räumen müssen und beim Lokalrivalen spielen müssen, in einem viel, viel kleineren Stadion. Dieser Umstand hat sogar in die Schlagzeilen der BBC Sports-Kollegen geschafft, die diese Meldung mit ein bisschen britischem Humor versehen haben.
1: There's a problem. Their Cruyff Arena home has already been rented out to Harry Styles, who has 10 dates booked in. And because the stadium is majority owned by Amsterdam's council, the team has been left with no option but to play elsewhere. So it means Ajax will play the rest of their games this season at FC Volendam's Kras Stadion, which has a capacity of just 6,800, almost 50,000 lower than their usual arena. Perhaps it's a sign of the times that Ajax are heading in the wrong direction.
0: Es muss ein Zeichen der Zeit sein, dass Ajax sich einfach völlig in die falsche Richtung bewegt in dieser Saison. So kommentiert die Reporterin dieses Gastspiel in Amsterdam von Harry Styles. Blöd für Ajax.

Vorsicht, da müssen wir unterbrechen für einen Falschfahrer. Der ist unterwegs auf der A5 Karlsruhe-Frankfurt zwischen Kreuz Weinheim und Dreieck Darmstadt. Bitte äußerst rechts fahren, nicht überholen. Ein Falschfahrer gerade auf der A5 Karlsruhe-Frankfurt zwischen Kreuz Weinheim und Dreieck Darmstadt. Vorsicht bitte in beiden Richtungen.

0: aktuelle Single von Newcomerin Lou Saint. Love Bites Back hier in der Popnacht um kurz vor 1:30. Na, seid ihr schon klar für ein Goodie? Das gibt's jetzt zu gewinnen beim
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0: Juhu! Wir haben mal wieder ein kleines Zitat für euch, mit dem wir euch konfrontieren. Getätigt von einem halbwegs prominenten Menschen, von dem ihr wahrscheinlich schon mal in irgendeiner Form gehört habt. Und dieser Mensch, der hat Folgendes gesagt. Das ist echt ein Schock für mich, dass es so echt aussieht. Und die Frage ist jetzt, die Person, die diese Aussage getätigt hat, was glaubt ihr denn, aus welchem Bereich kommt die? In welche Rubrik würdet ihr diese Aussage einordnen? Geht es vielleicht um Wissenschaft? Sind wir im Bereich Sport unterwegs? Oder doch im Reality-TV? Das ist ein Schock für mich, dass es so echt aussieht. Wissenschaft, Sport oder... Hat das jemand gesagt? Außenbereich Reality-TV? Eure Vermutung jetzt gerne für unser Popnacht-Goodie an die 07221 2011. Das ist unsere Studio-Hotline 07221 2011. Einfach kurz anrufen und mittippen. Das ist ein Schock für mich, dass es so echt aussieht. Wissenschaft, Sport, Reality-TV?

0: Take My Breath, The Weeknd. Um kurz nach 12:30. Wir sind immer bei euch, auch am Abend und in der Nacht. Ihr erreicht uns jederzeit telefonisch im Studio oder schickt uns eine Nachricht bei WhatsApp unter 07221 2011. 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
1: Heute begleiten uns viele Wolken durch den Mittwoch, die nur gelegentlich der Sonne Platz machen. Zunächst werden wir nur hier und da nass. Vor allem am Nachmittag breiten sich kräftige Schauer und einzelne Gewitter aus bei 14 bis 19 Grad. Am Donnerstag bringen zahlreiche Wolken noch einzelne Schauer. Ab Freitag wird es freundlicher und wärmer mit 22 bis 25, im Nordseeumfeld 16 bis 21 Grad.
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2: A1 Bremen Richtung Osnabrück. Die Ausfahrt Bremen-Hemelingen ist wegen Bauarbeiten bis zum 20. Mai 7 Uhr gesperrt. A29 Oldenburg Richtung Ahlhorner Heide. Die Einfahrt Oldenburg-Hafen ist wegen Bauarbeiten bis zum 5. Juni gesperrt.
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3: Die Popnacht am frühen Mittwoch mit Linkin Park und mein Name ist Daniela Hilpe.

Linkin Park krachen rein. In diesem frühen Mittwoch. Und hier kommt die Entwarnung für die A5 Karlsruhe-Frankfurt. Hier jetzt kein Falschfahrer mehr zwischen dem Kreuz Weinheim und dem Dreieck Darmstadt. Take

0: Hier ist die Popnacht am Mittwoch und wir sind euch noch eine kleine Aufklärung schuldig beim
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0: Jawohl, da haben wir euch gerade mit folgender Aussage konfrontiert. Das ist ein Schock für mich, dass es so echt aussieht. Und beim Rubrikenraten geht es ja darum, diese Aussage, dieses Zitat eines halbwegs prominenten Menschen in die richtige Rubrik einzuordnen. Also was glaubt ihr denn, aus welchem Bereich der Mensch kommen könnte? Aus der Wissenschaft? Geht's um Sport? Oder vielleicht doch Reality TV? Guten Morgen, lieber Alex in der Nähe von Dortmund in Holzwickede. Ich grüße dich. Hallo. Alex, hörst du mich?
2: Ja, hallo.
0: Hi, so, wir sind dran. Warst du gerade am Reality-TV schauen, oder? Wobei haben wir dich gestellt?
2: Ich habe dir zugehört und ich dachte, ich soll nur am Telefon bleiben. Upsi,
0: genau,
2: upsi.
0: Jetzt darfst du auch sprechen. Sehr gut.
2: Ja, es war der gute Musiala.
0: Ah, du sagst...
2: Im Mai 2026 eine Statue da enthüllt haben oder hingeklöppelt haben. Und der war so fasziniert und ja, im Grunde genommen aufgrund seiner Aussage geschockt, dass sie so echt aussieht.
0: Ja, Musiala, ja, wir ordnen es mal kurz ein. Für alle, die mit diesem Namen, soll es ja auch geben, gar nichts anfangen können. Kategorie, Rubrik wäre Sport.
2: Sport.
0: FC Bayern genauer gesagt, ne?
2: Yes, hatte ich gesagt, genau.
0: So, also, lieber Alex, eine Statue... Ist es in der Form nicht ganz, aber eine Figur, eine Wachsfigur. So, und damit warst du sowohl im richtigen Bereich unterwegs, wollte ich nur ein bisschen schockieren. Und hast hier mit unserem Popnacht-Goodie klargemacht, denn Jamal Musiala hat jetzt tatsächlich seine eigene Wachsfigur in Berlin enthüllen dürfen bei Madame Tussauds und er meinte so...
2: Wachs, ja.
0: Ja, genau, eine Wachsfigur. Er meinte so, scary, boah, wie krass. Also, das sieht ja wirklich total aus wie ich so. Und dann hat er sich kaum getraut, die anzufassen. Ne? Er ist vorher da Modell gestanden, das war ganz witzig. Hatte da schon Spaß dabei, welche Pose er machen möchte und so. Und jetzt kann er eben sagen...
3: Hi, I'm Jamal Musiala. Come visit me at Madame Tussauds in Berlin.
0: Juhu, also echte Wachsfigur.
2: Ja, supi.
0: So, Pokal gibt's für dich nicht mehr, lieber, aber wie gesagt, ein Goodie, was wir rüberschicken nach Holzwickede. Dir noch eine tolle Nacht heute.
2: Dankeschön. Tschüssi.
0: Tschüss.

momentan erfolgreichste kommt von Bruno Mars hier in der Popnacht. Und Vorsicht bitte auf der A3 Frankfurt Richtung Köln zwischen Limburg Süd und Dietz. Hier haben wir einen defekten LKW, der momentan für Behinderung sorgt. Kommt gut an, jetzt mit Dr. Alban

0: Katy Perry, Band-Aids hier am frühen Mittwoch in der Popnacht. Gleich noch Leonie auf unserer Playlist. Die ist immer wieder Teil der Kinderklinik-Konzerte. Besucht kranke Kinder in verschiedenen Städten auf der Station für so ein bisschen Aufmunterung, Musik und vor allem Ablenkung vom Klinikalltag. Und das gibt ihr selbst auch immer wieder richtig viel.
1: Es war so ansteckend auch zu sehen, dass selbst wenn man mit sowas konfrontiert ist, dass es trotzdem noch Momente gibt, wo man lachen kann, wo man jemanden auch mit seinem Lachen anstecken kann. Denen zu helfen, aus dem Alltag zu entfliehen, war für mich eine unheimlich schöne Aufgabe und eine Ehre. Ganz, ganz schön, dass wir ein Teil davon sein dürfen.
0: Die Kinderklinik-Konzerte, die feiern jetzt auch 15. Jubiläum mit einem richtig großen Benefits-Open-Air. Jetzt am kommenden Wochenende am Pfingstsonntag im Hamburger Stadtpark. Und da tritt neben Leonie auch Max Giesinger auf. Jetzt ist sie aber mit Callum Scott unterwegs in der Popnacht und der neuen Single Stay.

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1: Um 1 Uhr mit Christine Beith. Wegen der hohen Düngemittelpreise will die EU-Kommission die Landwirte stärker finanziell unterstützen. Wie die Behörde mitteilte, soll die finanzielle Hilfe noch vor dem Sommer fließen. Sarah Lopez berichtet.
2: Die EU ist bei Düngemitteln stark von ausländischen Lieferanten abhängig. Sie importiert etwa 70% ihrer Phosphatdünger und 30% ihrer Stickstoffdünger. Weil vor allem für die Produktion letzterer Erdgas benötigt wird, sind die Preise deutlich gestiegen, seit die Straße von Hormus gesperrt wurde. Die EU-Kommission will deshalb auch unabhängiger von den Importen werden und die Produktion von Düngemitteln in der EU fördern.
1: Bundesfamilienministerin Prien will konsequenter gegen Online-Plattformen vorgehen, die Kinder und Jugendliche nicht wirksam schützen. Sie verwies im ZDF-Heute-Journal auf die von der Bundesregierung eingesetzte Kommission, die im Sommer entsprechende Empfehlungen präsentieren soll. Auch auf EU-Ebene werde es schärfere Regeln geben, so Prien.
3: Es ist die Verantwortung der Plattformen, dafür Sorge zu tragen, und zwar wirksam dafür Sorge zu tragen, dass Kinder in einem bestimmten Alter eben keinen Zugang zu Pornografie, extremistischen Einstellungen haben. Und wenn Plattformen das nicht wirksam tun, und das ist bisher der Fall, dann müssen sie zukünftig noch stärker als bisher mit direkten Maßnahmen, die das unterbinden, rechnen.
1: Dazu gehörten auch härtere Strafen, so Prien. Bundeskanzler Merz hat an die Kompromissbereitschaft der Koalitionsparteien appelliert. CDU, CSU und SPD seien unterschiedliche Parteien. Er wolle aber alle darum bitten, nicht gegenseitig öffentlich rote Linien aufzuzeigen. Vielmehr müssten die Parteien die Gemeinsamkeiten hervorheben, so Merz. Bei dem Angriff auf eine Moschee in der US-Metropole San Diego haben die 3 Todesopfer aus Sicht der Polizei noch Schlimmeres verhindert. Sie hätten die Täter von der Moschee abgelenkt, sagte der Polizeichef. Demnach hielten sich in dem Gebäude rund 140 Kinder auf. Die beiden verdächtigen Teenager waren nach der Tat am Montag tot in einem Auto gefunden worden, zusammen mit anti-islamischen Schriften. Ein Erdbeben der Stärke 6,1 hat den Süden Perus erschüttert. Laut Behörden lag das Epizentrum in der Nähe der Stadt Ica. Berichte über Opfer oder Schäden gibt es bisher nicht. Das Beben war auch in der rund 400 Kilometer entfernten Hauptstadt Lima zu spüren. Das Wetter für Deutschland. In der Nacht klingen die Schauer von Vorpommern bis Ostsachsen ab, danach ist es dort aufgelockert. Sonst viele Wolken, von West nach Ost breitet sich teils schauerartiger Regen aus, die Tiefstwerte 12 bis 5 Grad. Tagsüber wechselnd bewölkt mit Schauern, später auch einzelnen Gewittern, dazu maximal 17 bis 22 Grad, auf den Nordseeinseln kühler. Die Zeit 1.03 Uhr.
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4: A29 Oldenburg Richtung Ahlhorner Heide. Die Einfahrt Oldenburg-Hafen ist wegen Bauarbeiten bis zum 5. Juni gesperrt.
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6: Mit Daniela Hilb, hi am Mittwoch. Der kleine Zeh hat es, glaube ich, schon rüber geschafft in die Wochenmitte. Den Rest, den schubsen wir noch schön nach in den nächsten 4 Stunden und begleiten euch bei allem, was ihr tut, in Deutschland und auch dem Rest der Welt. Applaus, Applaus fürs Wachbleiben gibt es auf jeden Fall gleich von den Sportfreunden Stiller und vorher noch Michael Schulte.
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Und da müssen wir Taylor Swift kurz unterbrechen für einen Falschfahrer. Der ist unterwegs auf der A7 Hannover Richtung Kassel zwischen dem Kreuz Hannover und Hannover-Anderten. Bitte äußerst rechts fahren, nicht überholen. Ein Falschfahrer gerade auf der A7 Hannover Richtung Kassel zwischen Kreuz Hannover Ost und Hannover-Anderten. Ein Falschfahrer, bitte Vorsicht in beiden Richtungen.

Open Light um gleich 1:15 am Mittwochmorgen hier in der Popnacht. Mit seiner Heimat Irland im Herzen tourt Dermot Kennedy gerade durch Europa. Und bevor er heute Abend in Luxemburg für eine Live-Show eincheckt, hat er noch ein großes Konzert in Paris gespielt. Schön im Le Bleu, Le Blanc Sedan-Trikot. Und da hat er natürlich in Paris auch den Titelsong seines neuen Albums auf die große Bühne gebracht. Da kommt seine Stimme so richtig, richtig schön zur Geltung. 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Das Publikum stand einfach nur andächtig da. Allerdings nicht die ganze Zeit, denn es wurde auch noch ein bisschen gefeiert bei diesem Konzert, zum Beispiel die älteren Hits von Dermot Kennedy.

Ja, so könnt ihr euch das vorstellen. Eine Live-Show von Dermot Kennedy. Und ihr könnt überlegen, ob ihr euch die selbst noch geben wollt. Am Wochenende spielt er nämlich ein Konzert in München. Nächste Woche ist Düsseldorf dran. Und im Juni dann Offenbach. Und für alle Konzerte von Dermot Kennedy gibt's auch noch Tickets.

0: Funeral, aktueller Hit von Dermot Kennedy, hier in der Popnacht um gleich 2:50. Falls ihr euch fragt, wie geht gute Laune um diese Uhrzeit, hört mal hier. Die könnt ihr jederzeit abgeben an unserer Studio-Hotline der 07221 2011.
1: Hallo liebe Daniela, hier ist der Patrick aus Kettich und ich bin unterwegs von Österreich Richtung Koblenz. Hab noch circa eine halbe Stunde vor mir, würde mich über ein tierisch fit machendes Lied freuen und freue mich bei meinem neuen Arbeitgeber erstmal unterwegs gewesen zu sein. Und wir haben eine Maschine zurückgeholt, mit der man Fahrbahnmarkierungen entfernen kann und Gummiabrieb auf Flugplätzen bzw. Flughäfen, Landebahnen. Liebe Grüße, schön, dass es euch gibt und macht's gut!

0: einer der frühen Hits von Olivia Dean. Dive hier in der Popnacht und Vorsicht bitte auf der A2 Berlin Richtung Hannover zwischen Hermeler Wald und Lehrte Ost. Hier sorgt ein defekter LKW für Behinderungen und aufpassen auch auf der A71 Erfurt Sangerhausen. Zwischen Sömmerda Süd und Sömmerda Ost sind momentan Menschen auf der Fahrbahn. Eine gute Fahrt euch.
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schöner Top-Lauder-Hit hier in der Popnacht Dancing in the Moonlight. Um kurz nach 13:30 kommt hier die Übersicht aus unserem Verkehrszentrum und wir starten mit der Entwarnung für die A7 Hannover-Kassel. Hier jetzt kein Falschfahrer mehr zwischen dem Kreuz Hannover-Ost und Hannover-Anderten. Dann Vorsicht, ein defekter LKW behindert gerade den Verkehr auf der A2 Berlin Richtung Hannover zwischen Hämelerwald und Lehrte Ost. Die A1 Bremen Richtung Hamburg ist zwischen Harburg und Stillhorn wegen Bauarbeiten noch bis um 5 gesperrt. Umleitung führt über die U83. A1 Lübeck-Hamburg auf der Norderelbbrücke stockender Verkehr zurzeit in beiden Richtungen. A7 Hannover Richtung Hamburg zwischen Ramelsloh und Horster Dreieck 3 Kilometer Stau. Die A39 Salzgitter Richtung Braunschweig ist zwischen

0: Dream, Alex Warren hier in der Popnacht am Mittwoch. Die Eishockey-WM läuft zwar, aber sie läuft für unsere deutsche Nationalmannschaft gerade so überhaupt nicht. Eine Klatsche nach der anderen. Heute Abend auch nochmal ein entscheidendes Spiel. Im Fußball, da haben die Bayern das Champions-League-Finale verpasst. Es ist also in Sachen internationale Titel bisher nicht so die Top-Bilanz in diesem Jahr. Dann muss es aber unbedingt der SC Freiburg richten. Der hat heute Abend noch eine Chance im Finale der Europa League gegen Aston Villa. Und auch wenn die Freiburger gegen diesen englischen Club aus Birmingham die klaren Außenseiter sind, träumen wird man ja wohl noch dürfen. Es wäre auch der allererste Titel für die Freiburger in ihrer Vereinsgeschichte. Und die Chance darauf und die Entwicklung vom Club allgemein dahin hat SC-Trainer Julian Schuster bei der Pressekonferenz auch schon so ein bisschen emotional werden lassen.
1: Wir hatten in den letzten Jahren andere Momente. Wir sind abgestiegen in die zweite Liga und jetzt einige Jahre später sitzen wir hier und dürfen ein europäisches Finale spielen. Das ist natürlich sehr besonders. Für den Moment spüre ich weder Nervosität noch einen großen Druck, sondern wirklich eine große Vorfreude. Aber das liegt einfach auch an der Mannschaft.
0: Ja, Vorfreude ist ein Top-Stichwort. Die haben sich ja auch ganz, ganz viele deutsche Fans, die fürs Finale schon nach Istanbul gereist sind. Und auch Freiburgs Kapitän Christian Günther kann es überhaupt nicht erwarten, bis es endlich losgeht.
2: Die Vorfreude ist natürlich riesengroß. Wenn man jetzt hier schon im Stadion ist, kribbelt schon, am liebsten wird man raus und das Spiel schon spiele. Ja, ist ein ganz, ganz besonderer Tag, glaube ich, für uns als Mannschaft und für den Verein. Wir freuen uns einfach und wollen natürlich schlussendlich auch das Ding in die Höhe halten.
0: Aber der allerwichtigste Hinweis für heute Abend, der kam aus der Familie von Christian Günther. Da sind nämlich wirklich alle bestens informiert.
3: Meine Tochter weiß, man kann einen Pokal gewinnen. Das hat sie auch nochmal explizit gesagt, dass man das auf jeden Fall tun solle. Ich hoffe, wir nehmen sie alle beim Wort.
0: Also ganz Fußball-Deutschland drückt Freiburg heute Abend die Daumen. Europa-League-Finale steht an gegen Aston Villa. Und da gibt es tatsächlich einen Pokal zu gewinnen. Freiburg, also let's go! Anstoß ist um 21 Uhr und auf sportschau.de gibt es den Audio-Stream und Live-Ticker dazu. 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

0: Young Right Now, Robin Schulz und die Stimme von Dennis Lloyd hier in der Popnacht. Und gleich noch die zauberhafte und gerade schwer begeisterte Macy Peters. Die hat ihre Fans bei Instagram gerade Folgendes wissen lassen. Ich spiele ja seit meinem 14. Lebensjahr Konzerte, Leute. Die ersten waren in Pubs, in Cafés oder auch Backrooms von Bars, bevor ich dann irgendwann meinen ersten Song herausbrachte. Und seitdem ist die Reise irgendwie total verrückt geworden. Die Band und das Team sind zu meiner Familie, der Bus zu meinem Zuhause und die Bühne ist zu meinem absoluten Lieblingsort auf der ganzen Welt geworden. Und ich kann nicht glauben, dass ich das jetzt sage, aber ich spiele bald die O2 Arena in London. Also sie konnte es nicht fassen und um das zu glauben, ist sie da auch mal eingecheckt, einfach mal durch die leeren Ränge gegangen, um so ein Gefühl für dieses Wahnsinnsstadion, diese Konzertlocation zu bekommen. Und sie ist, sagen wir mal, dezent ausgeflippt da oben auf den Rängen.
1: Hello everybody, my name is Macy Peters and it's looking good, but it's not quite enough, Macy Peters. I'm gonna need my face on every single chair.
0: Ja, sie möchte jetzt also jeden Platz in dieser Arena gerne mit einem Aufkleber mit ihrem Gesicht drauf ausstatten. Ob sie das hinbekommt, ist bis zur Show. Man weiß es nicht genau. Heute jedenfalls an diesem Mittwoch, den 20. Mai, startet der Vorverkauf für Macy Peters Show in der O2 in London. Und sie schreibt dazu noch, das Leben ist so verrückt. Eigentlich bin ich doch nur ein normales Mädchen, aber offensichtlich bin ich irgendwie auch eine Folk-Pop-Sensation. Und wow, es fühlt sich einfach gut an, beides zu sein. Macy Peters.

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1: Legt gerade eine richtig steile Karriere hin. Macy Peters, my regards, hier in der Popnacht. Und Vorsicht bitte in Hamburg auf der Bergedorfer Straße zwischen Mümmelmannsberg und der A1 Billstedt. Da sind momentan Menschen auf der Fahrbahn. Kommt uns gut rein in diesen Mittwoch, jetzt mit der Cutting Crew.

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1: Um 2 Uhr mit Christine Beit. Die EU hat sich auf weitere Schritte in der Verteidigungspolitik geeinigt. So sollen Genehmigungsverfahren für militärische Projekte beschleunigt werden und die Mitgliedstaaten sollen leichter an Geld für solche Projekte kommen. Aus Brüssel, Sabrina Fritz.
2: Hintergrund ist, dass Europa seine eigene Verteidigungsfähigkeit in den nächsten Jahren deutlich erhöhen will. NATO-Generalsekretär Mark Rutte spricht in dieser Woche mit europäischen Rüstungsfirmen darüber. Ein weiterer Grund ist, dass sich die USA aus Europa weiter zurückziehen werden. Der amerikanische Oberbefehlshaber bei der NATO, General Krinkewitsch, bestätigte, dass die USA 5.000 Soldaten aus Deutschland abziehen werden. Langfristig müsse mit einer weiteren Verlegung amerikanischer Soldaten aus Europa gerechnet werden, so der US-General. Auch weitreichende Mittelstreckenraketen werden nicht wie geplant in Deutschland stationiert.
1: Wegen der hohen Düngemittelpreise will die EU-Kommission die Landwirte stärker finanziell unterstützen. Die Behörde teilte mit, das Geld solle noch vor dem Sommer fließen. Die EU ist bei Düngemitteln stark von Importen abhängig. Für die Produktion von Stickstoffdünger wird Erdgas benötigt. Deshalb sind die Preise deutlich gestiegen, seit die Straße von Hormus gesperrt wurde. Rettungskräfte suchen im sächsischen Görlitz weiter nach 3 Vermissten in einem eingestürzten Mehrfamilienhaus. Der Einsatz läuft die 2. Nacht in Folge. Helfer tragen Trümmerteile von Hand ab und untersuchen Hohlräume mit Sonden. Ein Forschungsteam aus England hat herausgefunden, warum der Tyrannosaurus Rex und andere Raubdinosaurier kurze Arme hatten. In ihrer jetzt veröffentlichten Studie schreiben sie, es gebe einen Zusammenhang zwischen Kieferstärke und Armlänge. Einzelheiten von David Beck.
3: Tyrannosaurier hatten es mit riesigen Beutetieren zu tun. Zum Beispiel jagten sie Triceratops, die bis zu 10 Tonnen schwer werden konnten. Dazu benötigte T-Rex einen starken Kiefer, mit dem er seine Beute festhalten konnte, sagen die Forschenden. Arme halfen dem Jäger nicht weiter. Deshalb, vermuten sie, entwickelten sich bei T-Rex starke Kiefermuskeln und Schädelknochen aus. Gleichzeitig wurden die Arme weniger wichtig und im Laufe der Evolution kleiner. Ihre These stützen die Forschenden damit, dass auch bei anderen großen fleischfressenden Dinosauriern dieser Zusammenhang besteht.
1: Der FC Arsenal ist zum ersten Mal seit 22 Jahren englischer Fußballmeister. Das Team um den deutschen Nationalspieler Kai Havertz hat von einem 1:1 von Verfolger Manchester City profitiert. Dadurch kann City Arsenal in der Tabelle nicht mehr einholen. Das Wetter.